0: Bevor es aber jetzt weiter mit der Musik geht, geht's jetzt erstmal mit Büchern weiter. Der Deutsche Buchpreis ist ja gestern verliehen worden. Heute wird die Frankfurter Buchmesse eröffnet und wir nehmen das zum Anlass, auch mal wieder mehr zu lesen. Das haben wir uns doch alle mal vorgenommen, ja? Und sammeln dafür Buchtipps von unseren Kollegen hier. Man empfiehlt sich ja gerne mal was. Natascha Wittmark, was ist dein Buchtipp?
1: Also eigentlich würde ich gar nicht gerne nur ein Buch empfehlen, sondern am liebsten einen ganzen Autoren, weil der einfach ganz, ganz viele tolle Bücher geschrieben hat, die ich alle so gerne gelesen habe. Und sobald ich das eine durch hatte, habe ich direkt mit dem nächsten angefangen. Matt Haig, die Mitternachtsbibliothek, ist ja sehr bekannt von ihm. Übrigens auch großartig als Hörbuch gelesen von Annette Frier.
0: Also in die Bücher von Matt Haig reinlesen lohnt sich.
1: Ja, auf jeden Fall. Wie man die Zeit anhält, ist zum Beispiel ein Tipp. Da geht's um Tom, der langsamer altert als der Rest der Menschen. Also zum Beispiel, als er aussieht wie 40, ist er in Wirklichkeit schon über 400 Jahre alt. Und damit er unter Normalsterblichen nicht auffällt, muss er alle paar Jahre seine Identität wechseln und umziehen. Das geht auch sehr lange gut. Allerdings verliebt er sich irgendwann und bekommt dann auch ein Kind. Und das verändert alles für ihn. Seine Tochter hat nämlich dieses Nicht-Altern von ihm geerbt und ist irgendwann spurlos verschwunden. Und er macht sich dann natürlich auf die Suche nach ihr. Und mehr will ich gar nicht verraten, weil da geht die Geschichte eigentlich auch erst richtig los.
0: Es klingt sehr nach einem Fantasy-Roman.
1: Ja, es ist eine Mischung aus Fantasy, Science-Fiction und Liebesroman, würde ich sagen. Man begleitet Tom einfach ein Stück auf seinem Lebensweg. Es geht dabei um Einsamkeit, um Liebe, Feinde, die eigentlich Freunde sind und Freunde, die eigentlich Feinde sind. Es sind auch ein paar irre Wendungen drin. Also es ist wirklich super spannend und ich sage, wie es ist. Ich habe es als Hörbuch gehört, als ich durch war. Ich habe mir die letzten 10 Minuten nochmal angehört, einfach weil ich nicht wollte, dass es schon vorbei ist.
0: Also ein Buch, das man irgendwie nicht weglegen kann, beziehungsweise ein Hörbuch, das man irgendwie auch nicht ausmachen kann. Wie man die Zeit anhält von Matt Haig. Eine Empfehlung von unserer Kollegin Natascha Wittmark. Und mehr Buchempfehlungen die ganze Woche noch hier bei uns im Programm.
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0: Das Wetter.
1: Ja, hier und da kann es auch in dieser Nacht wieder ein bisschen neblig sein, ansonsten aber kaum bewölkt, relativ klar, und das bedeutet auch, dass es auch frisch ist in dieser Nacht, 7 bis 11 Grad. Nachher geht es dann hoch mit den Temperaturen auf 19 bis 23 Grad. Wir starten auch am Morgen erstmal ganz entspannt mit ein bisschen Sonne, hier und da ein paar Wolken. Nachher im Tagesverlauf ziehen sich aber immer mehr Wolken zusammen über NRW und dann wird es auch Regen geben. Vereinzelt müssen wir auch mit Gewittern rechnen. Der Donnerstag wird dann sehr regnerisch.
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2: Zurzeit liegen uns keine Meldungen vor. Wir wünschen allen unterwegs gute Fahrt.
1: Ich finde das von Cassandras Team wirklich sehr nett. Die ist ja sehr fleißig in Sachen, wir müssen ja mehr Wohnungen bauen. Ja? Seit Anfang der 2000er baut sie eine ganze Stadt. Ich hoffe, sie ist langsam fertig geworden. Cassandras Team und Stadt. Damit geht's jetzt rein in die Nacht. Euch eine schöne.
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1: Ich bin Dirk Zeitler. SPD-Chef Klingbeil hat die Wahl von Tobias Rausch zum ersten Landtagspräsidenten der AfD als Tabubruch bezeichnet. Er hat in Sachsen-Anhalt 4 Stimmen mehr bekommen, als AfD und BSW zusammen haben. Das werfe drängende Fragen auf, so Klingbeil. Zu Mutmaßungen, die 4 Stimmen seien von der CDU gekommen, meinte Fraktionschef Sven Schulze, das lasse sich nicht nachvollziehen. Das Bundeskabinett will heute eine Pflegekommission einsetzen. Sie soll Vorschläge erarbeiten für eine Strukturreform in der Pflege. Vor einer Woche hatten sich Union und SPD mühsam auf einen Reformplan verständigt, der die Finanznöte der Pflegeversicherung 2027 in den Griff bringen soll.
2: Eine große Reform hatte sich die Bundesregierung sowieso schon vorgenommen, konnte sich aber nicht auf die Inhalte einigen. Nur kürzen, das geht nicht, sagt die SPD. Alles so lassen können wir uns nicht leisten, hält die Union dagegen. Diese Diskussion wird also erstmal in eine Kommission ausgelagert, die Anfang nächsten Jahres ihre Vorschläge vorlegen soll. Unnötige Zeitverschwendung, sagen Kritiker. Ziel ist es zum Beispiel, explodierenden Kosten für einen Platz im Pflegeheim etwas entgegenzusetzen. Jan-Henner Reitze, Nachrichtenredaktion.
1: Bildung muss schon vor der Schule beginnen. Davon ist die Mehrheit der Menschen in Deutschland überzeugt. Im Bildungsbarometer des IFO-Instituts sprechen sich die meisten auch dafür aus, für frühkindliche Förderung mehr Geld auszugeben.
3: Was Hänschen nicht lernt, lernt Hans nimmermehr. Für viele gilt das alte Sprichwort noch. Sie wünschen sich einen stärkeren Fokus auf frühkindliche Bildung. Fast 3/4 der Befragten halten ein verpflichtendes Vorschuljahr für sinnvoll. Und sogar 9 von 10 finden es richtig, Kinder im Alter von 4,5 Jahren einem Sprachtest zu unterziehen. Mit ihren Kitas sind Eltern in Deutschland meist zufrieden. Gleichzeitig fordern viele aber auch mehr Geld für die Einrichtungen und eine bessere Bezahlung für das Personal. Tanja Wagner, Nachrichtenredaktion.
1: Zum Sport. Die U21-Nationalmannschaft fährt als Gruppensieger zur Fußball-Europameisterschaft in Albanien und Serbien. Mit einem 2:0 im abschließenden Qualifikationsspiel gegen Georgien hat die Mannschaft das EM-Ticket gebucht.
4: Das Wetter.
5: Jetzt in der Nacht ist es teils bewölkt, sonst ist es gering bewölkt oder klar. Örtlich kann es Nebel geben. Die Temperaturen liegen runter auf 11 bis 7 Grad. Wenn der Nebel sich dann aufgelöst hat, dann kommt die Sonne später raus und wir kriegen einen ganz schönen Herbsttag mit bis zu 24 Grad.
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6: Zurzeit liegen uns keine Meldungen vor. Wir wünschen allen unterwegs gute Fahrt.
5: Hallo zusammen, wir stehen diese Nacht gemeinsam durch. Ich bin Johanna Tänzer und wir starten hier jetzt mit Coldplay. Feels like I'm falling in love. Schönen frühen Mittwochmorgen.
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0: Also Konzerttickets, die sind immer gut. Die kommen immer gut an. Also zumindest, wenn das Konzert auch ein gutes ist. Aber also generell ist das eine mega Geschenkidee. Und keine Ahnung, für alle, die jetzt in nächster Zeit Geburtstag haben oder Weihnachten, ist ja auch nicht mehr so lange hin, ne? Konzerttickets, Leute, kann ich sehr empfehlen. Und wenn ihr noch ein bisschen Inspiration braucht für ein mögliches Konzert, wie wär's denn mit ihm hier? Das ist Purple Disco Machine, DJ und Produzent, kennt ihr von uns und den holen wir euch zu uns nach NRW. Ihr kommt nämlich nach Köln, präsentiert von den NRW-Lokalradios. Und wenn ihr auf eine richtig gute Funk-House-Party Bock habt, ist das, glaube ich, eine sehr gute Idee. Und Tino Piontek, so heißt er ja, der DJ Purple Disco Machine, der hat uns mal erzählt, dass diese Partystimmung tatsächlich schon bei der Produktion startet.
1: Wenn man einen Partysong macht, kann man nicht steif im Studio sitzen und ganz analytisch rangehen. Natürlich ist dann voller Emotionen und man dreht dann auch mal etwas lauter und springt dann rum und freut sich und lacht. Und am Ende dieselbe Reaktion, die wir im Studio haben, haben hoffentlich natürlich auch die Leute dann draußen auf der Tanzfläche oder vorm Radio, wenn die Musik hören.
0: Ja. Also mir ging es bei jedem Purple Disco Machine Song so. Also klar, er macht einen guten Job. Nächstes Jahr könnt ihr dann mit ihm zusammen tanzen und abgehen bei seinem Tourstopp in Köln am 8. Oktober. Nächstes Jahr, ne, nicht jetzt. Präsentiert von uns, von den NRW-Lokalradios. Also sichert euch mal eure Tickets. Und wir hören ihn jetzt mit Test My Luck, Purple Disco Machine.
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0: Jetzt in der Nacht ist es teils bewölkt, sonst ist es gering bewölkt oder klar. Örtlich kann es Nebel geben. Die Temperaturen liegen runter auf 11 bis 7 Grad. Wenn der Nebel sich dann aufgelöst hat, dann kommt die Sonne später raus und wir kriegen einen ganz schönen Herbsttag mit bis zu 24 Grad.
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2: Zurzeit liegen uns keine Meldungen vor. Wir wünschen allen unterwegs gute Fahrt.
0: Zusammen. Eine schöne Nacht wünsche ich euch. Johanna Tänzer ist hier. Grüße gehen raus an alle, die jetzt auch im Frühdienst arbeiten und an alle, die jetzt gleich Feierabend haben. Macht's euch schön.
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1: Ich bin Dirk Zeitler. Der Landtag in Sachsen-Anhalt hat einen AfD-Politiker zum Präsidenten des Parlaments gewählt, erstmals in der Geschichte der Bundesrepublik. Während AfD-Chefin Alice Weidel ein Ende der Brandmauernpolitik fordert, äußerten sich Linke und Grüne entsetzt.
2: Linken-Fraktionschefin Reichenegg spricht von einer Schande, Vizekanzler Klingbeil von einem Tabubruch. Ähnlich empört äußerten sich grüne Spitzenpolitiker. Und auch Unionsfraktionschef Frei ist besorgt, denn AfD-Spitzenkandidat Rausch bekam im Landtag in Magdeburg mehr Stimmen, als AfD und BSW gemeinsam auf die Waage bringen. Damit könnte die Wahl von Ulrich Siegmund im Dezember zum Ministerpräsidenten Sachsen-Anhalts wahrscheinlicher werden. In Sachsen-Anhalt ist die AfD vom Verfassungsschutz als rechtsextrem eingestuft. Tanja Wagner, Nachrichtenredaktion.
1: Das Bundeskabinett will heute eine Pflegekommission einsetzen. Sie soll Vorschläge erarbeiten für eine Strukturreform in der Pflege. Vor einer Woche hatten sich Union und SPD mühsam auf einen Reformplan verständigt, der die Finanznöte der Pflegeversicherung in den Griff bringen soll.
3: Eine große Reform hatte sich die Bundesregierung sowieso schon vorgenommen, konnte sich aber nicht auf die Inhalte einigen. Nur kürzen, das geht nicht, sagt die SPD. Alles so lassen können wir uns nicht leisten, hält die Union dagegen. Diese Diskussion wird also erstmal in eine Kommission ausgelagert, die Anfang nächsten Jahres ihre Vorschläge vorlegen soll. Unnötige Zeitverschwendung, sagen Kritiker. Ziel ist es zum Beispiel, explodierenden Kosten für einen Platz im Pflegeheim etwas entgegenzusetzen. Jan-Henner Reitzer, Nachrichtenredaktion.
1: Nach einem gescheiterten Hinrichtungsversuch ist die zum Tode verurteilte US-Amerikanerin Christa Pike nach Angaben ihrer Anwälte wieder bei Bewusstsein und kann sprechen. Die 50-Jährige werde weiter intensivmedizinisch behandelt. Ihre Prognose sei noch unklar. Pike waren am vergangenen Mittwochabend die im Hinrichtungsprotokoll vorgesehenen 2 Dosen des Mittels Pentobarbital verabreicht worden. Dennoch lebte sie weiter. Zum Sport. Die U21-Nationalmannschaft fährt als Gruppensieger zur Fußball-Europameisterschaft in Albanien und Serbien. Mit einem 2:0 im abschließenden Qualifikationsspiel gegen Georgien hat die Mannschaft das EM-Ticket gebucht.
4: Das Wetter.
5: Der Nebel aus der Nacht löst sich so langsam auf und dann startet der Tag heiter und mit viel Sonne. Dazu gibt's bis zu 24 Grad. Aber ab dem Abend zieht sich's dann wieder zu und dann kommt auch der Regen.
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6: Zurzeit liegen uns keine Meldungen vor. Wir wünschen allen unterwegs gute Fahrt.
5: Hallo zusammen, Johanna Tänzer ist hier, bin bei euch und ja, sage herzlich willkommen im sehr frühen Mittwochmorgen.
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0: am frühen Mittwochmorgen. I want to break free. Ja, fühle ich. Wir haben ja aktuell unsere Wunscherfüller-Aktion, ne? Und da erfüllen wir euch täglich eure Wünsche. Das Gute ist, ihr dürft euch ja wirklich alles bei uns wünschen, solange das irgendwie machbar ist, ja? Also keine Ahnung, eine Jahresration Waschmittel, gar kein Ding. Eine Waschmaschine, die eure Wäsche selbstständig aufhängt und dazu noch saugt und wischt. Ja, ich glaube, das wird dann eher schwierig, aber keine Ahnung, manchmal ist die Grenze zwischen machbar und absurd gar nicht mal so leicht zu ziehen. Unser Kollege Stefan Rejek hat sich sehr intensiv mit diesem Thema befasst.
1: Wie ich jetzt, oder was? Ein Wunsch? Ja, lass mich mal kurz überlegen. Ja, da bin ich doch ganz pragmatisch. Ich würde mir einfach ein Handy wünschen, das nicht nach einem halben Tag leer ist. Oder warte, eine Kaffeemaschine, bei der ich nicht zweimal am Tag eine Kernsanierung durchführen muss. Oder nee, ich hab's. Ein Drucker, der, jetzt kommt's, wirklich funktioniert. Also halt richtig, ne? Jetzt nicht irgendwie nur an hohen Feiertagen. Ja Leute, ihr hört's doch, es gibt sie noch, die bodenständigen Wünsche. Wird ja wohl auch nicht zu viel verlangt sein, vor allem wenn ich sehe, welche Wünsche so anderen Leuten schon erfüllt wurden. Schauen wir dafür doch einfach mal nach Amerika. Ja, wohin auch sonst? Da hat sich ein Junge gewünscht, ein Dino zu sein, ja, richtig gehört. Also nicht irgendwie ein Dino zu treffen oder mit einem Dino zu spielen, nee, der hat klipp und klar gesagt, ich will ein Dino sein. Ja, und was soll ich sagen? Der Wunsch wurde ihm erfüllt. Er durfte im Dino-Kostüm aus einem Ei schlüpfen, dann noch mit einem T-Rex kämpfen und die Polizei hat bei dem Ganzen mitgespielt und für den Dino-Jungen noch eine Verfolgungsjagd inszeniert. Noch so ein kurioser Wunsch war der von Mark Grünwald. Der war Zeichner der bekannten Marvel-Comics und sein ganz bescheidener Wunsch war es, auch über seinen Tod hinaus Teil der Comics zu sein. Ja, und dieser Wunsch wurde ihm dann auch erfüllt und zwar wortwörtlich. Seine Asche wurde später der Farbe beigemischt, die für den Druck seiner Lieblingscomic-Reihe benutzt wurde. Und so richtig absurd wurde es dann vor ein paar Jahren im Berliner Nobelhotel Adlon. Da wollte ein Gast unter keinen Umständen eine Badewanne in seinem Hotelzimmer haben. Ja, absolut nachvollziehbare Phobie. Deswegen wurde die Badewanne kurzerhand ausgebaut. Wohl bemerkt, nur für eine Nacht, dann war der Gast wieder weg. Also, wenn ihr bisher dachtet, irgendeiner eurer Wünsche sei unrealistisch oder zu hoch gegriffen, dann denkt doch einfach an die Wünsche dieser drei Typen. Die wurden schließlich auch erfüllt.
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0: Der Nebel verzieht sich so langsam und dann startet der Tag richtig schön mit klarem Himmel und viel Sonne und wenig Wolken. Dazu gibt es bis zu 24 Grad, wird also nochmal richtig schön warm. Ab dem Abend wird es dann aber leider nicht mehr ganz so gut. Es zieht sich zu und dann kommt der Regen und der bleibt leider auch die nächsten Tage dann.
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2: Zurzeit liegen uns keine Meldungen vor. Wir wünschen allen unterwegs gute Fahrt.
0: Hallo, guten Morgen, willkommen im Mittwoch. Johanna Tänzer ist hier und die meisten müssen wahrscheinlich jetzt aufstehen. Aber vielleicht, wenn ihr euch nochmal umdrehen könnt, dann verraten euch Frieda Gold auch, wovon wir träumen sollen.
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1: Ich bin Dirk Zeitler. Die Spitzen von Union und SPD treffen sich heute zum Koalitionsausschuss in Berlin. Die SPD erwartet jedoch keine Beschlüsse zu umstrittenen Reformvorhaben. Man werde sich über die Schlussfolgerungen aus den verlorenen Landtagswahlen austauschen, sagte SPD-Fraktionschef Mirsch. Die SPD hatte nach den Landtagswahlen Reformvorhaben zum Beispiel in der Rente erneut auf den Tisch gebracht. Der Landtag in Sachsen-Anhalt hat einen AfD-Politiker zum Präsidenten des Parlaments gewählt, erstmals in der Geschichte der Bundesrepublik. Während AfD-Chefin Alice Weidel ein Ende der Brandmauernpolitik fordert, äußerten sich Linke und Grüne entsetzt.
2: Linken-Fraktionschefin Reichinek spricht von einer Schande, Vizekanzler Klingbeil von einem Tabubruch. Ähnlich empört äußerten sich grüne Spitzenpolitiker. Und auch Unionsfraktionschef Frei ist besorgt, denn AfD-Spitzenkandidat Rausch bekam im Landtag in Magdeburg mehr Stimmen, als AfD und BSW gemeinsam auf die Waage bringen. Damit könnte die Wahl von Ulrich Siegmund im Dezember zum Ministerpräsidenten Sachsen-Anhalts wahrscheinlicher werden. In Sachsen-Anhalt ist die AfD vom Verfassungsschutz als rechtsextrem eingestuft. Tanja Wagner, Nachrichtenredaktion.
1: Die US-Amerikanerin Krista Pike, die in der vergangenen Woche einen Hinrichtungsversuch im Bundesstaat Tennessee überlebt hatte, ist nach Angaben ihrer Anwälte wieder bei Bewusstsein und ansprechbar.
3: Es ist wie ein schlechter Film. Zwei tödliche Giftspritzen hatte die 50-Jährige im Todestrakt von Tennessee überlebt. Dann kämpften die Ärzte im Krankenhaus um ihr Leben erfolgreich. Krista Pike ist auf der Intensivstation bei Bewusstsein und sie kann sprechen. Ihre Prognose ist weiter ungewiss, aber die Hinrichtung ging gehörig schief. Der Gefängnisdirektor nahm den Hut. Pike war wegen eines 30 Jahre zurückliegenden Mordes zum Tode verurteilt worden. Vor dem Hinrichtungsversuch gab es ein juristisches Tauziehen bis zum Supreme Court. Aus den USA, Tina Eck.
1: Die U21-Nationalmannschaft fährt als Gruppensieger zur Fußball-Europameisterschaft in Albanien und Serbien. Mit einem 2:0 im abschließenden Qualifikationsspiel gegen Georgien hat die Mannschaft das EM-Ticket gebucht.
4: Das Wetter.
5: Der Nebel aus der Nacht löst sich so langsam auf und dann startet der Tag heiter und mit viel Sonne. Dazu gibt es bis zu 24 Grad. Aber ab dem Abend zieht es sich dann wieder zu und dann kommt auch der Regen.
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6: Zurzeit liegen uns keine Meldungen vor. Wir wünschen allen unterwegs gute Fahrt.
5: Ja, guten Morgen zusammen. Voll schön, dass ihr dabei seid. Wir starten hier zusammen in den Mittwochmorgen. Ich bin Johanna Tänzer. Tag.
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0: Camila Cabello mit Havana. Guten Morgen zusammen.
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0: Ja, ihr solltet heute auf jeden Fall nochmal das Wetter genießen und den Tag genießen. Claudia Löhr ist da, ne? Es wird nochmal richtig gut.
2: Ja, genau. Heute nochmal richtig fein. Viel, viel Sonne. Bis zu 24 Grad werden es. Ja. Morgens erst noch so ein bisschen neblig, aber umso schöner wird dann der Sonnenaufgang. Also da geht heute nochmal richtig was.
3: Ich meine, man kann sich hier Tag setzen und vielleicht nochmal ein Buch in der Sonne lesen, Sonnenbrille aufsetzen.
4: Eine Radtour werden wir wahrscheinlich machen.
5: Ja, bei diesem traumhaften Wetter will ich erstmal einen schönen Kaffee bei unserem Fitnessstudio auf der Terrasse genießen. Dann vielleicht noch eine kleine Runde Tennis spielen. Die Plätze sind ja noch offen, eine Runde zu spielen mit Freunden.
0: Boah, alles richtig viel schön ist dabei.
2: Ja.
0: Und ab morgen dann der Wetterwechsel. Dann wird es richtig herbstlich und kalt.
2: Ja, denken wir nicht drüber nach.
0: Nein, heute wird es erstmal noch in Düsseldorf richtig voll.
2: Genau, heute das letzte von 10 Konzerten innerhalb der letzten 13 Tage. Ein Wahnsinn. Über 450.000 verkaufte Tickets. Und die Fans sind ja, haben wir gehört, nicht nur aus Europa gekommen. Die sind aus den USA angereist, aus Südamerika, aus Australien. Es scheint sich gelohnt zu haben.
0: Und wir reden natürlich von den Backstreet Boys.
6: Es war sehr gut. Richtig gutes Konzert.
7: War das tollste Konzert, auf dem ich jemals war. Es war wunderschön. Ich habe die Backstreet Boys so gefeiert. Die haben eine geile Show abgeliefert.
8: Unbeschreiblich. Ich weiß gar nicht, wie ein normales Leben wir jetzt nach diesem Konzert wieder führen sollen. Ganz ehrlich. So. Es war der Wahnsinn. Es war wirklich der Wahnsinn.
2: Die haben aus Bayern importiert. Und dann dieser Dresscode, ne? Die Fans sollten ja alle in weiß kommen.
0: Stimmt.
2: So ein bisschen Babyblau war ja auch erlaubt. Also das war ein richtiger Hype. Ich vermute mal, aber die Düsseldorfer sind jetzt froh, dass das Ganze auch wieder vorbei ist und so ein bisschen Normalität einkehrt.
0: Ja, das stimmt. Wobei ich glaube, die Fans würden sich freuen, wenn die Jungs noch ein bisschen bleiben in NRW. Also letztes Konzert der Backstreet Boys heute Abend in Düsseldorf in der Merkur Spielarena. Wenn ihr da seid, ganz, ganz, ganz viel Spaß.
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0: Das Wetter.
1: Der Nebel verzieht sich so langsam und dann startet der Tag richtig schön mit klarem Himmel und viel Sonne und wenig Wolken. Dazu gibt es bis zu 24 Grad, wird also nochmal richtig schön warm. Ab dem Abend wird es dann aber leider nicht mehr ganz so gut. Es zieht sich zu und dann kommt der Regen und der bleibt leider auch die nächsten Tage dann.
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2: Zurzeit liegen uns keine Meldungen vor. Wir wünschen allen unterwegs gute Fahrt.
1: Mit Johanna Tänzer, hi zusammen. Ich bin ja großer Japan-Fan und da gab es jetzt einen so tollen Wettbewerb von einem Matratzenhersteller in Tokio. Da haben die Teilnehmenden quasi im Schlaf umgerechnet um die 12.500 Euro gekämpft. Und da ging es eben darum, wer am schnellsten einschläft und am ruhigsten schläft, der gewinnt am Ende die Kohle. Das Ganze wurde von so Schlaftrackern aufgezeichnet und ich liebe alles daran. Wisst ihr, endlich mal ein Wettbewerb, bei dem ich auch eine Chance hätte, was zu gewinnen. Ich will das auch hier.
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0: Michael Cimbello am frühen Mittwochmorgen. Gleich geht's weiter mit der neuen Single von Robin Schulz und Watermat.
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2: Und dann ist da noch eine Gestalt, die mich seit meiner Kindheit begleitet. Schwester Maria Eutymia, der Engel von Münster.
3: Nicht nur für Münsters Bischof Heiner Wilmer ist sie eine besondere Person. Schwester Eutymia, so ihr Ordensname. Geboren als Emma Öfing im heutigen Kreis Steinfurt, mit 20 Jahren eingetreten in den Orden der Clemensschwestern. Dann, während des Zweiten Weltkriegs, betreut sie kranke Kriegsgefangene und sah in ihnen nicht Feinde und Fremde, sondern Menschen, die Hilfe brauchten.
2: Schwester Maria Eutymia steht für etwas, das wir heute mehr denn je brauchen. Eine radikale Menschenfreundlichkeit.
3: Für dieses Lebensbeispiel wurde sie heute vor genau 25 Jahren am 7. Oktober 2001 in Rom selig gesprochen. Ein ganz besonderer Moment, erinnert sich Regina Öfing, die Frau von Eutymias Neffe.
4: Wir hatten genau unsere Plätze an der Seite, ne? Oder weiß ich nur ganz genau. Und da war so warm an dem Morgen. Vergiss man nie.
3: Und so werden sich auch heute wieder viele an Schwester Eutymia erinnern, nicht nur an ihre Grab, sondern weltweit über alle Grenzen hinweg.
2: In einer Zeit, in der wir zunehmend in Kategorien von Freund und Feind denken, setzt sie ein anderes Zeichen. Ein klares, ein leises, ein starkes. Die Liebe darf keine Grenzen kennen.
3: Mehr auf augenblickmalonline.de. Stefan Klinkhammer von der Katholischen Kirche für Augenblick mal.
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1: Mit Malte Albrecht, guten Morgen. Das Bundeskabinett trifft sich heute in Berlin, um an mehreren wichtigen Baustellen zu arbeiten. Unter anderem wird eine Pflegekommission eingesetzt. Sie soll bis Ende Januar Vorschläge für einen strukturellen Umbau der Pflegeversicherung ausarbeiten. Ein weiteres Thema im Kabinett ist ein besserer Schutz von Menschen im Netz. Thorsten Adolfs aus dem News-Team. Was genau plant denn die Regierung gegen Gewalt im Internet und in der Partnerschaft?
2: Unter anderem sollen pornografische Deepfakes, also Fotos, bei denen kaum erkennbar ist, dass es sich um eine Fälschung handelt, und andere Formen digitaler Gewalt endlich strafbar werden. Gleichzeitig gibt es gute Nachrichten für Betroffene von häuslicher Gewalt. Nach einer Trennung sollen sie ihren neuen Wohnort besser geheim halten können, um sich und ihre Kinder vor dem Ex-Partner zu schützen. Das bedeutet, Sorgerechtsverfahren müssen nicht mehr zwingend an dem Ort stattfinden, an dem das Kind aktuell lebt, weil das den Wohnort verraten würde. Und auch Scheidungen sollen in Härtefällen in Zukunft schneller über die Bühne gehen. Das komplizierte Trennungsjahr muss nicht mehr voll abgewartet werden.
1: Außerdem geht es im Kabinett um den Bürokratieabbau.
2: Genau, die Regierung will uns den Papierkram im Alltag spürbar vom Hals halten. Ziel ist es, den Aufwand für Firmen und Bürger deutlich zu senken. Erste Erfolge gibt es schon. Der digitale Fahrzeugschein auf dem Smartphone ist schon da. Und auch bei Bauvorhaben geht es schneller voran als früher. Erleichterungen soll es in Zukunft auch bei Umzügen geben. Dann muss zum Beispiel der Wohnort im Reisepass nicht mehr geändert werden. Und ältere Menschen müssen ihren Personalausweis nicht mehr zwingend erneuern lassen.
1: Danke, Thorsten. Und das sind weitere Nachrichten. Aus Entsetzen über die Wahl des ersten AfD-Landtagspräsidenten hat sich die SPD-Bundestagsfraktion am Abend in Berlin zu einem Protestmarsch versammelt. Die SPD spüre die Pflicht, Flagge zu zeigen, wenn die Demokratie unter Druck stehe, sagte Fraktionschef Mirsch. Der AfD-Politiker Rausch war gestern zum Landtagspräsidenten in Sachsen-Anhalt gewählt worden. Es wird spekuliert, dass er auch Stimmen aus den Reihen der CDU bekommen haben könnte. Der frühere Chef des Bundesnachrichtendienstes Hanning kommt heute am Bundesgerichtshof in Karlsruhe vor einen Haftrichter. Gestern wurde Hanning wegen Spionagevorwürfen festgenommen. Er soll sich geheime Unterlagen beschafft und versucht haben, sie als Berater zu Geld zu machen. Laut Spiegel soll er mit einem Agenten aus Aserbaidschan in Verbindung gestanden haben. Wir müssen uns im Winter keine Sorgen um die Gasversorgung machen. Davon geht Bundeswirtschaftsministerin Reicher aus. In den Speichern liege mehr Gas, als selbst im kältesten Jahr verbraucht wurde, sagte sie der Süddeutschen Zeitung. Die Speicher sind derzeit zu rund 59% gefüllt. Das ist vergleichsweise wenig. Ein Grund dafür sind die Spannungen rund um die Straße von Hormus. Reicher kündigte deshalb eine strategische Gasreserve an. Sie soll helfen, wenn es zu unerwarteten Engpässen kommt. Allerdings steht die Reserve erst im übernächsten Winter zur Verfügung.
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3: Mit Paul Brauers. Die Wuppertaler Ausländerbehörde holt ihren Rückstand bei Anträgen, Mails und Post auf. Nach Angaben der Stadt sind in diesem Jahr bislang 1.100 Menschen eingebürgert worden. Doppelt so viele wie im ganzen vergangenen Jahr. Es stehen aber immer noch rund 12.000 Anträge aus. Wie ist das Leben als Wuppertaler Taxifahrerin? Darüber gibt es jetzt ein Buch. Die Wuppertalerin Petra Papst fährt selbst seit 30 Jahren beruflich Taxi in unserer Stadt, vor allem nachts. Es geht um Menschen, Begegnungen und die Hintergründe ihres Berufs.
4: Das Wuppertalwetter, noch ein schöner Tag erwartet uns da heute. Sehr sonnig wird's und nochmal warm. Im Moment messen wir an der Schwelmerstraße in Langerfeld 9 Grad, auf Schloss Lündenbeck 11 Grad. Es gibt heute sogar 22 Grad. Heute Abend kommt dann der Regen. Also wahrscheinlich erst am späteren Abend, so 21, 22 Uhr. Die Nacht regnet's durch, morgen auch erstmal und die nächsten Tage auch. Wird dadurch auch kühler, aber es ist auch mal die Sonne dabei. Die Verkehrsinfos 6:03. Da sieht's gut aus, auf den Autobahnen ist alles frei. Änderungen bei Münchner, ne? Die S7 nach Remscheid und Solingen hatten wir die letzten Tage immer mal. Die haben kaputte Züge, die müssen sie erstmal reparieren. Und deswegen sind immer die Fahrten um kurz nach halb vom Wuppertaler Hauptbahnhof ausgefallen. Die sollten jetzt normal stattfinden. Dafür fallen andere Fahrten aus, zum Beispiel 7:53 ab Hauptbahnhof, dass ihr das schon mal gehört habt. Schwebebahn ist normal unterwegs und wenn ihr einen Blitzer seht, gerne eine WhatsApp hier ins Studio. Nummer ist die 0202-2577-207.
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4: Ah, das war mega gestern, Leute. Unser Geburtstag. So viele Nachrichten von euch reingekommen. Ich glaube, das müssen wir öfter machen. Also jetzt nicht Geburtstag, feiern, das geht ja schlecht, ne? Aber unsere Musikaktion, ich habe die 35 größten Hits gespielt aus 35 Jahren Radio Wuppertal. Also immer das Highlight aus jedem Jahr von 1991 bis 2026 und was da für Highlights dabei war, ne? Also ganz positiv, sowas wie Vangelis, Conquest of Paradise, ne? Henry Maske hier. Und nicht ganz so positiv, DJ Ötzi und ein Stern. Heute ist es normal, was ja auch gut ist, ne? Zum Beispiel sind die 80er wieder dabei. Die gingen ja gestern nicht, weil da gab es uns ja noch gar nicht. Das hier ist einer der größten Hits der 80er. Rick Astley, Never Gonna Give You Up, läuft jetzt bei Radio Wuppertal. Ich bin Jens Voss, guten Start in den Mittwoch.

0: Wenn es einen Nobelpreis für Musik geben würde, sie würde ihn schon wahrscheinlich zweimal gewonnen haben. Taylor Swift, Cruel Summer, gespielt bei Radio Wuppertal. Wir sind in der Nobelpreiswoche. Diese Woche ja zum Beispiel der Nobelpreis für Medizin auch an zwei Deutsche. Ich kann euch immer noch nicht genau erklären, was die da getan haben. Das können wahrscheinlich die allerwenigsten. Ich glaube, man kann das Gehirn jetzt irgendwie besser erforschen durch das, was die da getan haben. So habe ich es zumindest gehört. Also, die Nobelpreise gibt es diese Woche und Kollege Robert Jans guckt, wo ist eigentlich Nobelpreiswissenschaft in unserem Alltag schon angekommen? Und heute guckt er in die Röhre.
1: Ich weiß ja nicht, wer von euch schon einmal in einem MRT war, aber als ich zuletzt da reingeschoben wurde, hatte ich eigentlich nur zwei Gedanken. Erstens, hoffentlich ist es nichts Schlimmes. Und zweitens, warum um alles in der Welt ist dieses Ding so unfassbar laut? Und wie heißt eigentlich dieser Song nochmal? Weil ganz ehrlich, so oder so ähnlich hört sich das einfach an. Und eigentlich fehlt nur noch H.P. Baxter, der mir über die Kopfhörer irgendwas ins Ohr brüllt. Und ja, dann wäre der Fiebertraum perfekt. Falls ihr das alles kennt, na dann herzlichen Glückwunsch. Ihr habt schon mal mitten in Nobelpreisforschung gelegen. 2003 ging der Medizin-Nobelpreis nämlich an Paul Lauterbur und Peter Mansfield für entscheidende Entdeckungen rund um die Magnetresonanztomographie, also genau die Technik, die hinter dem MRT steckt. Und die kann etwas ziemlich Beeindruckendes, nämlich Ärzte können damit sehr detailliert in unseren Körper schauen, ohne dafür erstmal zum Skalpell greifen zu müssen. Aua. Und anders als beim Röntgen arbeitet ein MRT auch nicht mit Röntgenstrahlung. Also ungemütlich, aber genial.

0: Katie Swims bei Radio Wuppertal. Mr. Know-It-All, was übersetzt ja einfach so viel heißt wie Besserwisser. Was ganz lustig ist, weil heute ist Mittwoch, da gibt's wieder den Besserquisser. Nachher quizzen wir hier, in einer knappen Stunde gibt's die heutige Kategorie und dann könnt ihr euch gerne bewerben, wenn ihr gegen mich quizzen wollt. Jetzt ist aber gerade mal 6:20.
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0: Und nochmal so schön heute, das sind jetzt wirklich so ja die letzten Sommerzuckungen. Ne? Ich bin gestern Abend mit dem Hund gewesen, bin tatsächlich nochmal von einer Mücke gestochen worden. Und dann hat sie mich verfolgt. Das ist die ganze Zeit hinter meinem Kopf gewesen. Ich habe gehört. Ich habe mir so, hallo, was ist los? Haben wir Juli oder was? Es ist Oktober. Aber gut, Anfang Oktober. Heute nochmal ein richtig schöner Tag. 22 Grad und es wird sehr schön nachher. Sonnig und trocken den Tag über. Und dann kommt der Regen. Und wie? Aber gut, ich meine, wir sind in Wuppertal, ne? Eine der regenreichsten Städte Deutschlands. Irgendwann musste es halt mal wieder regnen. Heute Abend fängt es an, wahrscheinlich so 21, 22 Uhr erst. Und dann hört es aber auch erstmal nicht auf. Also frühestens so morgen Mittag, morgen Nachmittag. Und erst morgen Abend bleibt es dann auch länger mal trocken, so wie es aktuell aussieht. Der Freitag dann auch grau und nass. Am Wochenende ist auch immer mal Regen dabei. Es wird auch kühler, nur noch um 14 Grad die nächsten Tage. Aber es ist jetzt auch nicht komplett mies. Also Samstag zum Beispiel ist schon auch mal die Sonne dabei.
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0: Was ein guter Song. Alan Walker, Faded bei Radio Wuppertal. Vor den Nachrichten gleich ein bisschen mehr Power mit Meredith Brooks. Und Bitch spiele ich gleich hier. 6.24 Uhr, ich schreibe gerade bei WhatsApp hier mit Petra hin und her, weil Petra freut sich. Petra ist nämlich heute im Radio. Petra ist Taxifahrerin und zwar immer in der Nachtschicht. Und genau so heißt auch das Buch, das sie geschrieben hat. Nachtschicht, da werden wir nachher noch ein bisschen was draus hören. Sie erzählt da die verrücktesten Geschichten. Sehr, sehr cool, habe ich später hier noch bei mir in der Sendung. Gleich schon mal kurz in den Nachrichten um 6:30. Außerdem geht es zum Beispiel um das nächste Erfolgserlebnis für die Wuppertaler Bundesliga-Handball. Gleich um 6:30 und vorher eben noch Musik.
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0: Guten Morgen am Mittwoch, der 7. Oktober.
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2: Ich bin Paul Brauers. Guten Morgen. Das Bundeskabinett will heute eine Pflegekommission einsetzen. Sie soll Vorschläge erarbeiten für eine Strukturreform in der Pflege. Vor einer Woche hatten sich Union und SPD mühsam auf einen Reformplan verständigt, der die Finanznöte der Pflegeversicherung in den Griff bringen soll. Eine Fußball-Ära ist in der Nacht zu Ende gegangen. Superstar Lionel Messi ist zum letzten Mal für die argentinische Nationalmannschaft aufgelaufen. Nach dem Testspiel gegen Benin wurde Messi von den Fans in Buenos Aires gefeiert.
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2: Die Ausländerbehörde in unserer Stadt holt langsam ihren riesigen Rückstand auf. Im Sommer 2025 hatten wir berichtet, dass in der Behörde 36.000 Anträge, E-Mails und andere Posteingänge liegen geblieben waren. Nach knapp anderthalb Jahren gibt es jetzt eine erste positive Nachricht. Sebastian Kaiser berichtet.
3: Die Ausländerbehörde hat in diesem Jahr bislang 1.100 Menschen eingebürgert. Das sind doppelt so viele wie im ganzen vergangenen Jahr. Allerdings stehen aktuell immer noch 12.000 Anträge aus und es gibt 350 Untätigkeitsklagen wegen langer Bearbeitungszeiten. Die betragen laut Stadt im Durchschnitt 1,5 Jahre und damit soll Wuppertal im bundesweiten Mittelfeld liegen. Im vergangenen Jahr wurden in der Ausländerbehörde 13 zusätzliche Stellen genehmigt. Aktuell werden noch neue Beschäftigte eingearbeitet, aber bald können alle voll arbeiten.
2: Die Wuppertalerin Petra Pabst hat ein Buch über ihr Leben als Taxifahrerin in unserer Stadt geschrieben. Sie sitzt seit 30 Jahren beruflich am Steuer und arbeitet vor allem nachts.
4: Ich muss zugeben, dass ich in den letzten Jahren verstärkt am Hauptbahnhof gefahren bin, weil man da die Fahrgäste schon von etwas weiterem kommen sieht und einschätzen kann und gegebenenfalls auch ablehnen kann.
2: Das Buch heißt Nachtschicht. Die Wuppertalerin erzählt von Menschen, Begegnungen und den Hintergründen ihres Berufs. Mehr dazu auf radiowuppertal.de. Der Bergische HC hat in der European League einen weiteren Sieg gefeiert. Die Handballer haben in der Solinger Klingenhalle mit 29:25 gegen den schwedischen Club IK Sävehof gewonnen. Für den BHC war es das erste Pflichtspiel in der Klingenhalle seit fast 4 Jahren. Der BHC konnte mit einer deutlichen Führung in die Pause gehen. In der zweiten Halbzeit wurde es noch einmal knapp. Am Ende hat es aber zum Sieg gereicht. Nach 2 Siegen aus 2 Spielen ist der BHC in seiner Gruppe aktuell Erster. 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
0: Das Wuppertalwetter, es wird nochmal sehr schön heute. Sonnig und später auch warm. Aktuell an der Rosenau in Oberbarmen 10 Grad, in der Steinbeck bei den Supermärkten 12. Es geht heute hoch auf 22 Grad. Am Abend kommt dann der Regen und wahrscheinlich erst am späten Abend, also so um 21, 22 Uhr, da rechne ich im Moment mit, so sieht's aus nach den verschiedenen Wettermodellen. Und dann regnet es aber durch, also die Nacht durch und morgen auch, den Tag über, auch der Freitag grau und nass. Samstag kommt auch immer mal die Sonne durch. Es bleibt aber kühler die nächsten Tage, nur noch so um 14 Grad. Die Verkehrsinfos 6.33 Uhr mit den ersten Staus, einmal A1 Richtung Köln zwischen Gevelsberg und Kreuz Wuppertal Nord, 3 Kilometer stockend, knapp 10 Minuten plus. Und die 46 Richtung Düsseldorf zwischen dem Sonnenborner Kreuz und Hahn Ost. Stau und stockender Verkehr und auch hier knapp 10 Minuten Zeitverlust im Moment. Dann haben wir einen Zugausfall, nämlich bei der S9, eigentlich 6.53 Uhr vom Wuppertaler Hauptbahnhof in Richtung Haltern am See. Die müssen aber erstmal die Strecke reparieren und deswegen fällt diese Verbindung aus. Schwebebahn fährt normal. Wenn ihr einen Blitzer seht, dann gerne eine WhatsApp hier ins Studio schicken. Nummer ist die 0202 2577 207. Danke euch, kommt gut durch, kommt gut rein in diesen Mittwochmorgen. Früher war jetzt Lesen nicht so mein allergrößtes Hobby. Ich habe aber gesagt, so, ey Mensch, wenn ein Buch so gut ist, dann werden die das schon irgendwann verfilmen. Und dann kann ich mir das ja angucken. Heute lese ich sehr gerne, komme aber mal seltener irgendwie dazu. Aber klar, ne, jetzt ist natürlich die Zeit so Richtung Herbst. Da ist man mehr drin, da hat man vielleicht dann auch mal mehr Zeit, so ein Buch zu lesen. Deswegen diese Woche ganz viele Buchtipps hier bei uns. Der nächste gleich hier nach 2 Songs. Und der erste kommt von Michael Schulte, You Let Me Walk Alone.
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0: Jo, ein Käffchen oder ein Espresso halt. Oder Airpresso, wie mein Schwiegervater gerne sagt. Sabrina Carpenter gespielt bei Radio Wuppertal. Gleich hier noch ganz neue Musik. Martin Garrix zusammen mit Ed Sheeran. Außerdem habe ich die 80er hier gleich. Ghostbusters. Und wir haben nicht den nächsten Film, sondern den nächsten Buchtipp. Viele Buchtipps diese Woche hier. Es wird ja so langsam Herbst. Ab heute Abend mehr und mehr Regen in Wuppertal. Und die nächsten Tage sind grau und nass. Also gern was lesen. Heute Fantasy. Kollege Jonas Mikolajczak ist da Experte und du hast was Einsteigerfreundliches mitgebracht.
1: Ja, und zwar Kinder des Nebels von Brandon Sanderson. Das ist der erste Teil der Nebelgeborenen-Reihe.
0: Okay, never heard of it. Aber Nebel klingt schon so nach Herbst und Oktober.
1: Ja, tatsächlich. Und es ist auch so ein bisschen Halloweenös, sag ich mal. Es spielt in einer Welt, die fast durchgängig vom Nebel geplagt ist und auch sonst gar nicht mal so geil zum Leben ist. Denn diese Welt lebt seit über 1000 Jahren unter der Knechtschaft einer Art Gott, dem obersten Herrscher. Und wer nicht zum Adel gehört, der hat in dieser Welt auch nichts zu sagen.
0: Aber klingt jetzt fast schon ein bisschen moderner. Also nicht so Mittelalter-Fantasy, oder?
1: Ja, teilweise schon. Unser Hauptcharakter ist die 16-jährige Vin, ein Straßenkind, was auf einmal herausfindet, dass sie eine Nebelgeborene ist. Das bedeutet, sie kann gewisse Metalle benutzen, um Fähigkeiten zu kriegen. Aha. Das sind jetzt aber nicht so einfache Zaubertricks, sondern es arbeitet sehr viel mit Physik und der Wechselwirkung von den Metallen. Wird alles super cool beschrieben in dem Buch. Ja, und Vin wird dann per Zufall Teil einer Untergrundbande, die den hirnrissigen Plan hat, den 1000-jährigen Herrscher zu stürzen.
0: Wobei, das ist wieder typisch Fantasy, ne? Also erstmal sehr viel Inhalt.
1: Ja, und kann ich komplett verstehen, wenn das erschlagend ist. Aber ich muss sagen, die Stärke des Buches liegt auf jeden Fall in den Charakteren. Die Gespräche zwischen denen, die sind so herzlich und echt geschrieben. Also ich habe beim Lesen gelacht, mitgefiebert und teilweise Tränen verdrückt. Und das bei allen drei Büchern.
0: Okay, also der nächste Buchtipp heute hier von Kollege Jonas Mikolajczak. Und ich habe schon gesagt, wir werden später auch noch mehr hören von einem Wuppertaler Buch, nämlich von einer Wuppertaler Taxifahrerin. Nachtschicht. Ein Buch darüber, was sie da alles so erlebt in der Nachtschicht. Und das ist wirklich einiges. Hören wir da in der Stunde hier das erste Mal. Radio Wuppertal, 6:41 Uhr. Jens Voss.

0: 6.48 Uhr und Andreas ist dabei, meldet ein Blitzer und zwar schreibt er: Moin Jens, Blitzerinfo für euch. In Ronsdorf an der Blutfinke, Fahrt Richtung Lichtscheid, steht an der Gesamtschule. Der Caddy hier ist Tempo 30, allen eine gute Fahrt. Dankeschön fürs Bescheid sagen. Alle Blitzer, alle Staus, alle News dann gleich um 7 Uhr hier bei mir.
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1: Mit Malte Albrecht. Guten Morgen. Die Vorwürfe gegen Ex-BND-Chef Hanning wiegen schwer. Die Bundesanwaltschaft wirft ihm unter anderem geheimdienstliche Agententätigkeit und versuchten Landesverrat vor. Er soll deshalb heute vor den Ermittlungsrichter am Bundesgerichtshof. Thorsten Adolfs aus dem News-Team. Festgenommen wurde Hanning gestern.
2: Die Ermittler gehen davon aus, dass Hanning über viele Jahre hinweg geheime Infos des Bundesnachrichtendienstes für seine eigene Beratertätigkeit in der Privatwirtschaft genutzt hat. Ihm wird unter anderem vorgeworfen, von seinem früheren Büroleiter, der in Haft sitzt, etwa 2000 interne Dokumente erhalten zu haben. Und es gibt den Verdacht, dass Hanning diese brisanten Infos für Analysen an ausländische Geheimdienste weitergereicht haben könnte. Laut Spiegel gibt es Verbindungen in Richtung Aserbaidschan. Die Bundesanwaltschaft versucht jetzt herauszufinden, ob diese Unterlagen tatsächlich an fremde Stellen gelangt sind und welchen Schaden das für unsere Sicherheit bedeutet.
1: Es gibt in dem Skandal auch erste Rufe nach politischen Konsequenzen.
2: Das stimmt. Politiker von SPD und Grünen fordern ein hartes Durchgreifen bei Anschlussjobs für ehemalige Geheimdienstmitarbeiter. Der Grünen-Politiker Nuripur hat dem Kölner Stadtanzeiger gesagt, dass privatwirtschaftliche Beraterjobs von früheren Geheimnisträgern extrem sensibel sind. Er fordert, dass die Regierung solche Lobbytätigkeiten im Sicherheitsbereich komplett verbietet. Auch aus der SPD kommen Rufe nach einer lebenslangen Karenzzeit für Führungskräfte. Nur so könnten Interessenskonflikte sicher ausgeschlossen werden, heißt es. Und auch der Chef des parlamentarischen Kontrollgremiums Henrich Mann hat sich zum Fall Hanning geäußert. Der CDU-Politiker hat gesagt, dass jetzt jeder Stein umgedreht werden muss, um solche Sicherheitsrisiken in Zukunft abzustellen.
1: Danke, Thorsten. Und das sind weitere Nachrichten. Heute vor 3 Jahren hat die Hamas Israel überfallen und mehr als 1200 Menschen getötet. Weltweit wird heute an die Opfer erinnert. Unter anderem werden auf dem Gelände des Nova Musikfestivals tausende Teilnehmer zu einer Gedenkveranstaltung erwartet. Dort hatten die Terroristen mehr als 370 Menschen ermordet. Das Bundeskabinett will heute offiziell die neue Pflegekommission einsetzen. Sie soll Vorschläge für eine Strukturreform in der Pflege erarbeiten. Im Vorfeld warnte Gesundheitsminister Lindemann vor einem Kollaps des Systems in den 2030er Jahren. Vor einer Woche hatten sich Union und SPD mühsam auf eine kleine Pflegereform verständigt. Sie soll weitere Beitragserhöhungen verhindern. Bahnreisende im Ruhrgebiet brauchen ab Freitagabend starke Nerven. Rund um Duisburg geht dann 3 Wochen lang fast nichts mehr. Die Bahn sperrt die Strecken nach Essen und Oberhausen komplett. Neben dem Nahverkehr ist auch der Fernverkehr betroffen. Züge von Köln und Düsseldorf nach Berlin werden über Wuppertal umgeleitet. Manche fallen ganz aus. Grund dafür sind vor allem Bauarbeiten am Autobahnkreuz Kaiserberg, das unter 8 Bahngleise hinwegführt. Außerdem soll die Strecke für den Rhein-Ruhr-Express ausgebaut werden.
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3: Mit Paul Brauers. Die Wuppertaler Ausländerbehörde läuft einem großen Rückstand an Post und Anträgen hinterher. Aber jetzt gibt es auch mal positive Nachrichten. Der Rückstand wird kleiner. Laut Stadt konnte die Behörde in diesem Jahr bislang 1100 Menschen einbürgern. Mehr als doppelt so viele wie im ganzen vergangenen Jahr. 30 Jahre als Taxifahrerin auf Wuppertals Straßen. Darüber gibt es jetzt ein Buch. Petra Papst aus Wuppertal ist vor allem nachts mit dem Taxi unterwegs und hat Geschichten um Menschen, Begegnungen und die Hintergründe ihres Berufs aufgeschrieben.
4: Das Wuppertal-Wetter, es wird ein schöner Tag und es wird immer richtig warm. Aktuell am Spielplatz Hermannstraße in Bichlinghausen 9 Grad, in Kronenberg am Gartenhallenbad 12 Grad. Es geht heute hoch auf 22 Grad. Sonnig und trocken den ganzen Tag bis heute Abend. Dann kommt der Regen, wahrscheinlich aber erst am späten Abend. Die Nacht regnet es dann durch, morgen auch viel Regen, Freitag auch grau und nass. Samstag ist dann auch mal wieder die Sonne dabei. Wird auf jeden Fall kühler die nächsten Tage. 4:07, die Verkehrsinfos. Stau auf der A1 Richtung Köln zwischen Vollmerstein und Kreuz Wuppertal Nord 6 Kilometer, knapp 20 Minuten dauert es länger. Die 3 nach Köln vorm Kreuz Leverkusen 1 Kilometerchen Stau, nicht mal 5 Minuten plus. Und die A46 Richtung Düsseldorf zwischen Faresberg und Hahn Ost 2 Kilometer Stau, gute 10 Minuten Zeitverlust. Da haben wir Probleme bei der Bahn, nämlich bei der S9, denn ein defektes Stellwerk gibt es in Velbert-Langenberg. Und deswegen fällt die S9 aus zwischen Wuppertal-Vohwinkel und Essen Hauptbahnhof. Da ist ein Ersatzverkehr mit Bussen eingerichtet. Schwebebahn fährt normal und eine Blitzerinfo gibt es noch, nämlich an der Blutfinke in Höhe der Gesamtschule. Danke fürs Bescheidsagen. Oder habt ihr auch noch einen Blitzer? Dann gebt gerne eine Info durch hier. WhatsApps ins Studio gehen an die 0202 25 77 207. Ansonsten einen guten Start in diesen Mittwoch. Was steht heute noch an? Auch heute dreht sich natürlich noch das City Arcaden Glücksrad. Ja, die City Arcaden werden 25. Wir feiern das mit dem Glücksrad. 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Einfach eine WhatsApp ins Studio schicken an die 0202 2577 207, dass ihr dabei sein wollt. Und eine Person muss ich dann jetzt gleich irgendwann rauspicken und die hat halt Glück. Außerdem ist ja Mittwoch.
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4: Und da quissen wir und gleich erfahren wir alle, auch ich gleich erst, das Thema heute. Und dann könnt ihr euch bewerben.
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0: Radio Wuppertal hier, 10 nach 7, kriege ich schon mal eine Gänsehaut, wenn ich hier sehe, was als nächstes auf der Playlist ist. Und Gänsehaut beim Wetter, naja gut, für die nächsten Tage vielleicht.
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0: Wenn's kalt wird. Naja, so kalt auch nicht. Also heute wird's erstmal noch warm und vor allen Dingen richtig schön. Heute 22 Grad und den ganzen Tag wieder sonnig und trocken. Naja, fast den ganzen Tag, also bis zum späten Abend. So sieht's im Moment aus, dann kommt der Regen, so 21, 22 Uhr wahrscheinlich, dann fängt es an und hört es aber auch erstmal nicht mehr auf. Also es regnet die Nacht durch, morgen auch, am Donnerstag, morgen Nachmittag, morgen Abend könnte es auch mal trocken bleiben. Das müssen wir jetzt nur abwarten. Freitag dann aber auch grau und nass, am Wochenende auch immer mal wieder Regen. Also das sind so richtige Herbsttage dann. Kühler auch, nur noch um 14 Grad die nächsten Tage, aber halt jetzt nicht komplett schlecht. Samstag zum Beispiel ist auch schon mal die Sonne dabei.
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0: So früh noch, 6:45, da schaut der Mann im Spiegel noch gar nicht mal so gut aus. Michael Jackson bei Radio Wuppertal, Man in the Mirror. Als nächstes eine Band, frühe 2000er, da ging's bei denen los und die sind immer noch dabei. Nickelback. Und die bringen ein neues Album raus, diesen Monat noch. Und da gab es jetzt ein Pre-Listening-Event. Da dürfen dann also ein paar wenige schon mal hören. Unter anderem Kollegin Katrin Teske aus der Musikredaktion. Du hast auch Bassist Mike Kröger getroffen, mit ihm über das Album gesprochen. Was hat er so verraten?
1: Eine ganze Menge. Seinen Favoriten vom Album, worum es in dem ein oder anderen Song geht. Aber vor allem, dass der Albumtitel Everything Under the Sun praktisch direkt die ganze Platte beschreibt.
2: The album is truly best described by the title, Everything Under the Sun. It's from one end to the other of sounds and styles. Hard bangers to the classic love songs and everything in between, and it's everything under the sun.
1: Der Titel umfasst das ganze Spektrum des Albums, von harten Bangern bis hin zu den typischen Balladen und allem, was so dazwischen ist. Also stumpf übersetzt, alles unter der Sonne.
0: So, und dann gab es ja auch das erste Feedback für die Band, weil da waren ja auch ein paar Fans dabei. Das ist ja dann als Musiker auch so. Das guckst du schon so, wie reagieren die jetzt?
1: Ja, das stimmt, aber da war er super entspannt. Der hat sich viel mehr darüber gefreut, dass sich die ganzen Fans für ihn auf den Weg gemacht haben. Ist ja je nachdem, von wo man kommt, auch ein ordentlicher Weg. Und diese Listening Sessions, die gibt es aktuell auch nur hier in Deutschland. Und da gab es gestern auch ein paar, die Englisch gesprochen haben. Also die kamen von weiter her. Mhm. Und Mike hat, was das Ganze angeht, Listening Session, Album und so, auch direkt viel weiter gedacht.
2: I hope that, you know, the fans, obviously, I hope they like the music, of course, but I also hope that they come to the show, you know, come and see us do it live.
1: Worauf er sich noch viel mehr als auf die Reaktion der Fans gefreut hat, die Hoffnung, dass sie es dann auch irgendwann live hören wollen und sich auch dafür dann auf den Weg machen werden. Denn aufs Live-Spielen, darauf hat Mike richtig Bock, hat er gesagt.
0: Nickelback, diesen Monat noch mit neuem Album. Hier ist jetzt was Gutes, Altes, How You Remind Me bei Radio Wuppertal.

0: Radio Wuppertal hier, 7.23 Uhr, vielleicht wartet ihr genauso gespannt wie ich hier drauf.
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0: Ja, wüsste ich auch gerne, immer mittwochs quizzen wir ja, aber ich sag's euch, wie es ist, Quizmasterin Nila ist nicht da, wir waren verabredet um 7 Uhr, vielleicht erreiche ich sie auch nicht am Telefon, keine Ahnung. Also ihr dürft euch natürlich jetzt gerne einfach schon blind bewerben, ohne das Thema zu kennen, um das es dann nachher geht, um 8:45. WhatsApp-Nummer ist die 0202 2577 207. Da kommt gerade eben auch diese Blitzerinfo an.
2: Hallo Radio Wuppertal,
0: hallo.
2: Hier ist Martin. Ich wollte einen Blitzer melden und zwar am Neuen Teich, Höhe ehemalige Tankstelle, jetzt Parkplatz. Fahrt vorsichtig, 50 ist erlaubt. Bis dann, ciao.
0: Okay, danke schön fürs Bescheid sagen. Alle Blitzer, alle Staus, alle News natürlich gleich um 7:30 hier bei Radio Wuppertal. Vorher noch Musik.
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0: Guten Morgen, Mittwoch.
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2: Mit Paul Brauers. Guten Morgen. Das Bundeskabinett will heute eine Pflegekommission einsetzen. Sie soll Vorschläge erarbeiten für eine Strukturreform in der Pflege. Vor einer Woche hatten sich Union und SPD mühsam auf einen Reformplan verständigt, der die Finanznöte in den Griff bringen soll. Jetzt gehe es darum, langfristige Lösungen zu finden, sagt Gesundheitsminister Linnemann. Die Bundesregierung plant Erleichterungen für Opfer häuslicher Gewalt. Sie sollen etwa in familiengerichtlichen Verfahren ihren neuen Wohnort besser geheim halten können. Das sieht ein Gesetzentwurf vor, über den das Kabinett heute berät.
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2: Die Wuppertaler Ausländerbehörde hat in diesem Jahr bislang 1.100 Menschen eingebürgert. Das sind doppelt so viele wie im ganzen vergangenen Jahr. Es gibt immer noch einen großen Rückstand, aber man sei auf dem richtigen Weg, heißt es. Die Einzelheiten von Sebastian Kaiser.
3: 36.000 Anträge, E-Mails und andere Posteingänge waren im Sommer 2025 liegen geblieben. Aktuell spricht die Behörde von 12.000 ausstehenden Anträgen. Außerdem laufen 350 Untätigkeitsklagen. Die Stadt nennt als durchschnittliche Bearbeitungszeit 1,5 Jahre und das soll im bundesweiten Mittelfeld liegen. Damit der Rückstand kleiner wird, hatte die Ausländerbehörde im vergangenen Jahr 13 zusätzliche Stellen bekommen. Die neuen Beschäftigten sind noch nicht alle fertig eingearbeitet, aber bald ist es soweit.
2: Seit 30 Jahren ist die Wuppertalerin Petra Papst als Taxifahrerin in unserer Stadt unterwegs. Über ihre Begegnungen und Geschichten hat sie jetzt ein Buch geschrieben.
4: In den Anfangsjahren bin ich überall gefahren. Mittlerweile fahre ich zum Beispiel keinen Oberbarmen mehr. Das ist mir einfach zu unangenehm da, die Klientel.
2: Meistens wartet sie am Hauptbahnhof auf Fahrgäste. Das Buch heißt Nachtschicht, weil Petra Papst vor allem nachts fährt. Mehr Infos dazu online auf radiowuppertal.de. Die Handballer des Bergischen HCs haben gestern ihren zweiten Sieg in der European League feiern können. In der Solinger Klingenhalle hatten sie ihr erstes Pflichtspiel seit fast 4 Jahren. Gegen die Schweden von IK Sävehof stand es am Ende 29-25. In der ersten Halbzeit konnte sich der BHC absetzen. In der zweiten Hälfte wurde es nochmal knapp, aber am Ende hat es zum Sieg gereicht. Nach 2 Siegen aus 2 Spielen ist der BHC in seiner Gruppe damit aktuell Erster. 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
0: Dann gucken wir nochmal aufs Wuppertal-Wetter, das lohnt sich. Also heute auf jeden Fall nochmal. Ein schöner Tag, der letzte vorerst. Heute wird sonnig und auch nochmal warm. Im Moment messen wir an der Gesamtschule Langerfeld noch 9 Grad, an der Grundschule Heinstraße 12 Grad. Es geht aber heute hoch auf 22 Grad. Den ganzen Tag also schön und dann kommt der Regen heute Abend. Wahrscheinlich erst am späteren Abend. Die Nacht regnet es dann auch erstmal durch. Morgen, der Donnerstag auch mit viel Regen. Freitag auch grau und nass. Samstag auch mal ein bisschen Sonne dabei. Es wird aber kühler die nächsten Tage. Die Verkehrsinfos um 7.33 Uhr sieht so aus auf den Autobahnen. A1 Richtung Köln zwischen Volmarstein und Kreuz Wuppertal Nord 7 Kilometer Stau, fast 20 Minuten plus. Die A3 Richtung Köln zwischen Dreieck Langenfeld und Kreuz Leverkusen 5 Kilometer stockend, knapp 10 Minuten. Und A46 in Richtung Düsseldorf zwischen Faresbeck und Hahn Ost 3 Kilometer Stau, aber auch hierfür fast 20 Minuten Zeitverlust. Außerdem die A46 im weiteren Verlauf Richtung Düsseldorf hinter Erkrath nochmal 1 Kilometerchen Stau. Da sollten es aber nicht mal 5 Minuten länger dauern. Ansonsten habe ich noch Blitzerinfos. Und zwar am neuen Teich an der ehemaligen Tankstelle hatte Martin gerade gemeldet. Überlegt die ganze Zeit, wo da die Tankstelle war. Ich fahre da so oft lang, aber da auf jeden Fall. Jetzt am Parkplatz, so sagte er. Und dann gibt es noch ein Update bei WhatsApp.
5: Moin, hier ist Stefan. Gruß an meine ehemalige Schule in Ronsterhofer Blutfinke. Ja. Da steht vor der Gesamtschule klar der stationäre Blitzer und Stückchen hinter bei den Schulcontainern. Da ist ein mobiler Blitzer. Das heißt, wenn er euch Mühe gibt, da kriegt er ein halbes Daumenkino hin. Einen schönen Tag. Tschüss.
0: Nee, lass das lieber sein. Guck mal, in dem Moment hat Martin nochmal geschrieben, also der Parkplatz ist da, wo man hochfahren kann zur St. Marienkirche. Perfekt. Ihr seid super. Dankeschön für eure Infos. Gleich ist es 7:55. Mein heutiges Highlight auf der Playlist hier bei Radio Wuppertal steht an. Ich poste das ja auch immer schon in meiner privaten Insta-Story. JensPost279 heiße ich da. Da gibt es dann auch mal so ein bisschen hier Bilder aus dem Studio oder so, ne, was hier so los ist. Heute präsentiere ich da zum Beispiel, ist ein bisschen verrückt, meinen Mückenstich, den ich mir gestern Abend noch eingefangen habe. Ich war mit dem Hund draußen. Es sind so die letzten Zuckungen des Sommers. Ne? Da habe ich tatsächlich nochmal einen Mückenstich abgekriegt. Und mein heutiges Highlight auf der Playlist kommt von Jennifer Lopez. Jenny from the Block läuft jetzt bei Radio Wuppertal. Children.

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0: Das Elmsfeuer brennt immer noch. John Parr bei Radio Wuppertal. St. Elmo's Fire. Megasong als nächstes hier auch. Sehr cooler Remix von Tom Odells Another Love. 7.42 Uhr.
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0: Oh, was wir da alles schon erfüllt haben. Für Dirk und seine Freundin geht zum Beispiel ein Wochenende nach Berlin. Sarah geht zu Apache 207. Und Frank und Familie fahren in den Europapark nach Rust. Viel mehr noch schon erfüllt. Macht auch mit. Kostenlos, ganz wichtig, auf radiowuppertal.de. Anja ist jetzt dran. Jürgen Bangert aus dem Wunscherfüller-Team hat sie angerufen.
2: Anja, was steht bei dir an?
3: Ich werde 40, am 4. Dezember.
2: Und das wird gefeiert?
3: Genau, ich habe einen Kleingartenverein gemietet. Ja, und da steht halt aber die Frage im Raum, Essen. Wie verpflegt man die Leute? Was macht man? Welche Menge braucht man? Und das stresst mich irgendwie total. Okay. Ich bin auch so ein Overthinkerin, ne? Und dann liege ich nachts im Bett und denke, Scheiße, was machst du denn jetzt? Wie bewerkstellig das? Ich bin auch noch berufstätig.
2: Ey, ich merke jetzt, es kommt jetzt schon wieder Stress bei dir auf. Ich höre das doch.
3: Ja,
2: du,
3: genau.
2: Du hyperventilierst doch gleich. Ja.
3: Das ist auch das. Ich freue mich total auf den Tag, aber das ist etwas, das gestehe ich ganz ehrlich, das Essen stresst mich am meisten.
2: Wie würdest du das Problem lösen?
3: Ich könnte mir so einen Foodtruck gut vorstellen. Ich habe überlegt, sowas wäre einfach super, wenn ich mit dem Ganzen nichts an der Mütze hätte. Die Leute wären versorgt, ja. Und, ne?
2: Also ja. So einen Foodtruck in die Kleingartenanlage reinfahren lassen.
3: Genau, für ein, zwei Stündchen, ja. Dass die Leute sich da, was auch immer angeboten wird, keine Ahnung, eine Pommes oder eine Fleischrolle oder ein Burger, ja. Keine Ahnung. Und dass ich dann einfach raus aus der Nummer bin und mich deswegen nicht mehr stressen muss.
2: Ist eine super Sache. Vor allen Dingen braucht keiner mehr irgendwie hinterher was wegräumen oder sonst irgendwas.
3: Genau.
2: Anja, ich werde dir sehr gerne diesen Wunsch erfüllen an dieser Stelle.
3: Danke, wirklich von Herzen. Ich freue mich so sehr. Ich kann das gar nicht in Worte fassen.
2: Wir haben mal so grob überschlagen. Wenn wir dir so für 1000 Euro einen Foodtruck spendieren, dann kannst du schon lecker was auftischen.
3: Das ist ein Traum. Oh mein Gott, ich weiß gar nicht, wie ich sagen soll. Danke, vielen, vielen Dank.
2: Das machen wir sehr, sehr gerne, Anja. Und wir wünschen dir jetzt schon mal mit deinen Lieben eine ganz tolle Feier.
3: Danke, von Herzen. Toll, dass ihr sowas macht. Macht weiter so.
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0: 30 Jahre nachts auf Wuppertaler Straßen. Da hast du was zu erzählen. Buchtipp jetzt hier bei Radio Wuppertal. Nachtschicht heißt das Buch von Petra Pabst. Die Wuppertalerin fährt seit 30 Jahren Taxi bei uns in der Stadt und meistens eben nachts.
1: Meistens Leute, die von Feiern kommen, von Einladungen kommen, von Restaurants kommen, von Bordellen kommen oder da halt auch hin wollen. Oder auch Reisende. Also alles querbeet.
0: Ja, und wenn sie so erzählt hat, haben mir immer wieder Leute gesagt, Mensch Petra, schreib doch mal ein Buch über dein Leben als Taxifahrerin.
1: Ich könnte mehrere Bücher schreiben, aber ich habe dann das Buch geschrieben, wo ich ein bisschen von Hintergrund erzähle. Das ist von traurig bis fröhlich. Es hat sich so ergeben, dass ich dann das geschrieben habe und eine gute Resonanz darauf auch bekomme.
0: Ja, sind kurze Kapitel, normale Sprache, so ganz witzig geschrieben. Petra quatscht gerne mit ihren Fahrgästen und bereitet sich richtig darauf vor. Also sie nimmt sich so Themen, die gerade aktuell sind, was so gerade in der Welt passiert.
1: Das ist so ein Hobby von mir, dass ich bestimmte Themenabende mache. Und schwupp kommt man ins Plaudern. Es gibt natürlich auch Menschen, die keine Lust haben zu sprechen. Das spürt man dann sehr schnell und dann schweigen wir auch. Das ist auch kein Problem.
0: Ja, ich habe das auch im Taxi oder im Uber, ne? Je nachdem, wie ich drauf bin. Also ihr wisst, was ich meine, am Wochenende, da quatsche ich auch gerne mal ein bisschen mehr als Fahrgast. Petra trefft ihr übrigens am ehesten am Hauptbahnhof. Früher ist sie durch die ganze Stadt.
1: Wenn ich jetzt einen Fahrgast annehme von einer Kneipe zum Beispiel, habe ich ja eine Beförderungspflicht. Und dann muss ich sag jetzt mal lapidar, auch jeden Blödmann fahren, der noch so frech ist und muss dann darauf achten, dass der mir nichts tut. So habe ich so ein bisschen Selbstbestimmung, wen ich fahre und wen nicht.
0: Petra Pabst aus Wuppertal. Das Buch über ihr Leben als Taxifahrerin heißt Nachtschicht. 7:10 ist es jetzt. Guten Start in den Mittwoch.
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0: unsere Nachrichten nach nur einem Spot.
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4: Mit Malte Albrecht, guten Morgen. Gibt es noch eine politische Brandmauer zur AfD oder ist sie gefallen? Darüber wird gerade intensiv diskutiert, nachdem gestern in Sachsen-Anhalt ein AfD-Politiker auch mit Stimmen einer anderen Partei zum Landtagspräsidenten gewählt wurde. Thorsten Adolfs aus den Nachrichten. Wie genau ist das im Magdeburger Landtag abgelaufen?
5: Ja, in der ersten Sitzung des neuen Landtags ist der AfD-Politiker Tobias Rausch zum Parlamentspräsidenten gewählt worden, obwohl AfD und BSW zusammen weniger Stimmen haben als für die Wahl nötig waren, hat Rausch eine deutliche Mehrheit erreicht. Das heißt, es müssen Abgeordnete aus anderen Fraktionen für ihn gestimmt haben. Und es wird vermutet, dass es CDU-Abgeordnete gewesen sein könnten, obwohl die Parteispitze ihren Leuten nahegelegt hatte, sich zu enthalten. Die SPD reagierte sofort. Abgeordnete zogen gestern Abend aus Protest durch das Brandenburger Tor in Berlin, um ein Zeichen für das Grundgesetz zu setzen. Und die Grünen werfen der CDU vor, dass durch solche Entwicklungen eine schleichende Normalisierung rechtsextremer Politik stattfindet.
4: Was sagen die Verantwortlichen dazu?
5: Der Druck auf die Bundes-CDU unter Friedrich Merz ist groß. Viele politische Beobachter sehen das Versprechen einer klaren Abgrenzung zur AfD, und das ist ja die sogenannte Brandmauer, als massiv beschädigt an. Unionsfraktionschef Frei sagt, das Ergebnis sei äußerst besorgniserregend, obwohl nicht klar sei, wer bei der geplanten Abstimmung dem AfD-Kandidaten seine Stimme gegeben hat. Die große Frage ist jetzt natürlich, ob durch diesen Wahlvorfall auch die Wahl des AfD-Spitzenkandidaten Ulrich Siegmund zum Ministerpräsidenten im Dezember wahrscheinlicher wird.
4: Dankeschön, Thorsten. Und jetzt weitere Nachrichten. Zum ersten Mal seit gut 3 Monaten kommen die Spitzen von Union und SPD heute im Koalitionsausschuss zusammen. Bei dem Treffen soll es um den weiteren Reformkurs gehen. Konkrete Beschlüsse werden nicht erwartet, es könnte aber ein Zeitplan abgesteckt werden. Uneinig sind sich die Parteien unter anderem noch beim Rentenpaket und der sogenannten Zuckersteuer. In NRW und Baden-Württemberg beginnen heute die neuen Tarifverhandlungen in der Metall- und Elektroindustrie. Die IG Metall fordert für die Beschäftigten 5% mehr Geld für ein Jahr. Die Arbeitgeber lehnen das ab und verweisen auf die aktuelle Krise in der Industrie. Gänsehaut pur in Buenos Aires. Fußballstar Lionel Messi hat am Abend nach 21 Jahren sein allerletztes Länderspiel für Argentinien bestritten. Und dabei hat er noch einmal richtig aufgedreht. Beim 3:0 gegen Benin bereitete Messi 2 Tore vor und traf selber per Elfmeter. 85.000 Fans im ausverkauften Stadion feierten ihren Superstar frenetisch mit Gesängen und Feuerwerk. Er selber verabschiedete sich nach dem Spiel mit einer emotionalen Rede und sagte, es sei für ihn eine Ehre gewesen, das argentinische Trikot so lange zu tragen, nicht mehr dabei zu sein, werde ihm sehr wehtun. Er sei dankbar für alles, was er erleben durfte.
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6: Mit Paul Brauers. Die Wuppertaler Ausländerbehörde holt den Rückstand bei Anträgen, Mails und Post auf. Nach Angaben der Stadt sind in diesem Jahr bislang 1.100 Menschen eingebürgert worden. Doppelt so viele wie im ganzen vergangenen Jahr. Es stehen aber immer noch rund 12.000 Anträge aus. Wie ist das Leben als Wuppertaler Taxifahrerin? Darüber gibt es jetzt ein Buch. Die Wuppertalerin Petra Papst fährt seit 30 Jahren Taxi in unserer Stadt, vor allem nachts. Es geht um Menschen, Begegnungen und die Hintergründe ihres Berufs.
7: Das Wuppertalwetter, was für ein schöner Tag, aber nur noch heute. Heute sehr sonnig und es wird auch noch mal warm. Aktuell messen wir am Hohenstein in Barmen 10 Grad, am Westfalenweg am Radio Wuppertal Sendemast schon 14 Grad. Es geht heute hoch auf 22 Grad. Sonnig und trocken den Tag über und heute Abend kommt der Regen. Wahrscheinlich aber erst am späteren Abend und die Nacht regnet es dann durch. Morgen auch, am Donnerstag, Freitag auch grau und nass. Samstag ab und zu auch mal Sonne, wird aber auch kühler die nächsten Tage. Gleich 8:04 die Verkehrsinfos. Stau auf der A1 Richtung Köln zwischen Volmerstein und Kreuz Wuppertal Nord. 7 Kilometer, 20 Minuten plus. Dann ab Kreuz Leverkusen nochmal 5 Kilometer stockend und 10 Minuten plus. Die A3 in Richtung Köln zwischen Solingen und Kreuz Leverkusen 6 Kilometer stockend, 10 Minuten plus. A46 Richtung Düsseldorf zwischen Katernberg und Hahn-Ost 4 Kilometer Stau, 20 Minuten plus. Hinterm Kreuz Hilden nochmal 2 Kilometer Stau, nochmal knapp 10 Minuten. Und die A46 Richtung Kreuz Wuppertal Nord zwischen Fachersberg und Elberfeld 1 Kilometer Stau, hier nur 5 Minuten Zeitverlust. Längerer Stau auf der L74 Richtung Sonnborner Kreuz plus 10 Minuten und die Parkstraße ist mal wieder verstopft in Richtung Lichtscheid. Hier sogar eine Viertelstunde Zeitverlust heute. Schwebebahn ist gerade hier eben bei uns vorbeigefahren. Probleme gibt es heute Morgen bei der S9. Da gibt es nämlich ein defektes Stellwerk und deswegen fällt die S9 aus zwischen Vohwinkel und Essen Hauptbahnhof. Da sind Ersatzbusse unterwegs. Außerdem haben wir Blitzer, nämlich einen am Neuenteich an der ehemaligen Tankstelle und an der Blutfinke in Höhe der Gesamtschule. Habt ihr auch noch einen Blitzer? Dann sagt gerne Bescheid mit einer WhatsApp hier in Studio. Nummer ist die 0202 2577 207. Dank euch, kommt gut durch, kommt gut rein. Gleich dreht sich hier wieder das City-Arkaden-Glücksrad. Ihr könnt jetzt noch in den Lostopf hüpfen, ist die allerletzte Chance. Bewerbt euch dafür, dann geht's vielleicht für euch um Einkaufsgutscheine im Wert von bis zu 250 Euro. 0202 2577 207. Radio Wuppertal hier, ich bin Jens Voss. Guten Morgen.

0: Hu, das war ja knapp, Leute. Radio Wuppertal hier, 10 nach 8. Ich habe Melli ausgewählt hier bei WhatsApp unter den ganz vielen Bewerbungen fürs City Arcaden Glücksrad.
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0: Ja, und glaubt ihr, Melli hätte geantwortet, habe ihr geschrieben, hier, hallo, bist du dabei, sonst muss ich wen anders auswählen. Nein, habe ich einfach angerufen und dann ist sie 30 Sekunden, bevor hier das Lied zu Ende war, drangegangen. Guten Morgen, Melli.
2: Guten Morgen.
0: Hast du morgendlichen Stress oder was ist los bei dir? Bist du gerade unterwegs? Oder?
2: Den kleinen Sohnemann habe ich zur Schule gebracht.
0: Ah, okay. Ja, was heißt klein? Erste, zweite, dritte Klasse? Wie?
2: Zweite Klasse.
0: Zweite Klasse. Okay, gut. Wo bist du jetzt gerade durch Wuppertal gefahren? Ist ja jetzt gerade so Höhepunkt der Staus, ne? Kurz nach 8.
2: Ja, nee, wir können Gott sei Dank zu Fuß zur Schule gehen. Ich bin gerade wieder zu Hause rein.
0: Ach, sehr gut. Okay, dann fängt jetzt der entspannte Teil des Tages an oder kannst du jetzt irgendwie erstmal einen Kaffee trinken oder wie geht's jetzt weiter?
2: Ja, das mache ich gleich in der Arbeit. Ich fahre jetzt gleich zur Arbeit und dann kann ich da noch.
0: Ah, okay, also nichts mit stressfrei. Und dazwischen holst du dir jetzt gerade mal eben einen Einkaufsgutschein für die City-Arkaden. Den gibt's nämlich am Glücksrad. Genau, wir wissen nur noch nicht, wie viel es wird. Ne? Also du brauchst nicht nervös sein, wirst auf jeden Fall was kriegen. Die Frage ist nur halt, wie viel. Bist du öfter mal in den City-Arcaden einkaufen, oder?
2: Ja, ich gehe da gerne shoppen.
0: Ja, Lieblingsgeschäft oder wo bist du schon mal?
2: Oh, diese Krimskramsläden, Nanuna, finde ich ganz toll, ne?
0: Okay, ja, da kann man auch gut ausgeben, weil da ist so meistens ein bisschen günstiger. Aber komm, wir drehen das Glücksrad und du, liebe Melli, sagst gleich einfach ganz laut Stopp und dann hören wir, wie viel es wird.
1: 50 Euro.
0: Jawohl, 50 Euro, da kann man ein bisschen was von einkaufen, oder?
2: Ja, genau.
0: Sehr gut. Dann wünsche ich ganz viel Spaß heute auf der Arbeit. Es ist ja auch schon Mittwoch, Bergfest, ne? Ganz viel Spaß beim Geld ausgeben direkt und alles Gute.
2: Ja, super. Dankeschön.
0: Ciao, ciao. Und neue Chance dann heute Nachmittag und morgen früh natürlich auch wieder. Radio Wuppertal, 8:13 Uhr.

0: Die Band, die gerade hier Düsseldorf nebenan verrückt macht, die Backstreet Boys bei Radio Wuppertal. Freundin von mir war gestern Abend auf dem Konzert. Ich habe Fotos gesehen bei ihr im WhatsApp-Status. Die machen ja Kostümwechsel. Erst waren sie in Blau, dann waren sie in Weiß und dann waren sie in, keine Ahnung, kommen sie auf die Bühne gesprungen. Und die Backstreet Boys, As Long As You Love Me. Heute ist der 7. Oktober. Heute hat Louis Capaldi Geburtstag. I was getting kinda used to being so what you love. Sänger aus Schottland. Songs kennt ihr natürlich alle. Louis Capaldi wird 30 heute. Kollege Jonas Mikolajczak aus der Musikredaktion gratuliert.
1: Ja, ganz ehrlich. Also wenn das mit der Musik nicht geklappt hätte, dann hätte Louis Capaldi aber auch locker Comedian werden können.
2: So didn't the tour sell out before your debut album came out?
3: Yeah.
2: How is that possible?
3: Just raw sex appeal.
1: Ja, für manche ist es seine Anziehungskraft, für manche sein Humor, aber ich glaube für alle seine unglaublich markante Stimme. So, before you go. Mit 11 schmuggelt Louis Capaldi sich in lokale Pubs, um mit seiner Gitarre aufzutreten. 2018 dann der Raketenstart seiner Karriere. Seine erste Single, Bruises, hat in kürzester Zeit über 20 Millionen Streams auf Spotify angesammelt. 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Seine erste Arena-Tour war ausverkauft, noch bevor sein Debütalbum überhaupt rausgekommen ist. Das hat vor ihm noch niemand geschafft.
3: Lots of seats, yeah. Lots of bums and seats and lots of money in my fucking pocket.
1: Louis Capaldi überzeugt durch Musik und einen unglaublich ehrlichen Charakter. Doch es sollte nicht alles für immer glatt laufen. 2023 wird bei ihm Tourette diagnostiziert. Auf der Bühne kriegt er immer öfter starke Ticks und teilweise müssen die Fans sogar seine Songs für ihn fertig singen. Louis Capaldi entscheidet im gleichen Jahr, sich für unbestimmte Zeit aus der Öffentlichkeit zurückzuziehen und sich auf seine Gesundheit zu konzentrieren. Doch die Geschichte hat natürlich ein gutes Ende. Seit letztem Jahr ist Louis Capaldi wieder zurück. Er spielt wieder Live-Auftritte, arbeitet an seinem dritten Album und feiert seinen 30. Geburtstag. Also, alles Gute, Louis Capaldi.
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0: 30 Jahre alt, Louis Capaldi, Forget Me. Herzlichen Glückwunsch zum Geburtstag. Radio Wuppertal hier als nächstes meteorologische Musik. She's Like the Wind von Patrick Swayze.
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0: She's Like the Rain würde dann besser passen ab heute Abend. Aber heute haben wir eben noch mal einen schönen Tag. Richtig gutes Wetter, 22 Grad, sonnig und trocken, den Tag über. Heute Abend kommt dann der Regen. Musste ja irgendwann so sein. Ne? Wir sind in Wuppertal, eine der regenreichsten Städte in Deutschland. Heute Abend wahrscheinlich erst so 21, 22 Uhr, dann fängt es an zu regnen und hört aber auch erstmal nicht auf. Also morgen regnet es auch die ganze Zeit. Morgen Nachmittag, morgen Abend könnte es mal trocken bleiben. Freitag aber auch grau und nass. Am Wochenende auch immer mal Regen. Dadurch auch kühler, 14 Grad nur noch die nächsten Tage. Ab und zu ist da aber schon noch mal die Sonne dazwischen, am Samstag zum Beispiel.
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0: 5 vor halb 9, einer der größten Fußballer aller Zeiten, für mich der größte, beendet seine Karriere in der Nationalmannschaft. Wie heißt er nochmal?
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0: Ankara Messi, Ankara Messi, Ankara Messi, Ankara Messi, Lionel Messi hat in der Nacht unserer Zeit sein letztes Spiel gemacht für die argentinische Nationalmannschaft. 2 Vorlagen, 1 Tor. Also er kann es natürlich noch. Er ist halt der Beste. Und es wäre ja auch nicht das erste Mal, dass er vom Rücktritt zurücktritt. Also wer weiß. Das eine internationale Sportnews. Internationale Sportnews gibt es aber auch in den Wuppertaler Nachrichten. Der BHC, die Wuppertaler Handballer. Gleich hier um 8:30. Weiter erfolgreich, Radio Wuppertal.
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0: Guten Morgen am Mittwoch.
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2: Ich bin Paul Brauers. Guten Morgen. Das Bundeskabinett will heute eine Pflegekommission einsetzen. Sie soll Vorschläge erarbeiten für eine Strukturreform in der Pflege. Vor einer Woche hatten sich Union und SPD mühsam auf einen Reformplan verständigt, der die Finanznöte der Pflegeversicherung in den Griff bringen soll. Eine Fußball-Ära ist in der Nacht zu Ende gegangen. Superstar Lionel Messi ist zum letzten Mal für die argentinische Nationalmannschaft aufgelaufen. Nach dem Testspiel gegen Benin wurde Messi von den Fans in Buenos Aires gefeiert.
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2: Die Ausländerbehörde in unserer Stadt holt langsam ihren riesigen Rückstand auf. Im Sommer 2025 hatten wir berichtet, dass in der Behörde 36.000 Anträge, E-Mails und andere Posteingänge liegen geblieben waren. Nach knapp anderthalb Jahren gibt es jetzt erste positive Nachrichten. Sebastian Kaiser berichtet.
3: Die Ausländerbehörde hat in diesem Jahr bislang 1.100 Menschen eingebürgert. Das sind doppelt so viele wie im ganzen vergangenen Jahr. Allerdings stehen aktuell immer noch 12.000 Anträge aus und es gibt 350 Untätigkeitsklagen wegen langer Bearbeitungszeiten. Die betragen laut Stadt im Durchschnitt 1,5 Jahre und damit soll Wuppertal im bundesweiten Mittelfeld liegen. Im vergangenen Jahr wurden in der Ausländerbehörde 13 zusätzliche Stellen genehmigt. Aktuell werden noch neue Beschäftigte eingearbeitet, aber bald können alle voll arbeiten.
2: Die Wuppertalerin Petra Papst hat ein Buch über ihr Leben als Taxifahrerin in unserer Stadt geschrieben. Sie sitzt seit 30 Jahren beruflich am Steuer und arbeitet vor allem nachts.
4: Ich muss zugeben, dass ich in den letzten Jahren verstärkt am Hauptbahnhof gefahren bin, weil man da die Fahrgäste schon von etwas weiterem kommen sieht und einschätzen kann und gegebenenfalls auch ablehnen kann.
2: Das Buch heißt Nachtschicht. Die Wuppertalerin erzählt von Menschen, Begegnungen und den Hintergründen ihres Berufs. Der Bergische HC hat in der European League einen weiteren Sieg gefeiert. Die Handballer haben in der Solinger Klingenhalle mit 29:25 gegen den schwedischen Club IK Sävehof gewonnen. Für den BHC war es das erste Pflichtspiel in der Klingenhalle seit fast 4 Jahren. Der BHC konnte mit einer deutlichen Führung in die Pause gehen. In der zweiten Halbzeit wurde es noch einmal knapp, am Ende hat es aber zum Sieg gereicht. 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
0: Dann gucken wir aufs Wuppertal. Wetter, noch ein sehr schöner Tag heute und dann war's das. Also, heute sonnig und trocken, wird auch nochmal warm. Aktuell an der Adlerbrücke in Barmen 9 Grad. In Sonnborn, Industriestraße, 10 Grad. Es geht heute hoch auf 22 Grad. Und dann kommt heute Abend der Regen. Wahrscheinlich erst am späten Abend. Die Nacht dann auch Dauerregen. Morgen regnet's auch am Donnerstag. Freitag auch grau und nass. Samstag ist auch mal die Sonne dabei, aber auf jeden Fall wird's kühler die nächsten Tage. 8.33 Uhr die Verkehrsinfos mit Stau auf der A1 in Richtung Köln. Zwischen Volmerstein und Kreuz Wuppertal Nord 7 Kilometer stockend, eine Viertelstunde Zeitverlust. Die A3 Richtung Köln, da haben wir einen kleineren Stauform, Kreuz Leverkusen, Stau und stockender Verkehr, paar Minuten plus. A46 Richtung Düsseldorf, zwischen Faresbeck und Dreieck Düsseldorf Süd, 8 Kilometer Stau, 25 Minuten plus. Und schließlich die 46 Richtung Kreuz Wuppertal Nord, zwischen Sonnenborner Kreuz und Elberfeld, 2 Kilometer Stau, 5 Minuten Zeitverlust an dieser Stelle. Probleme bei der Bahn heute Morgen, seit gestern Abend schon, ein Defekt das Stellwerk und zwar in Velbert-Langenberg. Das betrifft den RE49, der fällt komplett aus und die S9, da haben wir Teilausfälle zwischen Vohwinkel und dem Essener Hauptbahnhof. Da sind Ersatzbusse unterwegs zwischen Vohwinkel und Essen-Steele. Die Schwebebahn fährt normal und einen Blitzer haben wir, nämlich am Neuen Teich in Höhe der ehemaligen Tankstelle. Dankeschön für eure Infos, kommt gut durch und jetzt alle gemeinsam. Guten Morgen, Nilay. Wie schön, dass du da bist. Hast du gut geschlafen? Oh Mann,
5: ja.
0: Ich dachte schon, ich müsste verzichten, aber nein.
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0: Mittwochs quizzen wir und immer um 10 nach 7 verraten wir hier die Kategorie, um die es geht. Aber um 10 nach 7 war keine Quizmasterin Nilay da, weil die hat noch
5: geschlummert. Ja, mein Wecker hat nicht geklingelt und das ist echt krass, dass ich das mal sage, weil hätte ich nicht gedacht, dass mir das mal passiert tatsächlich.
0: Das gibt's auch gar nicht.
5: Aber ist ja nicht schlimm, wir haben ja heute das Thema trotzdem.
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0: Dann hau mal raus.
5: So, ich stelle mal kurz eine Gegenfrage. Bist du heute schon an Herbstlaub vorbeigelaufen?
0: Ja, heute Morgen so ganz bisschen vielleicht. Aber
5: reingesprungen?
0: Vor allem, nein, natürlich nicht.
5: Warum sollte man das tun?
0: Weil ich mitten in der Nacht aufstehe. Da springe ich doch nicht in Herbstlauf. Ich wollte pünktlich hier zur Arbeit kommen, Nila. Nicht so wie du.
5: Oh, ja, dann. Ja, genau. Aber passend zum Herbstlauf auf den Straßen habe ich mir überlegt, heute Kategorie Herbst.
0: Ah, ich dachte, jetzt kommt irgendwie Igel oder was.
5: Aber okay. Nein.
0: Kategorie Herbst. Wir quizzen gleich, machen wir trotzdem um 8:45 oder
5: ja,
0: so.
5: Machen
0: für dich
5: wir.
0: Doch zwei Stunden
5: ja,
0: später.
5: Ja, ich bin jetzt da.
0: Ich bin jetzt einmal da. Ne? Ja. Also wir quizzen gleich um 8:45. Bewerbt euch jetzt mit einer WhatsApp. Es geht um Herbst. Hier ins Studio ist die Nummer, die 0202 2577 207. Dann bin ich gespannt, wer gleich mein Gegner oder meine Gegnerin wird.
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0: Monika meldet sich gerade über die Radio Wuppertal WhatsApp-Nummer. Ihr könnt ja hier immer dabei sein, zu allem was sagen. Und Monika erzählt, sie hat das Taxibuch schon gelesen und konnte es nicht mehr aus der Hand legen. Das mache ich glauben. Ich stelle es euch jetzt vor in den nächsten 90 Sekunden hier. Petra Pabst fährt seit 30 Jahren Taxi in Wuppertal, vor allem nachts. Und deswegen heißt ihr Buch, das sie geschrieben hat, Nachtschicht, was sie da alles erlebt hat.
1: Es geht von dem Mord an meiner Kollegin bis hin zu den lustigsten Sachen, wo eine wirklich alte Frau ihr Gebiss im Auto verliert. Man kann bei dem Buch nicht sagen, es ist ein Dönekenbuch. Man kann auch nicht sagen, es ist ein Insiderbuch. Es ist alles dabei.
0: Ja, sie hat es aufgeschrieben in kurzen Kapiteln, verständliche Sprache, mal so ein bisschen witzig, mal mit Hintergrund. Petra ist damals so ein bisschen reingerutscht ins Taxifahren, hatte ein Kind, um das sie sich tagsüber gekümmert hat und nachts ist sie dann Taxi gefahren. Jetzt macht sie das seit 30 Jahren. Macht ihr aber immer noch Spaß.
1: Ich sag mal, zwei oder drei junge Frauen, die haben sich gerade gestylt und fertig gemacht. Wenn ich dann sage, wollt ihr in eine Disco, dann lachen die schon, weil Disco sagt kein Mensch mehr, das weiß ich auch. Aber dann habe ich den Lacher erstmal auf meiner Seite. Und oftmals ist das dann auch so, dass die anfangen zu singen, wenn ich die Musik anhab. Und dann mache ich die Musik auch lauter und dann singen wir alle. Also das ist schön.
0: Aber nicht immer alles lustig. Zum Beispiel die Geschichte, als sie dem Zechpreller hinterhergelaufen ist.
1: Und ich war völlig empört und ich hinterher gerannt. Dann fällt er hin. Also das ging ganz blitzschnell. Da habe ich gedacht, wenn ich den jetzt kriege, was mache ich denn dann? Keine Ahnung, der wird mich vielleicht hauen. Zack, bin ich wieder zurückgerannt ins Taxi vor lauter. Also da war mein Mut dann direkt auch wieder weg und ich habe laufen lassen. Wie doof.
0: Ja, aber das ist ja auch ein Thema, ne? Als Frau, sie scheint da sehr cool zu sein, hat aber für Fahrgästinnen noch einen Tipp.
1: Setzt euch hinten hin, sagt vorher, ihr wollt eine Quittung, schützt euch im Voraus. Und wenn ein Taxifahrer irgendeine Bemerkung macht oder durch den Spiegel komisch euch anguckt, sagt was, weist ihn zurecht, das hilft oft.
0: Ja, oder ihr sagt bei der Buchung direkt, dass ihr nur von einer Frau gefahren werden wollt. Das geht in Wuppertal nämlich auch. Petra Pabst und ihr Buch Nachtschicht gibt's auch bei uns in der Mediathek auf radiowuppertal.de. 8:45 jetzt. Ich bin Jens Voss. Guten Morgen.

0: TLC bei Radio Wuppertal. No Scrubs. Als nächstes hier neue Musik. Da habe ich mit Alex geschrieben die Woche, weil er sagt, der neue Song von You Not Us ist übrigens mal wieder ein Pimp My Song, alte Lieder neu gemacht. Das ist aber nicht Daddy DJ, sagt Alex, sondern Bass Hunter. Gruß an alle Gamer. Ja, ich weiß noch, den Song gab es auch. Auch mit dieser Melodie hier. Dota, Bass Hunter. Aber tatsächlich war das später, Alex. Ich habe extra noch mal geguckt, ich meine so 2006 oder so. Das Original war ein paar Jahre früher, nämlich das hier. So, und danach gab es dann eben Bass Hunter, ne, mit der Melodie, was wir eben kurz gehört haben. Und jetzt ganz neu mixen You Not Us das neu. Flipside heißt es bei denen. Spiele ich jetzt um 8.49 Uhr.
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1: Mit Malte Albrecht, guten Morgen. Die Spitzen von CDU, CSU und SPD treffen sich heute zum ersten Mal seit dem Ende der Sommerpause wieder zum Koalitionsausschuss. Bei diesen Treffen werden üblicherweise die Regierungsziele der nächsten Monate vereinbart. Diesmal dürfte das schwierig werden. Bei etlichen Reformplänen herrscht Uneinigkeit in der Koalition. Außerdem wirken die teilweise katastrophalen Ergebnisse der Landtagswahlen im Osten noch nach. Marc Weiß mit weiteren Infos.
2: Die Stärke der AfD sorgt inzwischen dafür, dass selbst die Grünen die schwarz-rote Regierung aus der Opposition heraus fast schon anflehen, die Wahlen als Weckruf zu sehen und den Kurs zu korrigieren, beziehungsweise einiges auch ganz auf Neustart zu stellen. Die Situation ist bei vielen Themen aktuell tatsächlich ziemlich verfahren. Die Zuckersteuer von Finanzminister Klingbeil zum Beispiel wurde von Kanzler Merz fürs Erste gestoppt, weil sie so angeblich nicht einer früheren Einigung entspricht. Bei der Pflegereform von Gesundheitsminister Linnemann schaffte es zuletzt nur ein Minimalkompromiss ins Kabinett. Die gesamte Reform ist auf das nächste Jahr verschoben. Die Rentenreform ist immer noch nicht fertig. Hier will die SPD an der sogenannten Rente mit 63 festhalten. Die Union will das nicht. Und auch die AfD spaltet die Koalition. Die SPD will ein Verbotsverfahren. Die Union weist immer wieder darauf hin, wie schwierig das würde, auch wenn es im Fall der AfD um eine in weiten Teilen rechtsextreme und bekanntlich demokratiefeindliche Partei geht.
1: Und jetzt weitere Nachrichten im Überblick. Der Tankrabatt kommt nicht komplett bei den Autofahrern an. Das zeigt eine Auswertung des IFO-Instituts. Demnach wurden in den ersten 5 Tagen im Schnitt 15 Cent der 17 Cent Steuersenkung pro Liter Diesel weitergegeben. Bei Super E10 waren es auch 15 Cent. Kritisch sieht das IFO-Institut auch, dass der Rabatt wegen des knappen Angebots kaum zum Spritsparen beiträgt. Nach den USA fordert auch die Weltgesundheitsorganisation von Russland mehr Informationen über einen möglichen Fall von Lungenpest. Das hat WHO-Chef Tedros mitgeteilt. In Sibirien war die Mitarbeiterin eines Pestforschungsinstituts gestorben, nach offiziellen Angaben an einer Lungenentzündung unbekannter Herkunft. Laut russischen Medienberichten könnte sie sich im Labor mit der Lungenpest infiziert haben. Wenn der Täter noch am Tatort ist, zählt jede Minute. Wie schnell die Polizei da ist, unterscheidet sich in NRW allerdings deutlich von Region zu Region. Das zeigt eine aktuelle Statistik des Innenministeriums. Besonders flott sind die Einsatzkräfte demnach im Kreis Olpe. Dort sind sie im Schnitt nach gut 3 Minuten vor Ort. In Köln dauert es gut 4 Minuten, in Bielefeld etwa 5. Das Innenministerium erklärt das unter anderem mit der Verkehrslage. Auf dem Land kann es trotzdem noch deutlich länger dauern. Im Kreis Höxter braucht die Polizei im Schnitt gut 9 Minuten. Man habe die Zeiten genau im Blick, heißt es, sollten sie sich auffällig verschlechtern, werde man nachsteuern.
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3: Mit Paul Brauers. Die Wuppertaler Ausländerbehörde läuft einem großen Rückstand an Post und Anträgen hinterher. Aber jetzt gibt es auch mal positive Nachrichten. Der Rückstand wird kleiner. Laut Stadt konnte die Behörde in diesem Jahr bislang 1.100 Menschen einbürgern. Doppelt so viele wie im ganzen vergangenen Jahr. 30 Jahre als Taxifahrerin auf Wuppertals Straßen, darüber gibt es jetzt ein Buch. Petra Papst aus Wuppertal ist vor allem nachts mit dem Taxi unterwegs und hat Geschichten um Menschen, Begegnungen und die Hintergründe ihres Berufs aufgeschrieben.
4: Das Wuppertalwetter, noch ein schöner Tag, aber dann war es das auch erstmal sonnig und warm. Nachher noch. Aktuell messen wir am Loher Grill 10 Grad, an der Münchner Brücke 12 Grad. Wir kriegen heute 22 Grad. Die nächsten Tage dann nur noch Temperaturen um 14 Grad und der Regen kommt. Heute am späten Abend fängt es an, regnet die Nacht dann durch. Morgen, Freitag auch den Tag über immer mal. Nur ganz selten mal Sonne dabei, vor allem so am ersten am Samstag. Die Verkehrsinfos, gleich 4:09 Stau auf der A1 Richtung Köln zwischen Volmerstein und Kreuz Wuppertal Nord. 8 Kilometer, gute Viertelstunde plus. Dann zwischen Burscheid und Köln-Niel nochmal 3 Kilometer Stau, 10 Minuten plus. Die 3 nach Köln zwischen Kreuzhilden und Kreuz-Leverkusen, 8 Kilometer stockend, gute 10 Minuten. A46 Richtung Düsseldorf zwischen Faresbeck und Hahn-Ost, 3 Kilometer Stau, Viertelstunde plus. Dann zwischen Hahn-West und Erkrath nochmal 2 Kilometer Stau, nochmal 10 Minuten. Und die 46 Richtung Kreuz Wuppertal Nord zwischen Wichlinghausen und Oberbarmen, etwas stockender Verkehr, hier aber nur ein paar Minuten Zeitverlust. Da haben wir Probleme bei der Bahn, nämlich ein kaputtes Stellwerk in Velbert-Langenberg. Dadurch fällt der RE 49 komplett aus und bei der S9 gibt es Teilausfälle zwischen Vohwinkel und Essen Hauptbahnhof. Es gibt einen Ersatzverkehr mit Bussen und zwar zwischen Vohwinkel und Essen-Steele. Schwebebahn fährt normal und wenn ihr einen Blitzer seht, gerne eine WhatsApp hier ins Studio. Nummer ist die 0202 25 77 207. Dank euch, kommt gut durch und kommt gut rein in diesen Mittwoch. Das heißt, gleich wieder
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4: Quizmasterin Nilay ist auch schon da.
6: Ja.
4: Und wir fangen ja wieder bei Null an. Ne? Ich kann es nicht anders sagen, nachdem Eva mich fertig gemacht hat
6: letzte
4: Woche.
6: Sie hat sich fertig gemacht und sie hat auch hier alles abgeholt und hat da auch nochmal gesagt, wie sehr es Spaß
4: sie getroffen?
6: Gemacht.
4: Ist sie den Tag über vorbeigekommen oder was?
6: Ja.
4: Ja, guck mal, ich bin ja
6: mal
4: neu
6: hier.
4: Und
6: hat sie nochmal gesagt, dass sie natürlich gerne das auch von dir bekommen hätte. Von dem Verlierer des
4: Tages.
6: Boah,
4: nicht übertreiben jetzt. Ja, gab tote Hosentickets, gab's. Also es gab jede Menge. Ne?
6: Ja.
4: Jetzt fangen wir mit der Radio Wuppertal Goodiebag wieder bei Null an. Aber heute packen wir natürlich auch direkt was rein, sonst geht's ja nicht. Ne? Ich habe mitgebracht vom Wuppertaler Fotopreis letzte Woche. Da habe ich den nämlich verliehen. Und da gibt's ja jedes Jahr den schönen Kalender. Mhm. Wunderbare Fotos, die 12 besten Wuppertaler Fotos. Den packen wir als erstes hier heute rein in die Goodiebag. Und darum geht's dann gleich hier um 8:45.
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0: Ein Pimp My Song hier von Bebe Rexha, New Religion. Da ist natürlich Faithless drin, Insomnia. Gleich die Original-90er hier bei Radio Wuppertal. Das wird gut. Oasis spiele ich gleich hier. Vorher gibt es allerdings noch eine Blitzer-Info von Moni.
1: Hallo lieber Jens, ich wollte nur einen Blitzer durchgeben in der breiten Straße. Da ist Tempo 30. Liebe Grüße.
0: Okay, breite Straße, Ronsdorf. Danke fürs Bescheid sagen. Und kurzer Reminder.
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0: 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Und jetzt Oasis. Don't look back in anger. 9:10 gleich. Guten Morgen.

0: das Motto. Don't look back in anger. An letzte Woche denke ich jetzt nicht mehr, wo ich verloren habe hier. Ne? Es ist ja ein neuer Tag heute.
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0: Immer mittwochs quizzen wir hier gegeneinander. Eine von euch gegen mich. Und dann geht es immer um ja, viele Gewinne, wenn ich häufig gewinne. Ne? So war das zuletzt, weil ich habe oft gewonnen nacheinander. Ja. Deswegen war ganz viel dabei. Das hat sich Eva alles geschnappt. Wir starten jetzt bei Null, haben aber heute schon den Wuppertaler Fotopreiskalender reingepackt in die Radio Wuppertal Goodiebag.
3: Und genau. Geht's. Also, ja. Ja, und ich habe auch schon einen Gegner für dich gefunden, den lieben Marc. Marc, du bist auch schon hier in der Leitung. Hallo.
0: Guten Morgen.
4: Hallo zusammen.
3: Ja, da ist er. Sehr gut. Ja, ich habe es eben schon angekündigt. Heute gibt es die Fragen aus der Kategorie Herbst, weil ja auch so der Herbst sich jetzt auch mal wettertechnisch ein bisschen ankündigt.
0: Ja, ab heute Abend.
3: Genau, und deswegen nochmal die Regeln für alle. Ich stelle bis zu 3 Fragen. Wer glaubt, die Antwort zu kennen, der sagt seinen Namen so schnell es geht rein. Ist sie richtig, gibt es einen Punkt. Ist sie falsch, darf der oder die andere es versuchen. Und es gibt ja keine Minuspunkte.
0: Bist du denn so ein Herbstfan, Marc, oder?
4: Naja, ich bin im Herbst geboren. Also
0: Ja, ich auch. Den Vorteil habe ich auch. Welcher genaue Tag?
4: 27. September.
0: Ist nicht dein Ernst, habe ich auch Geburtstag.
3: Nee.
0: Ja. Am 27. bin ich 40 geworden in diesem Jahr.
3: Ach krass, wie alt bist du geworden, Marc?
4: Ich bin 3 Jahre jünger noch.
0: Ah ja, okay, dann steht dir das noch bevor.
3: Das ist gut, dann wirst du die eine Frage, glaube ich, jetzt richtig gut beantworten können.
0: Jetzt kommt wieder hier rein. Wollen wir sehen.
3: Ja gut, dann, wenn alle soweit sind, legen wir los.
0: Alles klar.
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3: Ja, dann starten wir doch direkt mit der Frage für die jungen Leute.
0: Oh, ja, guck mal, jetzt dreh ich mal um, oder was?
3: Ja, hat sich gerade so ergeben. Also, es geht um ein bekanntes Kinderlied und ich möchte, dass jemand von euch das beendet für mich. Aha. Also der zuerst weiß, wie es weitergeht, der ruft seinen Namen rein.
0: Okay.
3: Ich singe.
0: Ja.
3: Der Herbst, der Herbst, der Herbst ist da. Er bringt uns Wind, hei hossassa.
0: Ja, das hätte ich auch noch gewusst.
3: Wie geht's weiter?
4: Genau. Ja, ein bisschen, aber ich weiß nicht alles.
3: Nein, nicht alles, nur der Satz.
0: Ja, entschuldige mal bitte.
3: Marc, sag.
4: Ja, Marc, also,
3: ja.
4: Schüttelt uns durch die Blätter.
3: Ja.
4: Ja, und dann die zweite Teil weiß ich nicht.
3: Ah, okay, gut. Jens, möchtest du es einmal versuchen? Das ist nicht ganz
0: ich
3: richtig.
0: Habe keine
3: also
0: Ahnung.
3: Eher
0: das ist
3: falsch.
0: Schon mal falsch. Okay. Ja. Kann ich ja ganz entspannen. Das schüttelt durch die Blätter. Das hat mich jetzt erinnert. So kalter Wind, aber das ist ein anderes Lied.
3: Nee, das ist ein anderes Lied.
0: Komm, ich habe keine Ahnung.
3: Ja,
0: da brauche ich nicht raten.
3: Gut, ich beende mal. Ja. Schüttelt ab die Blätter, bringt uns Regenwetter.
0: Ah, okay.
3: Hi, hassassa, der Herbst.
0: Und du meinst jetzt, das war der Vorteil bei Marc, weil der Kindergarten bei ihm noch näher dran ist?
3: Genau, richtig. So habe ich mir das jetzt überlegt. Ja gut, ist ja nicht schlimm, 0-0.
0: Ja, okay.
3: Dann geht's weiter mit der zweiten Frage. Welcher Geschmack darf in vielen Herbstdrinks nicht fehlen? Ich meine aber nichts. Ich meine nicht Zimt, wollte ich noch sagen.
4: Ah.
3: Aber Marc, willst es trotzdem versuchen?
4: Ich hätte jetzt dann, ich hätte eigentlich Zimt gesagt, aber dann würde ich jetzt sagen Pistazie.
3: Ja, das ist leider nicht richtig.
0: Dann möchte ich die Frage bitte nochmal vollständig hören.
3: Ja, die vollständige Frage wäre nämlich gewesen, welcher Geschmack darf in vielen Herbstdrinks nicht fehlen? Ich meine nicht Zimt und es ist sehr fancy.
0: Oh.
3: Also so trendy.
0: Trendy?
3: Mhm.
0: Okay, ja, dann ist das...
3: Leute!
0: Ach so, hier, Dingens hier.
3: Erst mal Namen sagen.
0: Jens, hier ist Pumpkin, Spicy Latte oder wie das alles heißt.
3: Das
0: also
3: ist richtig.
0: Kürbis. Ja,
3: okay.
0: Ja.
3: Okay, yes. Jetzt haben wir schon tatsächlich 2 Fragen beantwortet. Das heißt, es ist jetzt eigentlich schon entschieden, dass Jens gewonnen hat.
0: Oder?
3: Na, doch.
0: Wir haben doch bis zu 3 Fragen. Es steht 1-0 für mich, jetzt kommt die dritte, dann kann Marc noch ausgleichen.
3: Ja, sorry.
0: Nila hat heute verschlafen.
3: Ich
0: hätte das auch so genommen. Okay, ich habe schon gewonnen.
3: Sorry, du hast komplett recht. Ich bin einfach noch ein bisschen verdattelt. Einmal gegen das Gesicht geschlagen, ich bin wieder wach.
0: Ja.
3: Okay, gut, dann kommt jetzt die dritte Frage. Okay, Marc, komm, das ist jetzt deine Chance. Welches Metall steckt in einer bekannten Herbstredewendung, wenn man vom Wetter spricht?
4: Metall.
3: So, 3.
4: Ich sag Marc und dann sage ich Kupfer.
3: Ah, das ist leider nicht richtig. So, Jens, jetzt einmal schnell.
0: Jetzt habe ich gewonnen. Ja, ist, was weiß ich, Gold.
3: Ja, Gold ist richtig.
0: Natürlich, der goldene Herz.
3: Der goldene Herz.
0: Hab ich einmal doch Spaß gesagt, dann ist das auch noch richtig. Ja, ist ja großartig.
3: Okay, jetzt aber wirklich, jetzt verdient, jetzt hat Jens wirklich gewonnen. Ja, Marc, trotzdem cool, dass du mitgemacht hast. Ich hoffe, du kannst jetzt trotzdem den Herbst genießen. Oh. Auch wenn das mit dem Quiz heute jetzt nicht so gepasst hat.
4: Ich bekommst du gerade hin.
0: Ja, okay. Dann genieß den letzten schönen Tag. Das ist er ja heute. Bis heute Abend bleibt's noch schön. Und alles Gute. Ciao, Marc.
3: Tschüss, danke.
1: Ciao. 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

0: Überlegt mal auf dem Handy, ne? Wenn ihr ein iPhone habt, dann stehen da doch immer Zahlen bei WhatsApp oder bei Mails zum Beispiel. Mich macht das immer irre. Ich muss immer alles wegklicken. Jetzt überlegt mal, da steht eine 36.000 offene Nachrichten. So ging's der Wuppertaler Ausländerbehörde vor einem guten Jahr. Sie konnten ein bisschen was abarbeiten. Ein Thema in unseren Nachrichten heute. Die nächsten hört ihr jetzt gleich um 21:30 hier bei Radio Wuppertal. 21:35 ist es, vorher noch Musik.
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0: Mittwoch, der 7. Oktober.
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2: Mit Paul Brauers. Guten Morgen. Zum ersten Mal seit den Reformbeschlüssen im Juli wollen sich die Spitzen von Union und SPD im Koalitionsausschuss treffen. Dabei dürfte es um die weitere Umsetzung der Reformpläne gehen, über die es sehr verschiedene Meinungen im Regierungsbündnis gibt. Kanzler Merz will den Reformkurs auch nach den Wahlniederlagen im Herbst durchziehen. Die SPD fordert Änderungen. Das IFO-Institut sieht beim Tankrabatt bisher nur eine teilweise Weitergabe des Nachlasses. Beim Diesel haben die Tankstellen in den ersten 5 Tagen von den 17 Cent je Liter durchschnittlich 15 Cent weitergegeben. Beim Superbenzin E5 waren es durchschnittlich 16 Cent, bei E10 15 Cent.
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2: Nach dem Brandanschlag auf die Synagoge in Wuppertal vor knapp 3 Wochen gibt es neue Ermittlungsdetails. Laut einem Bericht von NRW-Innenminister Herbert Reul an den Landtag hatte der Verdächtige die Tat bei seiner Festnahme quasi angekündigt. Angela Wegener berichtet.
3: Der 37-Jährige soll in Richtung der jüdischen Einrichtung gedeutet und gesagt haben, dass er diese hasst und das Gebäude anzünden wollte. Aus diesem Bericht geht auch die genaue Vorgehensweise hervor. Der Mann hat Brandbeschleuniger in Plastikbeuteln benutzt, die Flüssigkeit vor dem Eingang eines Cafés im Synagogengebäude verteilt und angezündet. Polizisten konnten ihn kurz danach festnehmen. Nach bisherigen Erkenntnissen hat der Mann keine Verbindungen in die extremistische Szene.
2: Die Wuppertaler Ausländerbehörde hat in diesem Jahr bislang 1.100 Menschen eingebürgert. Das sind doppelt so viele wie im ganzen vergangenen Jahr. Es gibt immer noch einen großen Rückstand, aber man sei auf dem richtigen Weg, heißt es. Die Einzelheiten von Sebastian Kaiser.
4: 36.000 Anträge, E-Mails und andere Posteingänge waren im Sommer 2025 liegen geblieben. Aktuell spricht die Behörde von 12.000 ausstehenden Anträgen. Außerdem laufen 350 Untätigkeitsklagen. Die Stadt nennt als durchschnittliche Bearbeitungszeit 1,5 Jahre und das soll im bundesweiten Mittelfeld liegen. Damit der Rückstand kleiner wird, hatte die Ausländerbehörde im vergangenen Jahr 13 zusätzliche Stellen bekommen. Die neuen Beschäftigten sind noch nicht alle fertig eingearbeitet, aber bald ist es soweit.
2: Seit 30 Jahren ist die Wuppertalerin Petra Papst als Taxifahrerin in unserer Stadt unterwegs. Über ihre Begegnungen und Geschichten hat sie jetzt ein Buch geschrieben.
5: In den Anfangsjahren bin ich überall gefahren. Mittlerweile fahre ich zum Beispiel keinen Oberbarmen mehr. Das ist mir einfach zu unangenehm da, die Klientel.
2: Meistens wartet sie am Hauptbahnhof auf Fahrgäste. Das Buch heißt Nachtschicht, weil Petra Papst vor allem nachts Taxi fährt. Die Handballer des Bergischen HCs haben gestern ihren 2. Sieg in der European League feiern können. In der Solinger Klingenhalle hatten sie ihr erstes Pflichtspiel seit fast 4 Jahren. Gegen die Schweden von IK Sävehof stand es am Ende 29-25. In der ersten Halbzeit konnte sich der BHC absetzen. In der zweiten Hälfte wurde es dann nochmal knapp, aber es hat zum Sieg gereicht. Nach 2 Siegen aus 2 Spielen ist der BHC in seiner Gruppe aktuell Erster. 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
0: Danke, Paul. Dann gucken wir aufs Wuppertal-Wetter. Aktuell messen wir am Eskesberg in der Farresbeck 11 Grad, am Schönebecker Busch in Barmen 14 Grad. Wir kriegen heute nochmal 22 Grad und es bleibt den ganzen Tag sonnig und trocken. Also fast den ganzen Tag. Am späten Abend kommt der Regen und der bleibt dann auch. Morgen, übermorgen, am Wochenende auch. Zwischendurch auch mal sonnige Phasen, aber auf jeden Fall auch kühler. Temperaturen nur noch so von 14 Grad die nächsten Tage. Die Verkehrsinfos, da man Stau auf der A1 Richtung Köln zwischen Volmarstein und Kreuz Wuppertal Nord. 5 Kilometer, 10 Minuten plus. Zwischen Burscheid und Köln-Niel nochmal 3 Kilometer Stau, nochmal 10 Minuten. Die 3 nach Köln zwischen Dreieck Langenfeld und Kreuz Leverkusen 7 Kilometer stocken, 10 Minuten plus. Und die A46 in Richtung Düsseldorf zwischen dem Sonnborner Kreuz und Erkrad insgesamt 6 Kilometer Stau und 20 Minuten Zeitverlust. Eine Blitzerinfo kommt von der Breite Straße aus Ronsdorf, da bei Tempo 30. Dankeschön fürs Bescheid sagen, kommt gut durch und meine Laune ist gut, denn ich habe gewonnen gerade. Der Besser-Quizzer, immer mittwochs hier, Quizmasterin Nila sitzt noch hier bei mir im Studio.
6: Und ja, meine Laune ist schlecht, weil du hast gewonnen.
0: Ich bin froh, dass ich gegen Marc gequizt habe und nicht gegen Sallys Tochter. Sag nochmal gerade die erste Frage, die du gestellt hast, hier mit dem Kinderlied.
6: Ja. Der Herbst, der Herbst, der Herbst ist da. Er bringt uns Wind, hei hossassa. Genau. Schüttelt ab die Blätter.
0: Wie es dann weitergeht.
6: Wie
0: naja,
6: geht's weiter?
0: Auf, ja.
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8: Ah. Mein Kind, 5 Jahre, konnte die Frage sofort beantworten.
0: Ja, ja gut, ihr Kind 5 Jahre, war, ist vielleicht auch gerade noch im Kindergarten.
6: Ja, Jens, das zeigt einfach, dass du alt geworden bist.
0: Ja, natürlich, 40 Jahre, das ist ja jetzt kein Geheimnis. Also nächste Woche wird wieder gequizt hier.
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0: Aktueller Song von Temper City, Self-Aware. Gleich hier eine Pink pro Morgen bei Radio Wuppertal. Vorher geht's aber um das, ja, ganz sicherlich spannende Buch. 30 Jahre Taxifahren in Wuppertal. Was muss da alles drinstehen? Die Wuppertalerin Petra Papst hat ja heute Morgen schon ein bisschen was erzählt aus ihrem Buch Nachtschicht. Zum Beispiel, dass es da um ganz krasse Themen geht, wie den Mord an ihrer Kollegin, aber auch so ein Klassiker, alte Frau vergisst Gebiss im Taxi. Solche Sachen stehen da drin. Seit 30 Jahren fährt Petra Papst Taxi und vor allem eben nachts.
1: Nachts ist weniger Verkehr und es sind auch tatsächlich die spannenderen Leute, weil tagsüber steigen oft Fahrgäste ein, gerade ältere, auch Krankenfahrten, wo ich Leute zur Bestrahlung oder von der Bestrahlung, das sind meistens Krankengeschichten, die man tagsüber hört. Oder auch sehr viel Geschichten über Einsamkeit. Und nachts ist es, ich sag jetzt mal, auch ein Stück weit lustiger.
0: Ja, und sie, was ich ganz lustig finde, sie macht das echt so, dass sie sich Themen vorher überlegt. Also so aktuelle Themen, die sie besprechen kann mit den Leuten, die sie dann rumfährt.
1: Die Einkäufe sind so teuer geworden, das Tanken ist so teuer geworden, wir Taxen sind so teuer geworden. Viele Frauen erzählen mir von Übergriffen, von Problemen, die sie haben, auch mit Taxifahrern leider. Das hat sich schon geändert. Also das ist tiefer, problematischer als vor 30 Jahren.
0: Nachtschicht heißt das Buch von Petra Papst aus Wuppertal. Da stehen Geschichten drin aus 30 Jahren Taxifahren. Auf radiowuppertal.de findet ihr einen großen Mediathek-Eintrag. Da gibt es die ganzen Infos und da packe ich euch auch die Radiobeiträge von heute Morgen noch rein. Jetzt hier eine Pink pro Morgen bei Radio Wuppertal. Das ist Try. Guten Start in diesem Mittwoch, wenn nicht schon drin sein.

0: Gleich ist es 10 vor 10, ihr seid bei Radio Wuppertal. Ab 10, Kevin Zimmer. Worum geht's bei dir?
1: Das ist eine Geschichte, die ist wirklich unfassbar. Wir kennen das alle wahrscheinlich von Erzählungen oder von unseren Kindern, die das mal erzählen. Die Schulen sind teilweise relativ dreckig, vor allen Dingen die Schultoiletten, da sieht's ganz, ganz schlimm aus. Eine Schule bei uns in Nordrhein-Westfalen, in Minden nämlich, da hat der Schuldirektor den Eltern jetzt selbst freigestellt, ob sie ihre Kinder zur Schule schicken oder nicht, denn die Schule ist zu dreckig. Hm. Was da genau los war, hören wir gleich nach 10 bei mir in der Show.
0: Ja, hatten wir auch mal schon mal Thema hier in Wuppertal, ne, mit dreckigen Toiletten. Also Kevin, gleich nach 10 hier bei Radio Wuppertal. Ich bin Jens Voss, genießt den letzten schönen Tag. Ciao, ciao, bis dann. Tschüss.

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1: Mit Malte Albrecht, guten Morgen. Die Energiepreise sind hoch und daran wird sich wohl auch erstmal nicht viel ändern. Davon geht der Internationale Währungsfonds aus. Thorsten Adolfs aus dem News-Team und das liegt unter anderem am Iran-Krieg.
2: Genau, es besteht wenig Hoffnung auf Besserung. IWF-Chefin Georgieva hat gesagt, dass durch den Iran-Krieg und die steigende Nachfrage in der kalten Jahreszeit die Preise massiv unter Druck bleiben. Selbst wenn der Konflikt bald vorbei sein sollte, könnten die Kosten noch bis ins nächste Jahr hoch bleiben, so die IWF-Chefin. Zusätzlich würden der Boom rund um künstliche Intelligenz, hohe Staatsverschuldungen und neue Zölle die Preise in die Höhe treiben. Von Ländern, die davon betroffen sind, fordert sie eine deutlich vorsichtigere Finanzpolitik. So könne die Entwicklung zumindest ein wenig abgefedert werden.
1: Abgefedert wird gerade auch der Preis an den Tankstellen. Es gibt eine erste Zwischenbilanz, ob der Steuerrabatt bei uns ankommt.
2: Also das IFO-Institut sagt, das ist ein ziemliches Hin und Her bei den Preisen an den Tankstellen. Oft werde der Rabatt nur teilweise an uns weitergegeben. Vor allem am Wochenende scheint der Nachlass gerne mal zu schrumpfen, während er in der Woche in der Regel besser bei den Autofahrern ankomme. Experten kritisieren die Maßnahme ohnehin, weil sie nicht sehr zielgenau sei und Haushalte mit weniger Geld kaum entlaste. Der Branchenverband Fuels und Energie hält dagegen. Dort heißt es, dass die Spritpreise ohne den staatlichen Steuerrabatt noch ein gutes Stück höher wären.
1: Dankeschön, Thorsten. Und das sind weitere wichtige Nachrichten. In diesen Minuten trifft sich das Bundeskabinett in Berlin, um an mehreren wichtigen Baustellen zu arbeiten. Ein Punkt ist ein besserer Schutz von Menschen im Netz. Unter anderem sollen pornografische Deepfakes und andere Formen digitaler Gewalt strafbar werden. Außerdem will das Kabinett eine Pflegekommission einsetzen. Sie soll Vorschläge für eine Strukturreform in der Pflege erarbeiten. Am dritten Jahrestag des Hamas-Überfalls gedenkt Israel der Opfer des Terrorangriffs. Am Morgen hielten Angehörige eine Schweigeminute am Gedenkort des Nova Musikfestivals ab. Dort hatten damals die Massaker begonnen. Allein auf dem Festival töteten Terroristen hunderte Menschen. Insgesamt kamen bei den Angriffen an verschiedenen Orten mehr als 1200 Menschen ums Leben. Porsche will in den nächsten Jahren kräftig sparen und profitabler werden. Die Kosten für Entwicklung, Personal und Vertrieb sollen um 20-30% sinken, teilte der Sportwagenbauer mit. Gleichzeitig will Porsche den Anteil besonders teurer Modelle erhöhen. Hintergrund ist ein Gewinneinbruch von mehr als 90% im vergangenen Jahr. Beim Thema Geld und Altersvorsorge machen sich viele von uns Gedanken, besonders aber die Frauen. 47% haben große oder sehr große Sorgen, was die eigene Absicherung im Alter angeht. Bei den Männern sind es 35%. Das zeigt eine Umfrage für den Geldratgeber Finanztipp. Der Hauptgrund für die Unsicherheit? Oft fehlt einfach das Geld zum Vorsorgen. Knapp 45% der Frauen nennen den finanziellen Spielraum als größte Hürde. Bei gut jeder vierten bleiben nach den regelmäßigen Ausgaben im Monat weniger als 50 Euro oder gar nichts mehr zum Sparen übrig. Neben mehr Finanzspielraum wünschen sich viele Frauen deshalb laut Umfrage verständliche Finanztipps, die vor allem zu ihrer eigenen Lebenssituation passen, zum Beispiel mit Blick auf Elternzeit oder Teilzeit. Und das waren die Nachrichten mit Malte Albrecht.
3: Das Wetter. Genießen wir nochmal diesen goldenen Oktobertag. Da bekommen wir viel Sonne heute ab und ein paar Wolken sind auch unterwegs. Tagsüber wird es trocken bleiben und warm mit bis zu 23 Grad. Am Abend ziehen dann einige Wolken auf und die bringen dann auch Regen mit. Der Donnerstag wird dann sehr regnerisch und auch am Freitag und Samstag müssen wir mit Regen rechnen. Da sind dann aber auch wieder mehr trockene Abschnitte dabei.
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3: Und jetzt alle Staus ab 18 Minuten Zeitverlust. A3 Köln-Oberhausen zwischen Köln-Delbrück und Kreuz-Leverkusen 8 Kilometer. Hier sind es die 18 Minuten, die ihr länger braucht. A3 Arnheim-Köln zwischen Dienstlaken-Süd und Duisburg-Wedau auch hier 8 Kilometer, dauert aber länger 23 Minuten. A4 Aachen-Köln zwischen Kreuz-Köln-West und Köln-Eiffeltor 5 Kilometer. Da müsst ihr so etwa 27 Minuten mehr Zeit einplanen. Und die A4 Olpe-Aachen zwischen Köln-Merheim und Köln-Eiffeltor 8 Kilometer. Das dauert sogar 33 Minuten länger. Ich wünsche euch eine gute Fahrt mit uns. Kommt gut an. Heute wird der Nobelpreis in Chemie bekannt gegeben. Ich habe die Befürchtung, dass meine Kürbissuppe von gestern meine Chancen, dass die mich anrufen, erhöht hat.
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3: Ich bin Kevin Zimmer. Rocken wir uns langsam rein in diesen Vormittag. I love Rock'n'Roll. Schönen Mittwoch.

0: Das kennt ihr vielleicht auch, ja, von den Kindern, wenn die mal von der Schule zurückkommen und euch dann erzählen, war wieder so dreckig da, vor allen Dingen die Schulklos und so. Aber, dass ihr vom Schuldirektor eine E-Mail bekommt, wo drin steht, so, ihr könnt überlegen, ob ihr die Kinder heute zur Schule bringt oder nicht, weil die Schule ist unfassbar dreckig. Das will ich keinem zumuten. Das ist neu. Kollege Sascha Fassbender, ist so ähnlich passiert in Minden, ne?
1: Ja, genau. Wegen Personalmangel wurde die Schule einfach mehrere Tage nicht sauber gemacht. Also Personalmangel beim Reinigungsunternehmen. Die Stadt Minden hat der Reinigungsfirma dann auch gekündigt. Dann hat die Schule gesagt, die Eltern sollen selbst entscheiden, ob die Kids in die dreckige Schule gehen oder eben nicht.
0: Ist bei vielen Eltern ja weniger eine Frage der Lust und mehr eine Frage der Betreuung, würde ich mal sagen,
1: ja,
0: oder?
1: Ja, ganz genau. Deswegen sind tatsächlich relativ viele Schulkinder in die Klassen gekommen, in die dreckigen Klassen.
0: Ja, ich will es mir gar nicht vorstellen, wie es da ausgesehen haben muss. Sascha, du hast ja mit dem Direktor dieser Grundschule an der Bastau in Minden gesprochen.
1: Ja.
0: Wie ist der aktuelle Stand?
1: Besser, deutlich besser. Gestern waren wieder Reinigungskräfte da und es ist jetzt auch wieder sauber und es gibt jetzt auch ein Sportfest.
0: So. Happy End. Also, krasse Geschichte da in Minden.
1: Total.
0: Herbert Grönemeyer, der Weg. Da kann man entlang, wenn er gewischt ist.
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3: Neu bei uns, Iggy Kelly, Miracle.

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1: Mit Paul Brauers, guten Tag. Nach dem Brandanschlag auf die Synagoge in Barmen vor knapp 3 Wochen gibt es neue Ermittlungsdetails. Laut einem Bericht von NRW-Innenminister Herbert Reul an den Landtag hatte der Verdächtige bei der Festnahme in Richtung der jüdischen Einrichtung gedeutet und er soll gesagt haben, dass er diese hasst und das Gebäude anzünden wollte. Er hat Brandbeschleuniger in Plastikbeuteln benutzt, die Flüssigkeit vor dem Eingang eines Cafés im Synagogengebäude verteilt und angezündet. Nach bisherigen Erkenntnissen hat der Mann aber keine Verbindungen in die extremistische Szene. Die Wuppertaler Ausländerbehörde holt langsam ihren riesigen Rückstand auf. Im Sommer letzten Jahres hatten wir berichtet, dass in der Behörde 36.000 Anträge, E-Mails und andere Posteingänge liegen geblieben waren. In diesem Jahr soll es besser laufen. Bislang seien 1.100 Menschen eingebürgert, doppelt so viele wie im ganzen vergangenen Jahr. 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
2: Das Wetter.
3: Diesen goldenen Oktobertag, den nehmen wir heute nochmal mit. Heute bekommen wir ordentlich Sonne ab, auch wenn ein paar Wolken mal dazwischen sind. Tagsüber bleibt alles trocken und das Thermometer klettert auf bis zu 23 Grad. Abends ziehen mehr Wolken auf, die Regen dabei haben. Der Donnerstag fällt dann sehr regnerisch aus, muss man sagen. Am Freitag und Samstag regnet es sich ebenfalls ein bisschen ein, aber es gibt mehr trockene Abschnitte.
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3: Und jetzt alle Staus ab 15 Minuten Zeitverlust. A1 Dortmund-Köln zwischen Burscheid und Köln-Niel 3 Kilometer 15 Minuten. A3 Arnheim-Köln zwischen Kreuz-Oberhausen und Kreuz-Kaiserberg 7 Kilometer. Auch hier 15 Minuten on top. Die 4 Aachen-Köln zwischen Kreuz-Köln-West und Köln-Eiffeltor 5 Kilometer plant 33 Minuten mehr Zeit ein. Die 4 Olper-Aachen zwischen Köln-Merheim und Köln-Eiffeltor 7 Kilometer 26 Minuten. Und die A57 Nimwegen-Köln zwischen Krefeld-Gartenstadt und Krefeld-Oppum 2 Kilometer 15 Minuten plus. Allen unterwegs, gute Fahrt. Der Mittwoch, Kevin Zimmer hier. Hallo, Leute, geht mehr auf Trödelmärkte und entdeckt mal echte Schätze. Das ist mein Tipp des Tages, ja. Einem Mann in den USA ist das nämlich jetzt passiert. Der hat ein Bild für $30 gekauft und dann zu Hause gemerkt, das scheint wertvoll zu sein. Ihr müsst euch vorstellen, das war so ein Bild, da waren einfach so Muscheln draufgeklebt. Aber es war von einer 1977 verstorbenen Künstlerin. Jetzt hat er es versteigern lassen und so hat er aus dem $30-Bild mal eben 1,35 Millionen Dollar gemacht. Ich habe jetzt mal die Muschelbilder meines Sohnes aus dem letzten Nordseeurlaub vorsichtshalber auch mal rahmen lassen.
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0: 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Ja, läuft schon sehr, sehr gut gelaunt hier rum. 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
4: Bastian Bielendörfer, ich finde ihn total irre, ich war schon bei ein paar Shows und ja. 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
1: Wie gesagt, meine Frau ist jetzt schon länger in Deutschland. Sie arbeitet mit der deutschen Sprache, nennen wir es mal, sehr kreativ. Letztens sagt sie mir, bin doch durcheinander. Ich kann mich gar nicht kontrollieren. Ich glaube, ich habe ADHC.
2: Ein wildes Baumwollfeld, hat richtig Spaß gemacht. Die gingen richtig ab, die Mäuse. Da waren einige, die waren also wirklich wild unterwegs. Mir wurden eben schon Schlüpfer zugeworfen.
1: Dankeschön, Bergheim!
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0: Und es gibt sogar noch Tickets für kommenden Dienstag in Duisburg. Toni Bauer, Superstar-Comedian aus NRW, ist auch am Start. Also wenn ihr hinwollt, jetzt schnell Tickets sichern.
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1: Mit Malte Albrecht, guten Tag. Moderne Technik stellt Ermittler bei der Bekämpfung von Kindesmissbrauch vor völlig neue Herausforderungen. Immer öfter tauchen kinderpornografische Inhalte auf, die von künstlicher Intelligenz erstellt wurden. Thorsten Adolfs aus den Nachrichten, warum macht das die Arbeit der Polizei so kompliziert?
2: Die Antwort ist ziemlich knifflig, weil die Gesetze hier noch nicht richtig greifen. Laut dem Cybercrime-Zentrum Karlsruhe ist es für Ermittler oft schwer zu entscheiden, ob ein Bild als echte Kinderpornografie gilt oder nicht. Wenn ein Bild auf den ersten Blick als künstlich, zum Beispiel wie ein Manga, erkennbar ist, dann bestraft der Gesetzgeber nur das Verbreiten. Sieht es aber täuschend echt aus, dann ist schon der reine Besitz strafbar. Das große Problem ist hier aber die Auslegung, wer entscheidet, was genau wirklichkeitsnah bedeutet. Zu dem Thema gibt es bis jetzt kaum Gerichtsurteile. Deshalb bleibt die Lage für die Fahnder und für alle Internetnutzer extrem unsicher.
1: Was macht das mit den Opfern, wenn solche KI-Fakes verbreitet werden?
2: Die Auswirkungen auf die Betroffenen sind fatal. Auch wenn bei KI-Bildern kein reales Kind direkt missbraucht wurde, fühlen sich Kinder, deren Gesichter für solche Bilder gestohlen wurden, genauso beschämt und missbraucht. Deshalb warnen Experten davor, solche Aufnahmen sexualisierter Gewalt zu normalisieren. Und sie sagen auch, dass bei den Tätern, die KI-Bilder erstellen, die Hemmschwelle sinkt. Das könne dazu führen, dass sie sich später an echten Kindern vergreifen. Die Botschaft ist klar, jedes dieser Bilder ist ein gefährlicher Schritt in eine falsche Richtung.
1: Danke, Thorsten. Und nun Nachrichten im Überblick. Eine Mehrheit der Deutschen hält Friedrich Merz als Bundeskanzler für gescheitert. In einer aktuellen Umfrage für den Spiegel stimmten 48% dieser Aussage voll und ganz zu. Weitere 19% stimmten eher zu. Besonders deutlich ist die Ablehnung im Osten. Einen klaren Nachfolger für Merz gibt es laut Umfrage nicht. Am besten schneidet CSU-Chef Söder ab. Bundeswirtschaftsministerin Reiche hat noch einmal deutlich gemacht, in diesem Winter droht kein Gasmangel. In den Speichern liege mehr Gas, als selbst im kältesten Jahr verbraucht wurde, sagte sie der Süddeutschen Zeitung. Trotzdem hält Reiche es für sinnvoll, die strategischen Gasreserven zu erhöhen. Sie sollen Deutschland für den Fall unerwarteter Ereignisse absichern. Der Neubau der A445 zwischen Hamm und Werl kann kommen. Das Bundesverwaltungsgericht hat Klagen von Umweltschützern und einem Anwohner weitgehend abgewiesen. Die Planung verstoße weder gegen das Wasserrecht noch gegen den Arten- und Klimaschutz, hieß es. Nur ein Detail in der Planung müsse noch ergänzt werden. Die Autobahn soll künftig die A2 und A44 verbinden und die stark befahrene B63 entlasten. Das Halten von Haustieren bleibt in Deutschland eine kostspielige Angelegenheit. Das zeigen aktuelle Zahlen des Statistischen Bundesamtes. Allein bei der Hundesteuer haben die Städte und Gemeinden im vergangenen Jahr fast 430 Millionen Euro eingenommen. Das ist der zweithöchste Wert überhaupt. Auch Tierfutter bleibt teuer. Zwar sind die Preise für Hunde- und Katzenfutter zuletzt nur noch um 0,4% innerhalb eines Jahres gestiegen. Im Vergleich zu 2020 kostet das Futter aber inzwischen fast 36% mehr. Zum Vergleich, die allgemeinen Verbraucherpreise sind im selben Zeitraum um knapp 22% gestiegen. Und das waren die Nachrichten mit Malte Albrecht.
3: Das Wetter. So, wer will, kann nochmal Sonne tanken. Der Oktober zeigt sich von seiner goldenen Seite. Viel Sonne, ein paar Wolken und tagsüber bleibt es trocken. Dazu wird es mit bis zu 23 Grad richtig warm. Am Abend ziehen mehr Wolken auf und bringen Regen mit. Der Donnerstag wird sehr regnerisch. Auch Freitag und Samstag gibt es Regen, aber dazwischen wieder mehr trockene Phasen.
0: NRW Verkehr.
3: Und jetzt für euch die längsten Staus, alles ab 14 Minuten Zeitverlust. A1 Dortmund-Köln zwischen Burscheid und Köln-Niel, 4 Kilometer, da steht ihr 16 Minuten. Auf der A4 Aachen-Köln zwischen Kreuz-Köln-West und Köln-Eiffeltor, 5 Kilometer, müsst ihr 29 Minuten mehr Zeit einplanen. A4 Olpe-Aachen zwischen Köln-Meerheim und Köln-Eiffeltor, 5 Kilometer, dauert 25 Minuten. Die A52 Essen-Düsseldorf zwischen Essen-Rüttenscheid und Dreieck-Breitscheid, 5 Kilometer, kostet euch 15 Minuten. Und die A57 Nimwegen-Köln zwischen Krefeld-Gartenstadt und Krefeld-Oppum, 2 Kilometer, 14 Minuten on top. Gutes Ankommen mit uns. Lionel Messi hat sich jetzt von der argentinischen Nationalmannschaft verabschiedet. Nach 10 Minuten Spiel wurde dieses Abschiedsspiel unterbrochen, weil er ja Rückennummer 10 hat. Und dann gab es Standing Ovations, es gab Applaus, Feuerwerk. Und als diese 10 Minuten zu Ende war, haben sie einfach weitergespielt. Am Ende hat er dann noch sehr emotional gesprochen.
4: Ich will eigentlich gar nicht weg von hier, will den Platz nicht verlassen. Ich will euch nur sagen, ich hab euch lieb.
3: Ich bin Kevin Zimmer, ich hab euch auch lieb. So, die 10 Minuten werden übrigens nach Roxette, Sleeping in My Car und Eminem um. Also ich wäre dann bereit für ein Feuerwerk. Ich sag nur, falls ihr was vorbereitet habt.
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0: Das ist neue Musik bei uns, habt ihr gemerkt, ne? Stella Lefty, amerikanische Singer-Songwriterin. Die hatte den großen Wunsch, dass ihr Song mal ein Riesenhit wird. Und weil ganz viele bei TikTok den Song gepostet haben, ist ihr Wunsch in Erfüllung gegangen. So, ihr braucht keinen TikTok, ihr müsst noch nicht mal einen Song schreiben, ihr braucht nur uns.
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0: Anja hat sich bei uns mit ihrem Wunsch über unsere Homepage gemeldet. Sie hat Anfang Dezember Geburtstag, sie wird 40 und das wird die erste große Party, die sie schmeißt.
2: Also ich feiere auch das erste Mal groß. Ich habe meinen 18., meinen 30., ich habe noch nie groß gefeiert und die Leute verpflegen stresst mich total.
0: Ja, die Location hat sie schon. Sie feiert in so einer Kleingartenanlage. Deko und Getränke sind auch geplant, nur das Essen noch nicht. Und da kommen wir jetzt ins Spiel.
2: Ich könnte mir so einen Foodtruck gut vorstellen. Das wäre einfach super, wenn ich mit dem Ganzen nichts an der Mütze hätte. Die Leute werden versorgt und dass ich dann einfach raus aus der Nummer bin.
0: Genau, Anja hat sich nämlich beim Wunscherfüller hier bei uns einen Foodtruck für 50 wilde Partygäste gewünscht und den Wunsch erfüllen wir.
2: Das ist ein Traum. Oh mein Gott, ich weiß gar nicht, was ich sagen soll. Danke, vielen, vielen Dank.
0: Sehr, sehr gerne. Kein Wunsch ist uns zu groß, zu verrückt oder zu klein. Wir wollen eure größten Wünsche einfach in Erfüllung gehen lassen. Schickt uns einfach euren Wunsch auf unserer Homepage, geht das? Oder sucht euch was Schönes auf unserer Wunschliste aus, ja? Und mit ein bisschen Glück wird euer Wunsch dann heute schon wahr. Kygo jetzt zusammen mit Whitney Houston, Higher Love. Ich bin Kevin Zimmer, wünsche euch einen schönen Mittwoch. Thank you.

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1: Mit Paul Brauers, guten Tag. Nach dem Brandanschlag auf die Synagoge in Barmen vor knapp 3 Wochen gibt es neue Ermittlungsdetails. Laut einem Bericht von NRW-Innenminister Herbert Reul an den Landtag hatte der Verdächtige bei der Festnahme in Richtung der jüdischen Einrichtung gedeutet und er soll gesagt haben, dass er diese hasst und das Gebäude anzünden wollte. Er hat Brandbeschleuniger in Plastikbeuteln benutzt, die Flüssigkeit vor dem Eingang eines Cafés im Synagogengebäude verteilt und angezündet. Nach bisherigen Erkenntnissen hat der Mann aber keine Verbindungen in die extremistische Szene. Die Wuppertaler Ausländerbehörde holt langsam ihren riesigen Rückstand auf. Im Sommer letzten Jahres hatten wir berichtet, dass in der Behörde 36.000 Anträge, E-Mails und andere Posteingänge liegen geblieben waren. In diesem Jahr soll es besser laufen. Bislang seien 1.100 Menschen eingebürgert, doppelt so viele wie im ganzen vergangenen Jahr. 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
2: Das Wetter.
3: Ja, heute nochmal Sonne und dann kommt der Regen. Dieser Oktobertag bringt uns nochmal sehr viel Sonnenschein, ein paar Wolken und warme 23 Grad, so im Höchstfall. Tagsüber bleibt es trocken. Zum Abend hin werden es mehr Wolken und es kommt Regen dazu. Der Donnerstag wird ziemlich verregnet. Auf Freitag und Samstag müssen wir uns auf Regen einstellen, bekommen aber mehr trockene Phasen auch.
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3: Das ist noch los auf den Straßen, wird ein bisschen weniger gerade. A1 Dortmund-Köln zwischen Gevelsberg und Kreuz Wuppertal Nord, 5 Kilometer, 13 Minuten on top. A4 Aachen-Köln zwischen Kreuz Köln-West und Köln-Eiffeltor, 5 Kilometer, 25 Minuten mehr. A4 Olpe-Aachen zwischen Köln-Merheim und Kreuz Köln-Süd, 6 Kilometer, da müsst ihr mit 22 Minuten mehr Zeit rechnen. Und auf der A61 Mönchengladbach-Koblenz zwischen Miel und Rheinbach, 4 Kilometer, 18 Minuten mehr. Ich wünsche euch eine gute Fahrt mit uns. Hallo, Kevin Zimmer hier. Heute ist nicht nur Mittwoch, heute ist auch Tag der Badewanne. Ich bin ehrlich, ich bin mehr so der Duschtyp. Was seid ihr? Macht ihr gerne Badewanne? Badewanne ist ja mehr so, so in meiner Welt ist es, entweder ist es zu heiß oder es ist zu kalt, entweder ist es zu viel Schaum oder zu wenig. Es gibt einfach kein richtig bei Badewanne.
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3: Jetzt Musik von Kenya Grace und Stranger Things. Schönen Mittwoch!

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0: Spacito. Es ist Mittwoch, Tag 2 der Amazon Prime Deal Days. Ich hoffe, ihr habt noch nicht so viel gekauft. 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
1: Hallöchen, Herr Zimmer.
2: Hallo, Anna, richtig?
1: Ja, genau, Anna. Toll, wie Sie sich meinen Namen gemerkt haben. Jetzt immer, das muss belohnt werden. Schauen Sie mal hier, was ich exklusiv für Sie habe.
0: Ach, ich brauche wirklich nichts mehr.
1: Einen Schokobrunnen.
0: Aber ich habe Ihnen doch schon mal gesagt, ich wollte ein bisschen auf die Gesundheit und die Ernährung.
1: Achtung, ja, Sie können da alles an Obst reinhalten, was Sie wollen. Obst ist gesund, Herr Zimmer. Halten Sie ruhig mal Ihre Banane rein.
2: Aber ich habe gerade gar keine Banane.
1: Sie kleines Ferkel. 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Ich sag's auch keinem.
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0: Nein, ich brauche wirklich jetzt gar nichts mehr.
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0: Und weiter geht's.

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1: Mit Malte Albrecht. Guten Tag. Immer mehr Firmen nutzen künstliche Intelligenz. Aber beim Schutz vor digitalen Angriffen gibt es noch große Lücken. Das zeigt eine aktuelle Studie vom TÜV-Verband und dem Bundesamt für Sicherheit in der Informationstechnik. Thorsten Adolfs aus dem News-Team. Wie gefährlich ist KI für Unternehmen?
2: Sie ist auf jeden Fall nicht ganz ohne. Und das wird leider auch ein immer größeres Thema. Jedes sechste Unternehmen in Deutschland hat im vergangenen Jahr schon Bekanntschaft mit KI-gestützten Angriffen gemacht. Ganz oben auf der Liste stehen täuschend echte Phishing-Mails, die mithilfe von KI erstellt werden und extrem überzeugend und persönlich rüberkommen. Auch automatisierte Angriffsskripte, die selbstständig nach Sicherheitslücken suchen, sind weit verbreitet. Und in manchen Fällen werden sogar Stimmen von Führungskräften täuschend echt nachgeahmt, um Mitarbeiter zum Beispiel dazu zu bringen, Überweisungen durchzuführen.
1: Wie können sich Firmen gegen solche Angriffe schützen?
2: Also die Experten vom TÜV und vom BSI raten dazu, bestehende Sicherheitspläne schnell um KI-Szenarien zu erweitern. Ein wichtiger Schritt für mehr Sicherheit könnten unabhängige Prüfungen und Zertifizierungen sein, auf die schon jetzt viele Firmen setzen. Aber auch wer selbst keine KI nutzt, sollte aufmerksam bleiben, denn sicher vor solchen Attacken ist heute leider niemand mehr. Der beste Schutz bleibt, Mitarbeiter schulen, Risiken regelmäßig bewerten und Anwendungen vor dem Einsatz intensiv testen. Genau bei diesen Punkten besteht laut der Untersuchung in vielen Firmen noch Nachholbedarf.
1: Thorsten Adolfs, Dankeschön für die Infos. Und das sind weitere Nachrichten. Zum dritten Jahrestag des Hamas-Großangriffs auf Israel hat Bundeskanzler Merz zu einem entschlossenen Kampf gegen Antisemitismus aufgerufen. Jüdinnen und Juden müssten in Deutschland ohne Angst leben können, sagte Merz. Auch Bundespräsident Steinmeier warnte vor zunehmendem Antisemitismus. Besitz, Herstellung und Verbreitung von Vergewaltigungsvideos soll künftig strafbar sein. Das sieht ein Gesetzentwurf von Bundesjustizministerin Hubig vor, den das Bundeskabinett am Vormittag beschlossen hat. Auch sexualisierte Deepfakes und heimliche Aufnahmen intimer Körperstellen sollen unter Strafe gestellt werden. In Frankreich gehen die Schülerproteste weiter. Am Morgen gab es erneut Blockaden an Gymnasien und Unis. Fast 530 Schulen blieben ganz oder teilweise geschlossen. Präsident Macron rief zu mehr Zurückhaltung bei den Polizeieinsätzen auf. Außerdem sollen bei Schülerprotesten vorerst keine Blendgranaten mehr eingesetzt werden, nachdem einem Jugendlichen durch so ein Geschoss die Hand abgerissen wurde. Was macht den Deutschen mit Blick auf ihre finanzielle Zukunft am meisten Sorgen? Das sind vor allem zwei Dinge, Pflegebedürftigkeit und Altersarmut. Das ergab eine aktuelle Umfrage des Meinungsforschungsinstituts CIVEI. Demnach fürchten 34% im Alter auf Pflege angewiesen zu sein. 27% haben Angst vor Armut im Ruhestand. Interessant ist auch der Blick auf die Altersgruppen. Bei den 18- bis 29-Jährigen steht die Altersarmut mit 40% ganz oben. Bei den über 65-Jährigen ist es dagegen die Pflege. 56% sehen darin ihr größtes finanzielles Risiko. Experten raten deshalb, möglichst früh selbst vorzusorgen. Gerade junge Menschen könnten schon mit kleinen Beträgen langfristig ein finanzielles Polster aufbauen. Und das waren die Nachrichten mit Malte Albrecht.
3: Das Wetter. Heute noch mal schön, also genießt es. Viel Sonne und ein paar Wolken begleiten uns durch diesen goldenen Oktobermittwoch. Bis zum Abend bleibt es trocken bei Temperaturen von bis zu 23 Grad. Dann kommen Wolken auf und die bringen Regen mit. Am Donnerstag regnet es dann sehr viel. Freitag und Samstag müssen wir ebenfalls mit Regen rechnen haben. Zwischendurch aber auch mal trockene Abschnitte.
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3: Und jetzt alle Staus ab 12 Minuten Wartezeit. A1 Köln-Münster zwischen Schwerte und Kreuz Dortmund-Unna 6 Kilometer 12 Minuten. A1 Dortmund-Köln zwischen Volmarstein und Kreuz Wuppertal-Nord 5 Kilometer plant 14 Minuten mehr Zeit ein. Auf der A4 Aachen-Köln zwischen Kreuz Köln-West und Köln-Eiffeltor 4 Kilometer dauert 24 Minuten länger. Die A4 jetzt Olpe-Aachen zwischen Kreuz Köln-Ost und Kreuz Köln-Süd 6 Kilometer 26 Minuten on top. Die A57 nimmt wegen Köln zwischen Krefeld-Gartenstadt und Krefeld-Oppum 2 Kilometer, hier sind es 17 Minuten mehr. Und die A61 Mönchengladbach-Koblenz zwischen Zwisttal und Rheinbach 6 Kilometer 24 Minuten mehr. Ich wünsche euch eine gute Fahrt und kommt gut an. Hallo, Kevin Zimmer hier. Wir sind ja in der Pilzsammelzeit. Klassisch so im Herbst. Viele von euch gehen gerade in den Wald, um Pilze zu sammeln. Beste Zeit einfach dafür. Allerdings haben wir euch auch ein paar Tipps gegeben, wie ihr die Pilze richtig erkennt, damit ihr auch morgen noch Pilzragout essen könnt, ohne dass man euch den Magen auspumpen muss. Und jetzt ist uns noch was aufgefallen. Wenn ihr euch mal so richtig kreativ streiten wollt, da helfen Pilze auch. Beweise ich euch gleich nach 3 Hits am Stück.
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0: Ihr wart doch schon Pilze sammeln bestimmt, oder? Komm, es ist Herbst. Und natürlich könnten wir euch jetzt wirklich Tipps zur Pilzsuche geben. Aber die Todesrate ist da immer so hoch, deswegen machen wir das besser nicht mehr. Es ist ein Scherz, hallo. Nee, aber statt Tipps haben wir uns gedacht, Mensch, wie wär's, wenn wir nicht nur eure Küche, sondern auch euren Wortschatz herbstlich ein bisschen aufpimpen. Statt Herbstdeko im Fenster hübschen wir euren Fundus an Schimpfwörtern herbstlich auf. Wir sind bei Pilznamen fündig geworden. Kollegin Laura Potting ist da, hallo.
1: Hallo, du geschmückter Schleimkopf.
0: Das ist nett. Wir dachten uns, wir beleidigen uns einfach mit Pilznamen. Das funktioniert sehr gut, passt wunderschön zum Herbst. Oh, Sünde. Und so kreativ besser, als wenn man sagt, dumme Sau, oder?
1: Ja, das stimmt. Der geschmückte Schleimkopf ist übrigens essbar, darf's aber nicht mit dem schönen gelben Klumpfuß verwechseln. Das wird dann gefährlich.
0: Ja, wir halten uns strenger an echte Pilznamen, wie ihr merkt. Schön gelber Klumpfuß, das gefällt mir als Beleidigung. Wie wolltest du unseren Chef letztens noch nennen?
1: Du rötelnder Wüstling.
0: Laura, bitte, reiß dich zusammen, du krause Glucke.
1: Vielen Dank.
0: Warum? Nee, Moment, ich wollte dich beleidigen.
1: Ja, dann musst du aber was Besseres aussuchen.
0: Was
1: im Netz
0: denn?
1: Steht, die krause Glucke ist eine Delikatesse. Wer sie findet, ist ein Glückspilz und sie hat ein einzigartiges optisches Erscheinungsbild. Und ich muss sagen, das trifft alles auf mich zu.
0: Ja, dass du immer direkt so größenwahnsinnig dann werden musst, ich weiß es auch nicht.
1: Pass mal auf, du gedrungener Wulstling.
0: Oh, jetzt wird's aber sehr gut. Oh, nicht so gut, aber gekocht, durchaus essbar. Wobei auch hier Verwechslungsgefahr besteht mit einem giftigen Pilz. Ne?
1: Wobei im Internet auch steht, der Geschmack des Wulstlings ist unbedeutend. Das passt wieder zu dir.
0: Ich bedeute dir also nichts, du blöde Bauchwehkoralle.
1: Jetzt gehst du aber wirklich zu weit.
0: Warum, das passt es?
1: Ja, leider schon.
0: Erzähl, das will ich jetzt wissen.
1: Nee,
0: erzähl
1: lieber nicht.
0: Mir.
1: Nee, halt. Feinlich.
0: Los, jetzt erzähl es.
1: Okay, bei Wikipedia steht, die Bauchwehkoralle, auch bekannt als blasse Koralle, ist eine giftige Pilzart aus der Familie der Schweinsohrverwandten.
0: Herrlich, da gibt es so viele Parallelen zu dir. Also, wenn ihr euch mal wieder ordentlich beschimpfen wollt, aber ein bisschen kreativer sein wollt, wir empfehlen euch Pilznamen. Gehen super.
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1: Mit Paul Brauers, guten Tag. Nach dem Brandanschlag auf die Synagoge in Barmen vor knapp 3 Wochen gibt es neue Ermittlungsdetails. Laut einem Bericht von NRW-Innenminister Herbert Reul an den Landtag hatte der Verdächtige bei der Festnahme in Richtung der jüdischen Einrichtung gedeutet und er soll gesagt haben, dass er diese hasst und das Gebäude anzünden wollte. Er hat Brandbeschleuniger in Plastikbeuteln benutzt, die Flüssigkeit vor dem Eingang eines Cafés im Synagogengebäude verteilt und angezündet. Nach bisherigen Erkenntnissen hat der Mann aber keine Verbindungen in die extremistische Szene. Die Wuppertaler Ausländerbehörde holt langsam ihren riesigen Rückstand auf. Im Sommer letzten Jahres hatten wir berichtet, dass in der Behörde 36.000 Anträge, E-Mails und andere Posteingänge liegen geblieben waren. In diesem Jahr soll es besser laufen. Bislang seien 1.100 Menschen eingebunden.

0: gebürgert, doppelt so viele wie im ganzen vergangenen Jahr. 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
1: Das Wetter.
2: Heute können wir das Wetter noch mal genießen. Der Oktober zeigt sich golden, die Sonne scheint oft, ein paar Wolken ziehen durch. Und bei bis zu 23 Grad bleibt es tagsüber trocken. Am Abend tauchen Wolken auf, die Regen dann mitbringen. Der Donnerstag wird sehr regnerisch, am Freitag und Samstag fällt auch Regen, wobei es zwischendurch dann mal öfter trocken bleibt.
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2: Und das ist noch los bei uns auf den Straßen. Alle Staus jetzt ab 12 Minuten Wartezeit. A1 Dortmund-Köln zwischen Gevelsberg und Kreuz Wuppertal Nord, 5 Kilometer, 12 Minuten. A4 Aachen-Köln zwischen Kreuz Köln-West und Köln-Eiffeltor, 5 Kilometer, da müsst ihr 23 Minuten einplanen. A4 Olpe-Aachen zwischen Kreuz Köln-Ost und Kreuz Köln-Süd, 5 Kilometer, 20 Minuten on top. Und die A61 Mönchengladbach-Koblenz zwischen Zwistal und Rheinbach, 11 Kilometer, hier dauert es 32 Minuten länger. Ich wünsche euch ein gutes Ankommen mit uns. Unvorstellbare Summe. 925 Milliarden US-Dollar. Elon Musk ist wieder der reichste Mann der Welt. Ich habe übrigens Milliarden gesagt. Nicht Millionen. 925 Millionen, das wäre ja zu arm, ja. Ja. Ich wäre damit zufrieden, falls mich einer fragen würde. Da bin ich bescheiden. Ich bin Kevin Zimmer, Tag zusammen.
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0: Das sind die 90er mit The Rembrandts und I'll Be There For You. Und welche Rocker haben eigentlich die 2000er geprägt? Welche Band fällt euch da ein? Es kann eigentlich nur eine geben, oder? Nickelback. Mittlerweile sind sie über 30 Jahre schon unterwegs und machen Musik. Ein neues Album ist jetzt auch am Start. Everything Under the Sun kommt am 30. Oktober raus, dauert also noch ein bisschen. Katrin Teske aus der Musikredaktion hat Bassist Mike Krüger gestern in Köln getroffen und ein Listening-Session mit Fans gab es auch noch. Es muss toll gewesen sein, oder?
1: Getroffen haben wir uns in einem schicken Hotel-Konferenzraum. Da gab es für Mike erstmal einen entkoffinierten Kaffee. War ihm ganz wichtig, weil er vor Nickelback als Barista immer ein bisschen zu viel Koffein hatte. Aber wir waren ja nicht für Kaffee da, sondern für das kommende Album. Und das hat Mike ganz simpel mit dem Titel beschrieben.
2: The album is truly best described by the title. From one end to the other of sounds and styles. You know, hard bangers to the classic love songs and everything in between. And it's everything under the sun.
1: Der Titel umfasst das ganze Spektrum des Albums. Von harten Bängern bis hin zu den typischen Balladen und allem dazwischen. Also stumpf übersetzt alles unter der Sonne. 12 Songs werden auf der neuen Platte sein. Keiner klingt wie der andere. Und Mike hat auch schon einen klaren Favoriten.
2: Technicolor Steamboat is probably the one that I think is the most fun, because it's kind of unusual.
1: Den mag er, weil er so anders und ungewöhnlich klingt. Ähnlich ungewöhnlich wie Nickelbacks Entscheidung, das Album vor Veröffentlichung Fans im Kino zu zeigen. Und deswegen hieß es nach dem Interview auch ab ins Kino. Da haben die Fans schon im Saal gewartet und dann zack ging es auch schon los. Alle 12 Songs liefen einer nach dem anderen. Mal mit Musikvideo, mal ohne. Und die Meinung der Fans?
3: Ja. Anders als was man so kennt.
4: Ich find's mega.
5: Besonders hat mir gefallen, dass es sehr dynamisch war und man einfach so eine andere Seite von denen auch nochmal kennenlernt. So ein bisschen was Tanzbares, hat mir sehr gut gefallen.
6: Ja, war mega gut.
1: Aber das Highlight blieb natürlich die Fragerunde mit Mike höchstpersönlich, bei der die Fans ihre Fragen zum Album und auch generell frei raushauen konnten. Und auch da.
7: Wahnsinn. Puls von 200. Aber super netter Typ, also wirklich ganz authentisch.
5: Super nahbar, super witzig.
8: Das ist toll, dass er sich für uns die Zeit nimmt, mit uns Bilder macht, Fragen beantwortet. Ne? So ein Fanherz lebt davon.
1: Also ein schöner und gelungener Abend und ein vielseitiges Album, auf das wir uns freuen können.
0: Ja, und zum Glück haben sie uns ein bisschen was vom Album dagelassen, das wir schon jetzt ein bisschen reinhören können. Nickelback neu bei uns, Make Me Love You.
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1: Mit Lena Bauer, guten Tag. Unser Alltag ist in den letzten Jahren immer teurer geworden. Das macht vielen Menschen in Deutschland zu schaffen und bereitet ihnen Geldsorgen. Vor allem auch mit Blick auf die Zukunft. Denn da sind vor allem zwei Dinge, die uns große Sorgen machen. Später selbst zum Pflegefall zu werden oder in die Altersarmut zu rutschen. Danny Hoppe aus dem News-Team, das zeigt jetzt eine neue Survey-Umfrage im Auftrag der Krankenversicherung DBK.
2: Genau, jeder Dritte hat demnach Angst, später auf Pflege angewiesen zu sein, denn das bringt natürlich erhebliche Kosten mit sich. Schauen wir auf NRW, da liegen die Kosten für einen Pflegeheimplatz im ersten Jahr im Schnitt bei mehr als 3.600 Euro pro Monat. Da sehen viele der Befragten deshalb ihr größtes Finanzrisiko. Etwas mehr als jeder vierte Befragte hat aber auch so Angst, im Rentenalter in die Armut abzurutschen. Da sind wir dann wieder bei den hohen Lebenshaltungskosten, teuren Mieten oder auch den Sorgen, dass es mit der Rente später einfach nicht hinkommt. Also diese beiden Punkte sind klar die größten Finanzsorgen. Danach folgen laut Umfrage mit Abstand Berufsunfähigkeit durch Krankheit oder Unfall und Langzeitarbeitslosigkeit. Unterschiede gibt es aber je nach Altersklasse. Bei den 18- bis 29-Jährigen ist die Altersarmut ganz klar auf Platz 1, dass sie selbst später mal zum Pflegefall werden könnten. Daran denken dagegen nur 12%. Das Thema ist in dieser Altersgruppe anscheinend einfach noch nicht so präsent und noch weit weg. Anders sieht es bei den Befragten ab 50 Jahren aus. Da wurde die eigene Pflegebedürftigkeit ganz klar als größtes Risiko genannt.
1: Danke, Danny, und damit zu weiteren Meldungen in Kürze. Der Tankrabatt kommt nur teilweise bei uns an. Zu der Einschätzung kommen das IFO-Institut und der ADAC. So sieht der Automobilclub weiter Spielraum für niedrigere Preise. Und das IFO-Institut sagt, teilweise gäbe es starke Schwankungen, wie stark der Rabatt an den Zapfsäulen ankommt. Wer Videos von Vergewaltigungen besitzt, herstellt oder verbreitet, soll in Zukunft bestraft werden können. Das Bundeskabinett hat einen Gesetzentwurf dazu beschlossen. Das Gesetz gegen digitale Gewalt beinhaltet auch Strafvorschriften zum Identitätsmissbrauch und zum Herstellen und Verbreiten sexualisierter Deepfakes. Wie viel Strom verbrauchen eigentlich KI-Anfragen im Vergleich zu anderen Dingen, die wir zu Hause so machen? Also Haushalt, Streaming oder Zocken. Ein Vergleich des Energieanbieters EWI Einfach zeigt, eine komplexe KI-Anfrage kommt demnach auf rund 0,02 Kilowattstunden. Zum Vergleich, eine Stunde Playstation spielen oder Film schauen über einen Beamer verbraucht rund 18 Mal so viel mit rund 0,3 bis 0,4 Kilowattstunden. Besonders viel brauchen demnach vor allem Geräte, die Wärme erzeugen. Wichtig dabei, gerade beim Stromverbrauch von KI handelt es sich um Schätzwerte, die je nach Modell und Anfrage deutlich schwanken können. Und am Ende steigt mit jeder neuen Anfrage, Nachfrage oder einfachen Eingabe auch wieder der Stromverbrauch. Und das waren die Nachrichten mit Lena Bauer.
3: Das Wetter. Der Oktober zeigt uns heute nochmal, was er kann. Sonne satt, ein paar Wolken und bis zu 23 Grad. So sieht's heute tagsüber aus. Trocken bleibt's auch. Erst am Abend schieben sich Wolken rein und die bringen dann Regen mit. Am Donnerstag wird's dann sehr regnerisch. Freitag und Samstag bleibt der Regen ein Thema. Allerdings gibt es wieder mehr Pausen dazwischen.
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3: Und das sind die längsten Staus, alles ab 12 Minuten Wartezeit. Wir starten auf der A1 Dortmund-Köln zwischen Gebelsberg und Kreuz-Wuppertal Nord. 4 Kilometer, 12 Minuten. A3 Köln-Oberhausen zwischen Duisburg-Wedau und Oberhausen-Lierich 3 Kilometer 14 Minuten on top. A4 Aachen-Köln zwischen Kreuz-Köln-West und Köln-Eiffeltor 5 Kilometer. Hier müsst ihr eine halbe Stunde mehr Zeit einplanen. Und die A61 Mönchengladbach-Koblenz zwischen Zwisttal und Rheinbach 9 Kilometer 25 Minuten mehr. Allen unterwegs, gute Fahrt. Der Mittwoch mit Kevin Zimmer. Es gibt einen Film über Bruce Springsteen. Es gibt einen Film über Queen, über Elton John. Madonna will auch ein sogenanntes Biopic über sich. Ja, so nennt man diese Filme über Stars. Und da will sie nichts dem Zufall überlassen. Und deswegen will sie auch selbst Regie führen. Ja, Madonna hören wir gleich mit Frozen.
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3: Von Martin Garrix und Ed Sheeran zusammen Repeat It.

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1: Mit Paul Brauers, guten Tag. Nach dem Brandanschlag auf die Synagoge in Barmen vor knapp 3 Wochen gibt es neue Ermittlungsdetails. Laut einem Bericht von NRW-Innenminister Herbert Reul an den Landtag hatte der Verdächtige bei der Festnahme in Richtung

0: jüdischen Einrichtung gedeutet und er soll gesagt haben, dass er diese hasst und das Gebäude anzünden wollte. Er hat Brandbeschleuniger in Plastikbeuteln benutzt, die Flüssigkeit vor dem Eingang eines Cafés im Synagogengebäude verteilt und angezündet. Nach bisherigen Erkenntnissen hat der Mann aber keine Verbindungen in die extremistische Szene. Die Wuppertaler Ausländerbehörde holt langsam ihren riesigen Rückstand auf. Im Sommer letzten Jahres hatten wir berichtet, dass in der Behörde 36.000 Anträge, E-Mails und andere Posteingänge liegen geblieben waren. In diesem Jahr soll es besser laufen. Bislang seien 1.100 Menschen eingebürgert, doppelt so viele wie im ganzen vergangenen Jahr. 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
1: Das Wetter.
2: Ein sehr schöner, warmer Oktobertag heute, aber dann wird's nass. Ja, heute gibt's also erst noch mal sehr viel Sonnenschein und ein paar Wolken. Tagsüber bleibt der Regen dann auch aus und wir erreichen dann auch so bis zu 23 Grad. Abends ziehen dann Wolken auf und es fängt an zu regnen. Am Donnerstag steht viel Regen an, muss man sagen, leider. Freitag und Samstag kann es ebenfalls regnen. Da gibt es aber auch wieder mehr trockene Abschnitte.
1: NRW Verkehr.
2: Und das sind die längsten Staus, alles ab 12 Minuten Wartezeit. Wir starten auf der A1 Dortmund-Köln zwischen Gevelsberg und Kreuz Wuppertal Nord, 4 Kilometer, 12 Minuten. A3 Köln-Oberhausen zwischen Duisburg-Wedau und Oberhausen-Lierich, 3 Kilometer, 14 Minuten on top. A4 Aachen-Köln zwischen Kreuz Köln-West und Köln-Eiffeltor, 5 Kilometer. Hier müsst ihr eine halbe Stunde mehr Zeit einplanen. Und die A61 Mönchengladbach-Koblenz zwischen Zwisttal und Rheinbach, 9 Kilometer, 25 Minuten mehr. Allen unterwegs, gute Fahrt. Amazon hat es gerade auf uns abgesehen. Also zumindest, wenn ihr Prime-Kunde bei Amazon seid. Da gibt es ja gerade die Prime-Days. Und ich sag mal so, die wollen, dass wir kaufen. Ich hoffe, ihr konntet euch noch zurückhalten und euch irgendwie in Deckung bringen. Geht am besten gar nicht ins Internet. Nachher kauft ihr noch irgendeinen Schwachsinn. Ja, mir ist das schon passiert. Erzähle ich euch gleich nach 3 Hits. Ich bin Kevin Zimmer. Tag zusammen.
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0: Stadtverteil hier am letzten richtig schönen Tag. Und er hat für mich zumindest heute Morgen schon mal ganz gut angefangen.
1: Jens Voss, der Besserquisser.
0: Ja, mittwochs quizzen wir ja immer. Ich hatte ewig gewonnen. Letzte Woche wurde ich fertig gemacht und heute war es mir natürlich umso wichtiger, dass ich wieder gewinne.
2: Hallo, hier ist Marc. Ich habe gerade das Besserquisser-Quiz gegen Jens gespielt und leider verloren. Meldet euch gerne, es macht Spaß und man kann tolle Preise gewinnen.
0: Ja, das stimmt. Es wird natürlich auch noch was Neues reinkommen. Es ist auf jeden Fall schon der wunderbare Wuppertaler Kalender drin, ne, vom Fotopreis. Machen wir dann nächste Woche. Genießt erstmal diesen schönen Tag. Ciao, ciao.
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0: Leute, wir haben es fast geschafft mit den Prime Deal Days. Das ist ja wirklich schlimm, wie viel da im Kaufrausch auf den Internetportalen sind. Also heute nochmal höllisch aufpassen, dass ihr nicht irgendwas kauft, was ihr eigentlich gar nicht braucht, nur weil es anscheinend billig ist. Also ich bin ganz okay durchgekommen. Gut, ich habe mir eine Zuckerwattenmaschine und einen Fingernageltrockner gekauft, aber jetzt ist wirklich Schluss. Jetzt ist.
1: Was macht Ihre Zuckerwattenmaschine und der Fingernageltrockner? Sind Sie zufrieden?
0: Frau Zohn.
1: Ich bin die Anna.
0: Ja, ja, Anna Zohn, ich weiß. Ich brauche aber nichts mehr.
1: Herr Zimmer, schwitzen Sie etwa?
0: Bitte?
1: Ich habe hier für Sie und nur heute Antitranspirant-Shirts. Die sitzen wie eine zweite Haut, nie wieder schwitzen.
0: Ich schwitze nicht. Was wird denn das hier so heiß? Frau Zohn, haben Sie die Heizung aufgedreht?
1: Nein, nein, nein, nein. Das ist ein 10x10 Meter Ethanol-Echtfeuerkamin. 2346 Euro nur. Wollte ich Ihnen mal zeigen?
0: Mir wird so schummerig von der Hitze.
1: Antitranspirant-Shirts, Herr Zimmer. Probieren Sie mal. Oh, das steht Ihnen aber.
0: Ich sehe aus wie eine Leberwurst.
1: Hauteng und nur heute statt 79, 77 Euro.
0: Ich komme aus dem Ding gar nicht mehr raus.
1: Ja, ich sehe schon, Sie können sich gar nicht mehr davon trennen.
0: Ich kriege keine Luft mehr.
1: Und den Ethanol Fire Flame Grill 2000. Den lasse ich Ihnen auch noch hier. Bis morgen, Herr Zimmer.
0: Aber ich brauche wirklich nichts mehr.
1: Ja, ja.
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1: Mit Lena Bauer, guten Tag. In dieser Woche lernen wir wieder einiges dazu, denn jeden Tag wird ein Nobelpreis verkündet, oft für Dinge, von denen viele noch nie was gehört haben. Die aber wichtig für die Wissenschaft sind und oft auch für unseren Alltag. Heute Mittag wurde der Nobelpreis für Chemie vergeben an den Franzosen Henri Kagan und den Japaner Kenzo Sohai. Danny Hoppe aus dem News-Team, es geht um ihre Forschung zur asymmetrischen organischen Synthese.
2: Ja, das klingt erstmal wieder ganz weit weg. Ihre Erkenntnisse sind aber wichtig für die Pharmaindustrie, zum Beispiel für die Herstellung von Arzneimitteln. Sie haben aber auch zur Entwicklung neuer Farb- und Geschmacksstoffe beigetragen. Ich versuche es mal zu erklären. Einige Moleküle wie Aminosäuren existieren als zwei Varianten, die das Spiegelbild des anderen sind. Sie verhalten sich zueinander wie unsere rechte und linke Hand. Sie sehen völlig gleich aus, lassen sich aber nicht deckungsgleich übereinander legen. Die beiden Forscher haben das große Rätsel gelöst, wie in der Natur Stoffe entstehen können, die nur in einer einzigen Variante vorliegen, obwohl es im Labor eigentlich immer zwei spiegelverkehrte Versionen gibt. Für Chemiker war es extrem schwer, im Labor gezielt nur die eine richtige Handform herzustellen. Das ist aber lebenswichtig, denn bei Medikamenten kann die eine Form heilen, während das Spiegelbild nutzlos oder sogar giftig ist. Durch die Erkenntnisse von Kagan und Sohai können Pharmaunternehmen heute lebensrettende Arznei- und Wirkstoffe im Labor nachbauen, extrem präzise, rein und ohne gefährliche spiegelverkehrte Nebenprodukte.
1: Und wieder was gelernt. Danke dir, Danny, und damit zu weiteren Meldungen im Überblick. Erstmals ist ein mutmaßliches Mitglied der russischen Hackergruppe Chilin festgenommen und nach Deutschland ausgeliefert worden. Das hat das NRW-Innenministerium mitgeteilt. Der Mann soll demnach unter anderem ein deutsches Logistikunternehmen mit gestohlenen Daten erpresst haben. Ex-BND-Präsident August Hanning kommt unter anderem wegen Spionageverdachts in Untersuchungshaft. Ein Ermittlungsrichter des Bundesgerichtshofs in Karlsruhe habe den Haftbefehl gegen den 80-Jährigen in Vollzug gesetzt. Das hat eine Sprecherin der Bundesanwaltschaft mitgeteilt. Nach jahrelangem Streit ist der Weg für den Bau der A445 zwischen Hamm und Werl frei. Das Bundesverwaltungsgericht hat Klagen von Naturschützern und einem Anwohner abgewiesen. Die Autobahn soll in Zukunft die A2 bei Hamm mit der B63 bei Werl verbinden. Studieren und gleichzeitig mit sehr wenig Geld auskommen. Das betrifft offenbar viele. Laut einer Studie des Paritätischen Gesamtverbands und des Deutschen Studierendenwerks gelten fast 40% der Studierenden in Deutschland als armutsgefährdet. Die Quote ist demnach mehr als doppelt so hoch wie in der Gesamtbevölkerung. Besonders schwierig sei es für Studierende, die alleine wohnen. Von ihnen liegen mehr als 8 von 10 unter der Armutsgrenze. Als großes Problem nennt die Studie vor allem die hohen Wohnkosten. Die beiden Organisationen kritisieren mit Blick auf die Zahlen die geplante BAföG-Reform als nicht ausreichend. Und das waren die Nachrichten mit Lena Bauer.
3: Wir haben im Moment in Weidenburg am Stausee 20 Grad, Elberfeld an der Stadthalle 21 Grad. Ja, und jetzt kommt das Herbstwetter. Heute Abend zieht der Regen rein. Donnerstag, Freitag, ja, immer wieder Schauer. Samstag wieder ein bisschen Sonne. Und es wird kühl. Wir bleiben bei unter 15 Grad. Und hier ist der Verkehr. Eine Meldung von der A1 Richtung Köln zwischen Gevelsberg und Kreuz Wuppertal Nord. 5 Kilometer stocken, 10 Minuten plus. Und ein Blitzer steht im Moment am Weinberg, Höhe Haus Nummer 48.
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3: Wer ist eigentlich in Wuppertal nachts mit dem Taxi unterwegs? Taxifahrerin Petra, kennt sie alle?
5: Meistens Leute, die von Feiern kommen, von Restaurants kommen, von Bordellen kommen oder da halt auch hin wollen, querbeet.
3: Ja, über das, was sie da jede Nacht erlebt in ihrem Taxi, hat Petra jetzt ein Buch geschrieben. Heute gleich hier gegen 14:15.
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3: Schönen Nachmittag.

Radio Wuppertal, 11:11. Möglicherweise ist das heute in Wuppertal der letzte Tag des Jahres mit über 20 Grad. Wir feiern das hier nochmal mit sonniger Musik und da passt der Hit von Tom.

0: Ah, spannendes Buch aus Wuppertal.
1: Es geht von dem Mord an meiner Kollegin bis hin zu den lustigsten Sachen, wo eine wirklich alte Frau ihr Gebiss im Auto verliert. Es ist alles dabei.
0: Petra Pabst ist seit 30 Jahren Taxifahrerin in Wuppertal, mehr so durch Zufall reingeraten, weil sie damals einfach Geld brauchte. Ihre Kollegen damals, alles Männer.
1: Da musste ich mich sehr durchsetzen. Anfangs hatte ich so eine Art Frauenbonus, als ich noch eine junge Frau war. Und die haben mich dann auch ein Stück weit unter ihre Fittiche genommen, weil die auch Respekt hatten davor. Oh, da fährt eine junge Frau Taxi.
0: Ja, sie ist mit ihrem Taxi jetzt fast immer nachts in Wuppertal unterwegs. Deshalb heißt ihr Buch auch Nachtschicht. Und es gibt die verrücktesten Geschichten, wie der Typ, der einfach abhaut, ohne zu bezahlen.
1: Und ich war völlig empört und ich hinterher gerannt. Dann fällt er hin. Also das ging ganz blitzschnell. Da habe ich gedacht, wenn ich den jetzt kriege, was mache ich denn dann? Keine Ahnung, der wird mich vielleicht hauen. Zack, bin ich wieder zurückgerannt ins Taxi vor lauter. Also da war mein Mut dann direkt auch wieder weg und ich habe laufen lassen. Wie doof.
0: Ja, aber ansonsten mag Petra ihre Fahrgäste und es ist ja auch immer so eine besondere Stimmung, ne, nachts in der Stadt.
1: Manchmal erzähle ich dann auch, um vielleicht auch ins Gespräch zu kommen mit denen, erzähle ich denen so Taxidönekes, so Sachen, die ich auch unter anderem in meinem Buch geschrieben habe. Und ganz oft höre ich dann, oh, die müssen ein Buch schreiben, das ist ja spannend.
0: Ja, hat sie dann auch gemacht. Nachtschicht heißt das Buch mit den Wuppertaler Taxigeschichten von Petra Pabst. Könnt ihr ab sofort lesen. Radio Wuppertal, Mittwochnachmittag. Ich wünsche einen schönen Nachmittag.

0: Radio Wuppertal, Mittwochnachmittag, 14.21 Uhr haben wir's.
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8: Hey, Radio Wuppertal hier am letzten richtig schönen Tag. Und er hat für mich zumindest heute Morgen schon mal ganz gut angefangen.
9: Jens Voss, der Besserquisser.
8: Ja, mittwochs quizzen wir ja immer. Ich hatte ewig gewonnen. Letzte Woche wurde ich fertig gemacht und heute war es mir natürlich umso wichtiger, dass ich wieder gewinne.
10: Hallo, hier ist Marc. Ich habe gerade das Besserquisser-Quiz gegen Jens gespielt und leider verloren. Meldet euch gerne, es macht Spaß und man kann tolle Preise gewinnen.
8: Ja, das stimmt. Es wird natürlich auch noch was Neues reinkommen. Es ist auf jeden Fall schon der wunderbare Wuppertaler Kalender drin, ne, vom Fotopreis. Machen wir dann nächste Woche. Genießt erstmal diesen schönen Tag. Ciao, ciao.
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1: Ich bin Sebastian Kaiser. Schönen guten Tag. Der Wuppertaler Verein Pechpfoten hat im Oberlandesgericht Recht bekommen. Für sein geplantes Tierschutzzentrum sieht es also gut aus. Das teilt der Verein mit. Das offizielle Urteil folgt aber erst in 5 Wochen. Mehr dazu von Paul Brauers.
2: Der Verein sagt, dass er auch die zweite Instanz vollumfänglich gewonnen hat. Schon das Wuppertaler Landgericht hatte zugunsten des Tierschutzzentrums geurteilt. Das soll auf einem Gelände der Bergischen Diakonie Abrath entstehen, kurz hinter der Wuppertaler Stadtgrenze in Wülfrath. Nach einem Vorstandswechsel wollte die Diakonie die Zusammenarbeit beenden, aber laut Gericht ist der abgeschlossene Vertrag gültig. Der sieht vor, dass Patientinnen und Patienten der Diakonie beim Tierschutzzentrum helfen, damit beide Seiten etwas davon haben.
1: In Wuppertal und mehreren anderen Städten hat es heute Durchsuchungen wegen Geldwäsche gegeben. Die Ermittlungen laufen seit Jahren in Deutschland und den Niederlanden. Mehrere Männer sollen über Jahre die illegalen Einnahmen anderer Krimineller verschleiert und in die Türkei verschoben haben. Pro Jahr geht es um einen mittleren zweistelligen Millionenbetrag. Allein mit Goldtransfers sollen innerhalb von 6 Jahren 55 bis 210 Millionen Euro zusammengekommen sein. In Wuppertal gab es heute mehrere Durchsuchungen in Wohnungen und Geschäften, darunter auch mindestens ein Juwelier. 3 Hauptverdächtige hat die Polizei verhaftet, einen Türken aus dem Raum Wuppertal, einen aus dem Raum Remscheid und einen aus dem Kreis Heinsberg an der niederländischen Grenze. Judenhasser

0: aber wohl Einzeltäter. Das soll der Verdächtige für den Brandanschlag auf die Barmer Synagoge sein. Knapp 3 Wochen danach gibt es neue Ermittlungsdetails. Laut einem Bericht von NRW-Innenminister Reul wurden bei dem Verdächtigen keine Verbindungen zu extremistischen, antisemitischen oder islamistischen Organisationen, Influencern oder Websites gefunden. Angela Wegner berichtet.
1: Direkt bei seiner Festnahme hatte der 37-Jährige die Tat quasi zugegeben. Er soll in Richtung Synagoge gedeutet und gesagt haben, dass er diese hasst und das Gebäude anzünden wollte. In dem Bericht steht auch die genaue Vorgehensweise. Der Mann hat Brandbeschleuniger in Plastikbeuteln benutzt, die Flüssigkeit vor dem Eingang eines Cafés im Synagogengebäude verteilt und angezündet. Die Polizei konnte ihn kurz danach festnehmen. Nach den spontanen Aussagen dabei hat er nichts mehr gesagt.
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2: Der 3-Tage-Trend für Wuppertal, Donnerstag und Freitag. Viele Wolken, immer wieder Regen. Freitag ein bisschen Sonne, wir bleiben unter 15 Grad. Jetzt haben wir am Wichtlinghauser Markt 21 Grad, Vohwinkel am Stationsgarten 22 Grad. Und hier ist der Verkehr. Eine Meldung gibt es von der A1 Richtung Köln zwischen Gevelsberg und Kreuz Wuppertal Nord. 3 Kilometer Stau, 10 Minuten plus. Und ihr habt uns einen Blitzer gemeldet am Weinberg, Höhe Hausnummer 48. Sagt gerne Bescheid, wenn ihr an einem Blitzer vorbeikommt. Das hier ist unsere WhatsApp-Nummer 0202 25 77 207.
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2: 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Wuppertaler Nummer 26 3x die 14.
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2: Schönen Nachmittag.

0: Radio Wuppertal. Mittwochnachmittag, kurz nach 2:30. Ich bin draußen auf der Terrasse. Es ist ein richtig schöner, angenehmer, warmer Nachmittag, so um 21 Grad im Moment. Aber das war's jetzt auch erstmal mit den Ü20-Temperaturen. Da ziehen jetzt schon die ersten Wolken rein. Gegen Abend müssen wir dann mit Regen rechnen. Ja, dann fühlt sich das Wetter so langsam auch nach Herbst an.
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0: Ja, die nächsten Tage werden auf jeden Fall deutlich kühler als heute. Wir bleiben unter 15 Grad in den nächsten Tagen. Morgen am Donnerstag und dann auch am Freitag viele Wolken, einzelne Schauer. Am Samstag haben wir noch ein bisschen Glück. Da kommt auch immer wieder nochmal die Sonne raus zwischendurch. Aber wie gesagt, es bleibt dann doch relativ kühl in den nächsten Tagen. Da ist er jetzt also wirklich, der Herbst in Wuppertal.
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0: Meet Love bei Radio Wuppertal. Voll die Geburtstagswoche diese Woche. Gestern, ne, 35 Jahre Radio Wuppertal. Heute hat Musiker Luis Capaldi Geburtstag. Er wird 30. Gratulieren wir natürlich.
1: Ja, ganz ehrlich. Also wenn das mit der Musik nicht geklappt hätte, dann hätte Luis Capaldi aber auch locker Comedian werden können.
2: So didn't the tour sell out before your debut album came out?
3: Yeah.
2: How is that possible?
3: Just raw sex appeal.
1: Für manche ist es seine Anziehungskraft, für manche sein Humor, aber ich glaube für alle seine unglaublich markante Stimme.
4: So,
1: mit 11 schmuggelt Luis Capaldi sich in lokale Pubs, um mit seiner Gitarre aufzutreten. 2018 dann der Raketenstart seiner Karriere. Seine erste Single, Bruises, hat in kürzester Zeit über 20 Millionen Streams auf Spotify angesammelt.
4: There must be something in the water. Every day it's getting colder.
1: Seine erste Arena-Tour war ausverkauft, noch bevor sein Debütalbum überhaupt rausgekommen ist. Das hat vor ihm noch niemand geschafft.
3: Lots of seats, yeah. Lots of bums and seats and lots of money in my fucking pocket.
1: Luis Capaldi überzeugt durch Musik und einen unglaublich ehrlichen Charakter. Doch es sollte nicht alles für immer glatt laufen. 2023 wird bei ihm Tourette diagnostiziert. Auf der Bühne kriegt er immer öfter starke Ticks und teilweise müssen die Fans sogar seine Songs für ihn fertig singen. Luis Capaldi entscheidet im gleichen Jahr, sich für unbestimmte Zeit aus der Öffentlichkeit zurückzuziehen und sich auf seine Gesundheit zu konzentrieren. Doch die Geschichte hat natürlich ein gutes Ende. Seit letztem Jahr ist Luis Capaldi wieder zurück. Er spielt wieder Live-Auftritte, arbeitet an seinem dritten Album und feiert seinen 30. Geburtstag. Also alles Gute, Luis Capaldi.
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1: Mit Lena Bauer, guten Tag. Deutschland soll in Zukunft moderner und digitaler sein. Außerdem soll es deutlich weniger Bürokratie geben. Das hatte die Bundesregierung vor einem Jahr versprochen. Über 80 Maßnahmen waren damals vereinbart worden in einer Modernisierungsagenda. Heute im Kabinett hat Digitalminister Wildberger eine Zwischenbilanz gezogen. Danny Hoppe aus der Nachrichtenredaktion, wie fällt die denn aus?
2: Das kommt ganz drauf an, wen man fragt. Wildberger selbst zeigt sich zufrieden. In dem Zwischenbericht werden alle bisherigen Erfolge aufgeführt. Einfachere Firmengründungen oder schnellere Baugenehmigungen. Auch der schon eingeführte digitale Fahrzeugschein auf dem Smartphone wird im Bericht aufgeführt. Von den 80 Maßnahmen seien 62 in Umsetzung, 7 abgeschlossen und 11 in Vorbereitung, heißt es. Bei der Senkung der Bürokratiekosten ist dagegen noch Luft nach oben. Dazu zählt der übliche Papierkram wie Formulare, Anträge oder Berichte. Hier wurden laut Bericht bisher erst 232 Millionen Euro eingespart. Und deshalb sagt auch Wildberger, dass man noch viel Arbeit vor sich habe auf dem Weg hin zu einem moderneren Staat.
1: Das sehen auch mehrere Wirtschaftsverbände so, die fordern mehr Tempo.
2: Genau, zum Beispiel der Bundesverband der deutschen Industrie. Der sagt, aus den Ankündigungen müssten jetzt auch endlich Taten werden. Die Ungeduld in der Wirtschaft wachse. So sieht es auch der Digitalverband Bitkom. Er lobt zwar einige Pilotprojekte, diese müssten jetzt aber auch in der Breite im Alltag ankommen. KI-Anwendungen zum Beispiel, die sich in einzelnen Behörden bewährt hätten, müssten jetzt auch bundesweit genutzt werden, sagt Bitkom. Dem Verband des deutschen Handwerks geht es vor allem beim Bürokratieabbau viel zu langsam. Die ganzen Berichts- und Dokumentationspflichten müssten endlich reduziert werden, denn das kostet Zeit und Geld, sagt er.
1: Danke, Danny, und damit zu weiteren Meldungen im Überblick. Der Ex-BND-Chef August Hanning sitzt jetzt in Untersuchungshaft. Das hat die Bundesanwaltschaft mitgeteilt. Sie wirft ihm unter anderem Spionage und versuchten Landesverrat vor. Zum dritten Jahrestag des Hamas-Angriffs haben die EU-Spitzen der Opfer gedacht. EU-Kommissionspräsidentin von der Leyen betonte die Solidarität mit Israel. Gleichzeitig will die EU weiter auf einen dauerhaften Frieden und eine Zwei-Staaten-Lösung hinarbeiten, so von der Leyen. Die AfD ist in Thüringen mit ihrem Vorstoß für Neuwahlen gescheitert. Für die Auflösung des Landtags stimmten 34 Abgeordnete. Nötig gewesen wären mindestens 59. Mit Durchsuchungen in mehreren Bundesländern ist die Polizei gegen eine mutmaßlich international aktive Goldschmugglerbande vorgegangen. Laut Polizei und Staatsanwaltschaft Köln gab es 3 Festnahmen. Sichergestellt haben demnach Einsatzkräfte außerdem Gold und mehrere 10.000 Euro Bargeld. Insgesamt durchsuchten Einsatzkräfte offiziellen Angaben nach rund 40 Objekte, vor allem Juweliere, in mehreren NRW-Städten, Berlin und in den Niederlanden. Die Bande soll über 6 Jahre bis zu 4 Tonnen Gold im Wert von bis zu 210 Millionen Euro in die Türkei geschmuggelt haben, so der Vorwurf. Und das waren die Nachrichten mit Lena Bauer.
3: Wir haben im Moment am Katernberg, am Radio Wuppertal Sendemast 21 Grad im Warmen am Alten Markt. 22 Grad und jetzt kommt das Herbstwetter. Heute Abend zieht der Regen rein, Donnerstag und Freitag immer wieder Schauer, am Samstag wieder etwas Sonne und es wird kühl insgesamt. Wir bleiben in den nächsten Tagen unter 15 Grad. Hier ist der Verkehr A46 Richtung Kreuz Wuppertal Nord zwischen Sonnborn und Elberfeld. 3 Kilometer Stau, 20 Minuten plus. Ein Blitzer steht am Weinberg, Höhe Hausnummer 48. Sagt uns Bescheid, wenn ihr Blitzer im Wuppertal seht. Unsere WhatsApp-Nummer ist 0202 2577 207. Ach, sehr schöne Playlist habe ich wieder für euch am Start. Ganz neue Musik von Tiffany Harris. Wie heißt ihr neuer Hit? Und ein 80er ist dabei von den Eurythmics. In den nächsten 20 Minuten bei uns.
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0: Radio Wuppertal, Mittwochnachmittag, kurz nach drei und wir gehen jetzt ans Glücksrad.
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0: Wir feiern das mit einem Einkaufsgutschein und ich habe Sandy Lorenz am Telefon. Schönen guten Tag.
2: Schönen guten Tag.
0: Wo erwische ich Sie denn gerade?
2: Ich bin auf dem Weg nach Hause von der Arbeit.
0: Ah, wie war der Arbeitstag?
2: Stressig.
0: Okay, was ist denn das für ein Job, den Sie machen?
2: Ich bin Integrationshelferin mit besonderen Kindern.
0: Okay, das heißt, Sie haben es aber jeden Tag mental sehr anstrengend wahrscheinlich, oder?
2: Richtig.
0: Okay.
2: Körperlich und mental.
0: Was machen Sie noch heute?
2: Eigentlich gar nichts mehr. Ich wollte eigentlich Fenster putzen.
0: Ja, auch noch.
2: Aber soll ja morgen regnen.
0: Ja eben, lohnt sich überhaupt nicht.
2: Nee.
0: Genau, okay.
2: Nee.
0: Also, dann geht es jetzt um einen Einkaufsgutschein für die City-Arkaden. Wir gehen zusammen ans Glücksrad. Ich starte das gleich, Sie sagen Stopp. Und der Betrag, der auf dem Glücksrad dann stehen bleibt, das ist Ihr Einkaufsgutschein. Okay?
2: Oh,
0: juhu. Ja. Dann geht's mit einem ordentlichen Schwung jetzt los.
3: 150 Euro.
0: 150 Euro. Das ist schon ziemlich viel. Super.
2: Mega.
0: Haben Sie ein Lieblingsgeschäft in den City-Arkaden?
2: Ja, Rituals.
0: Ah, da können Sie jetzt einfach durchgehen, alles mitnehmen, was Ihnen gefällt. Der 150-Euro-Gutschein gehört Ihnen.
2: Vielen, vielen Dank.
0: Sehr gerne. Radio Wuppertal, Mittwochnachmittag. Ich bin Michael Brockhardt.

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1: Ich bin Sebastian Kaiser. Schönen guten Tag. Seit Jahren kommt der Wuppertaler Verein Pechpfoten mit seinem geplanten Tierschutzzentrum nicht voran, weil es juristischen Streit gibt. Jetzt sieht es sehr danach aus, dass der Verein auch in zweiter Instanz vom Oberlandesgericht Recht bekommt. Paul Brauers berichtet.
2: Das Gericht war in der mündlichen Verhandlung sehr deutlich auf Seiten der Pechpfoten. Das Urteil verkündet es aber erst in 5 Wochen. Seit Jahren plant der Verein sein Tierschutzzentrum auf dem Gelände der Bergischen Diakonie Abrath in Wülfrath, kurz hinter der Wuppertaler Stadtgrenze. Er hat auch da schon ein altes Haus saniert. Die Patientinnen und Patienten der Diakonie sollen beim Tierschutzzentrum helfen. Darüber gibt es einen Vertrag, aber an dem wollte sich der neue Diakonievorstand nicht mehr halten. Muss er aber wohl, wenn das Urteil wie erwartet ausfällt.
1: In Wuppertal und mehreren anderen Städten hat es heute Durchsuchungen wegen Geldwäsche gegeben. Die Ermittlungen laufen seit Jahren in Deutschland und den Niederlanden. Mehrere Männer sollen über Jahre die illegalen Einnahmen anderer Krimineller verschleiert und in die Türkei verschoben haben. Pro Jahr geht es um einen mittleren zweistelligen Millionenbetrag. Allein mit Goldtransfers sollen innerhalb von 6 Jahren 55 bis 210 Millionen Euro zusammengekommen sein. In Wuppertal gab es heute mehrere Durchsuchungen in Wohnungen und Geschäften, darunter auch mindestens ein Juwelier. 3 Hauptverdächtige hat die Polizei verhaftet, einen Türken aus dem Raum Wuppertal, einen aus dem Raum Remscheid und einen aus dem Kreis Heinsberg an der niederländischen Grenze. Ich hasse die und ich wollte das anzünden. Das soll der Mann bei seiner Festnahme nach dem Brandanschlag auf die Barmer Synagoge gesagt haben. Aber bei dem Verdächtigen wurden keine Verbindungen zu extremistischen, antisemitischen oder islamistischen Organisationen, Influencern oder Internetseiten gefunden. Die Einzelheiten von Angela Wegener.
3: Der Brandanschlag in unserer Stadt war vor knapp 3 Wochen. Bundesweit wurde darüber

0: darüber berichtet. Aktuell sieht es so aus, als ob der 37 Jahre alte Verdächtige ein Einzeltäter ist. Die neuen Details stehen in einem Bericht von NRW-Innenminister Roll. Bei seiner Festnahme soll der Mann den Brandanschlag quasi zugegeben haben. Demnach hatte er Brandbeschleuniger vor dem Eingang zu einem Café in der Synagoge verteilt und angezündet. Die Polizei konnte den Mann kurz danach festnehmen. Sie bewacht die Synagoge rund um die Uhr.
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2: Der 3-Tage-Trend für Wuppertal Donnerstag und Freitag. Viele Wolken, immer wieder Regen. Am Samstag dann wieder ein bisschen Sonne. Wir bleiben in den nächsten Tagen unter 15 Grad. Jetzt haben wir am Lichtscheider Kreisel 20 Grad, in Heckinghausen an der Feuerwache 22 Grad. Hier ist der Verkehr. Eine Meldung gibt es von der A46 Richtung Kreuz Wuppertal Nord zwischen Sonnborn und Elberfeld. 4 Kilometer Stau, 20 Minuten plus, da war ein Unfall. Ihr sagt gerne Bescheid, wenn ihr Blitzer seht in Wuppertal. Dafür haben wir eine WhatsApp-Nummer 0202 2577 207. Wir erfüllen euch ja eure Wünsche. Ne? Schreibt uns einfach, was ihr euch schon immer wünscht. Geht auf radiowuppertal.de. Können Musical-Karten sein oder weiß ich nicht, Backstage mal ins Opernhaus in Barmen oder eine Kinovorstellung nur für euch ganz alleine. Meinetwegen auch gerne zu zweit. Zwinker, zwinker. Sowas kann das sein. Gleich um 3:45 geht hier wieder ein Wunsch in Erfüllung.
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2: Schönen Start in den Feierabend.

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2: Hallo Andrea, Jürgen Bangert hier vom Wunscherfüller.
3: Hallo.
2: Andrea, du hast uns deinen Wunsch geschickt. Es geht um Tickets für Samu Haber.
3: Ja, ich habe da sonntags im Radio gehört und habe gedacht, ach, ich versuche einfach mal mein Glück, weil ich Samu Haber schon lange gut finde auf Sunrise Avenue. Und da habe ich gesagt, versuche es mal.
2: Was ist so dein Lieblingssong von Samu Haber, / Sunrise Avenue?
3: You Destroy My Life im Moment, weil der so schön gefühlvoll ist, weil der so, ja, richtig schön ist.
2: Soll man gar nicht meinen, dass er so gefühlvoll ist, ne? Wenn der Titel sagt, du zerstörst mein Leben. Und weißt du, was das richtig Gute ist? Wenn man so ein Konzert dann als Radiosender präsentiert, dann hat man auch mal ein paar Möglichkeiten. Dann hat man vielleicht auch mal die Möglichkeit, für die Andrea zwei Karten an die Seite zu reißen.
3: Wirklich?
2: Und dann gibt mir das die Möglichkeit, an dieser Stelle zu sagen, Andrea,
3: ja?
2: Wir erfüllen dir diesen Wunsch.
3: Wow, super, Hammer.
2: Wir schicken dich hin. Freitag nach Köln, Samu Haber und es sind zwei Tickets. Wen nimmst du mit?
3: Meine Tochter.
2: Andrea, ich wünsche dir und deiner Tochter ganz viel Spaß mit und bei Samu Haber.
3: Super, danke.
2: Und sage an dieser Stelle bye-bye Hollywood Hills.
3: Oh Gott, danke.
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Musical-Musik läuft jetzt bei Radio Wuppertal. Da gibt es ja nicht so viele Musical-Songs, die es ins Radio schaffen, weil die meistens einfach nur innerhalb einer Show Sinn ergeben und da zur Handlung passen. Man kann die da schlecht rausreißen irgendwie. Hier hat es aber funktioniert. Chess heißt das Musical. Da geht es um zwei Schachrivalen. Ja, und dieser Hit, der thematisiert den großen Showdown in Bangkok. Deswegen heißt der Hit One Night in Bangkok von Murray Head. 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
1: Mit Lena Bauer, guten Tag. Das, was sich gestern schon abgezeichnet hatte, ist jetzt wahr geworden. Der frühere Chef des Bundesnachrichtendienstes, August Hanning, muss in U-Haft. Unter anderem wegen Spionage und versuchten Landesverrats, so der Verdacht. Das hat die Bundesanwaltschaft am Mittag bestätigt. Danny Hoppe aus dem News-Team. Zu weiteren Details äußerte sie sich aber nicht.
2: Nein, Hanning soll ja von seinem früheren Büroleiter, der schon seit gestern in U-Haft sitzt, geheime BND-Erkenntnisse gekauft und zum Teil auch weitergegeben haben. Unter anderem an einen Mitarbeiter eines fremden Geheimdienstes. An welchen, das ist weiter unklar, da hält sich die Bundesanwaltschaft weiter bedeckt. Der Spiegel hatte zuletzt aber geschrieben, dass es dabei um Aserbaidschan gehen soll. Hanning soll demnach Kontakt zu einem Agenten von dort gehabt haben. Ob das Material diesen aber auch wirklich erreicht habe, werde noch überprüft, heißt es. Aber wie gesagt, offiziell gibt es dazu noch kein Statement. Ansonsten soll Hanning das BND-Material für seine eigene Tätigkeit als Berater genutzt haben.
1: Der Fall hat im politischen Berlin auf jeden Fall für Entsetzen gesorgt. Die Rufe nach Konsequenzen werden lauter.
2: Ja, der Chef der Innenministerkonferenz, Grote, fordert zum Beispiel strengere Regeln für hochrangige Sicherheitsbeamte. Die dienstliche Treuepflicht gelte auch nach dem Ausscheiden aus dem Amt, sagte er dem Kölner Stadtanzeiger. Die Geschäftemacherei mit dienstlich erworbenem Wissen sei ein Sicherheitsrisiko. So sieht es auch der grünen Politiker Nuripur. Er ist dafür, dass hohe Geheimdienstmitarbeiter nach dem Ausscheiden aus dem Amt keine Lobbyarbeit im Sicherheitsbereich machen dürfen. Der Fall Hanning zeige, wie sensibel solche privatwirtschaftlichen Beratungsjobs seien, sagte Nuripur.
1: Danke, Danny, und damit zu weiteren Meldungen in Kürze. Der Tankrabatt kommt nach Einschätzung von IFO-Institut und ADAC zwar nicht komplett bei uns an, aber seit Anfang Oktober seien die Spritpreise deutlich gesunken. Allerdings nicht überall um die vollen 17 Cent pro Liter. Die Mineralölbranche widerspricht, die Entlastung werde vollständig weitergegeben. Die umstrittenen Atommülltransporte von Jülich nach Ahaus dauern wohl länger als geplant. Nach Einschätzung des NRW-Wirtschaftsministeriums könnten die 152 Behälter beim bisherigen Tempo erst bis August 2028 verlagert sein. Dafür müssten die bisherigen Transportgenehmigungen noch verlängert werden. Audi will Beschäftigte vorübergehend an Rüstungsunternehmen verleihen. Das Angebot ist laut Unternehmen freiwillig. Die Beschäftigten bleiben bei Audi angestellt und bekommen weiter das gleiche Gehalt. In der Nähe des Münchner Flughafens ist möglicherweise ein Puma unterwegs. Nach Angaben des Landesamtes Erding wurde im Nutzinger Moos eine größere Raubkatze gesichtet. Erste fachliche Einschätzung sei, es könnte sich um einen Puma handeln. Von dem Tier existiert wohl eine Aufnahme, veröffentlicht wurde sie aber bisher nicht. Woher die mutmaßliche Wildkatze kommen könnte, ist noch völlig unklar. Das Landesamt ruft die Bevölkerung zur Vorsicht auf und bittet darum, Hunde nicht frei laufen und kleine Kinder nicht unbeaufsichtigt spielen zu lassen. Und das waren die Nachrichten mit Lena Bauer.
3: Im Moment haben wir am Ostersbaum an der Legobrücke 21 Grad, am Langerfelder Markt 22 Grad. Ja, und jetzt kommt das Herbstwetter so langsam. Heute Abend zieht der Regen rein. Donnerstag und Freitag immer wieder Schauer. Samstag wieder ein bisschen Sonne und es wird kühl in den nächsten Tagen. Wir bleiben unter 15 Grad. Der Verkehr A1 Richtung Köln zwischen Gevelsberg und Kreuz Wuppertal Nord. 2 Kilometer Stau, 5 Minuten plus. A46 Richtung Kreuz Wuppertal Nord zwischen Sonnenborner Kreuz und Oberbarmen. 5 Kilometer Stau, 10 Minuten plus. Und A46 Richtung Düsseldorf zwischen Sonnenborn und Hahn-Ost. 1 Kilometer Stau, 5 Minuten plus. Ihr sagt uns gerne Bescheid, wenn ihr Blitzer irgendwo entdeckt. Das hier ist die WhatsApp-Nummer dafür. 0202 2577 207. Morgen startet das Kirmeswochenende in Barmen. Bis Sonntag läuft da der Lichterzauber in der City. Und jetzt kommt's, ich habe Fahrchips für euch, für jedes Fahrgeschäft, also überall mal eine Runde mitfahren, auch auf dem großen Riesenrad. Das machen wir gleich gegen 3:45.
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3: Schönen Feierabend.

0: Mittwochnachmittag, Radio Wuppertal läuft bei euch. Ab morgen ist Kirmes in Wuppertal, der Lichterzauber in der City in Barmen. Und ich habe da, Achtung, Freikarten für euch. Michael Petersen von den Wuppertaler Schaustellern. Guten Tag.
1: Hallo, Herr Brockert.
0: Und es ist dieses Jahr wieder ein Riesenrad dabei.
1: Ja, wir haben ein 40 Meter hohes Riesenrad bekommen von einem befreundeten Schausteller. Freuen wir uns sehr darüber. Gibt wieder wunderschöne Aussichtsfahrten.
0: Ah, da freuen sich die Wuppertalerinnen und Wuppertaler immer, oder?
1: Ja, es war auch zwischendurch immer so eine Nachfrage. Ihr habt denn mal wieder ein Riesenrad dabei? Wir müssen ja jedes Jahr ein bisschen was anderes bringen. Das ist ja auch ganz wichtig dabei. Jetzt hatten wir ja schon mal kein Riesenrad gehabt und haben gesagt, jetzt wird es mal wieder wunderschön passen. Und das steht an der Seite dann, da wo der Brunnen ist, der Wuppertalbrunnen ist. Und gegenüberliegend haben wir jetzt einmal eine wunderschöne Schaukel, eine Familienschaukel, die Nessie.
0: Und welche Fahrgeschäfte gibt es denn sonst noch so?
1: Wir haben dann auf dem Johanneshauptplatz stehen zwei große Kinderkarussells, weil wir sind ausgerichtet als Familienkirmes. Da müssen auch die Kleinen zu ihrem Recht kommen. In der Mitte dreht sich natürlich der Wuppertaler Kettenflieger. Wir haben einen Autoscooter dabei und eine neue Etagenbelustigung. Havanna heißt das Ganze, so eine Pfannengarage über zwei Etagen. Ein tolles Geschäft, ist auch alles für die ganze Familie geeignet.
0: Und das Ganze ist ja die Lichterzauberkirmes. Natürlich erstmal wegen der schönen Lichter an den ganzen Fahrgeschäften, aber das ist ja nicht der einzige Grund.
1: Nein, es wird natürlich auch wieder die Winterweihnachtsbeleuchtung eingeschaltet. Die dunkle, gemütliche Jahreszeit hat ja jetzt begonnen und das ist ja wirklich ein Lichtspektakel in Barmen. Und wenn man dann so also einmal diese wunderschön beleuchteten Kugeln haben, die Farbe natürlich wechseln und die Kirmesgeschäfte und das große Riesenrad mit der Beleuchtung. Also das ist schon was ganz Besonderes in der Barmer Innenstadt.
0: Also freuen wir uns auf den Lichterzauber. Morgen geht's los, geht bis Sonntag. Und wir haben mit Michael Petersen gesprochen von den Wuppertaler Schaustellern. Ganz herzlichen Dank und schönen Nachmittag.
1: Ja, vielen Dank, wir haben zu danken.
0: Und von mir bekommt ihr jetzt die Fahrtchips, ne, so eine komplette Tüte, einmal auf jedem Fahrgeschäft mitfahren. Ruft mich eben an 0202 26 3x die 14, Kirmes in Barmen, mitten in der City, morgen bis Sonntag mit einem Riesenrad, haben wir gehört. Wuppertaler Nummer 26 3x die 14.
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0: Radio Wuppertal, Mittwochnachmittag, gleich 20 nach 4. Schönen Feierabend.
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18: 0800 5x4 07.
17: Gute Fahrt.

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1: Ich bin Sebastian Kaiser. Schönen guten Tag. Der Wuppertaler Verein Pechpfoten hat im Oberlandesgericht Recht bekommen. Für sein geplantes Tierschutzzentrum sieht es also gut aus. Das teilt der Verein mit. Das offizielle Urteil folgt aber erst in 5 Wochen. Mehr dazu von Paul Brauers.
2: Der Verein sagt, dass er auch die zweite Instanz vollumfänglich gewonnen hat. Schon das Wuppertaler Landgericht hatte zugunsten des Tierschutzzentrums geurteilt. Das soll auf einem Gelände der Bergischen Diakonie Abrath entstehen, kurz hinter der Wuppertaler Stadtgrenze in Wülfrath. Nach einem Vorstandswechsel wollte die Diakonie die Zusammenarbeit beenden, aber laut Gericht ist der abgeschlossene Vertrag gültig. Der sieht vor, dass Patientinnen und Patienten der Diakonie beim Tierschutzzentrum helfen, damit beide Seiten etwas davon haben.
1: In Wuppertal und anderen Städten hat es heute Durchsuchungen wegen Geldwäsche gegeben. Die Ermittlungen laufen seit Jahren in Deutschland und den Niederlanden. Mehrere Männer sollen jahrelang die illegalen Einnahmen anderer Krimineller verschleiert und in die Türkei verschoben haben. Pro Jahr geht es um einen mittleren zweistelligen Millionenbetrag. In Wuppertal gab es heute mehrere Durchsuchungen in Wohnungen und Geschäften, darunter auch mindestens ein Juwelier. 3 Hauptverdächtige hat die Polizei verhaftet. Einen Türken aus dem Raum Wuppertal, einen aus dem Raum Remscheid und einen aus dem Kreis Heinsberg an der niederländischen Grenze. Judenhasser, aber wohl Einzeltäter. Das soll der Verdächtige für den Brandanschlag auf die Barmer Synagoge sein. Knapp 3 Wochen danach gibt es neue Ermittlungsdetails. Laut einem Bericht von NRW-Innenminister Reul wurden bei dem Verdächtigen keine Verbindungen zu extremistischen, antisemitischen oder islamistischen Organisationen, Influencern oder Internetseiten gefunden. Angela Wegner berichtet.
3: Direkt bei seiner Festnahme hatte der 37-Jährige die Tat quasi zugegeben. Er soll in Richtung Synagoge gedeutet und gesagt haben, dass er diese hasst und das Gebäude anzünden wollte. In dem Bericht steht auch die genaue Vorgehensweise. Der Mann hat Brandbeschleuniger in Plastikbeuteln benutzt, die Flüssigkeit vor dem Eingang eines Cafés im Synagogengebäude verteilt und angezündet. Die Polizei konnte ihn kurz danach festnehmen. Nach den spontanen Aussagen dabei hat er nichts mehr gesagt.
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4: Der 3-Tage-Trend für Wuppertal, Donnerstag und Freitag, viele Wolken, immer wieder Regen, am Samstag ein bisschen Sonne, wir bleiben unter 15 Grad in den nächsten Tagen. Jetzt haben wir am Lichtscheider Kreisel 20 Grad, Heckinghausen an der Feuerwache 22 Grad. Und der Verkehr A1 Richtung Köln zwischen Gevelsberg und Kreuz Wuppertal Nord 2 Kilometer Stau, 5 Minuten plus. A46 Richtung Kreuz Wuppertal Nord zwischen dem Sonnborner Kreuz und Oberbarmen.

0: Minuten, 5 Kilometer Stau, 10 Minuten plus. Und A46 Richtung Düsseldorf zwischen Sonnborner Kreuz und Hahn-Ost, 1 Kilometer Stau, 5 Minuten plus.
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0: 16.33 Uhr, schönen Feierabend.

0: 5 Mittwochnachmittag. Wir haben ja für euch jeden Tag eine neue Comedy-Folge hier von Hannes Höfer. Und was daran so angenehm ist, die sind immer freundlich, ne? Nie so abwertend oder bösartig oder so. Jetzt auch wieder.
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2: Als Mensch bist du ja entweder Typ Dusche oder Typ Wanne. Ich muss allerdings direkt sagen, dass ich mit Baden irgendwie nichts anfangen kann. Ja, du liegst da in deiner eigenen Suppe und musst danach eh nochmal duschen. Für mich sind Badewannen zum Abwaschen von Dingen, die man sonst schlecht sauber bekommt. Grillroste, Neoprenanzüge oder den Hund. Duschen, das ist doch das bessere Baden. Wacker fix drunter, dann hast du auch eine Brause, womit du an schwer erreichbare Stellen kommst. Ja, und unter der Dusche zu pieseln ist kein Thema. Aber beim Baden? Mir wird in der Badewanne auch so schnell langweilig. Ja, du hast ja nichts zu tun. Als Kind, da hast du ja einen halben Wasserpark aufgebaut. Quietschenten, Wasserräder, Piratenschiff. Darfst du heute alles nicht mehr. Meine Freundin wollte mich mal mit einem romantischen Bad überraschen. Als ich gefragt habe, ob sie lieber Pirat oder Wasserschutzpolizei sein will, dachte sie erst noch, das ist ein interessantes Rollenspiel. Als ich dann wirklich die Flotte zu Wasser gelassen habe, ja, da ging die Stimmung aber den Abfluss runter. Aber so ist das. Heute darfst du nur da sitzen und zugucken, wie du langsam schrumpelig wirst. Also immer dran denken. Lieber schlecht geduscht als gut gebadet.
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0: Neue Musik von Nickelback läuft jetzt bei Radio Wuppertal. Ende Oktober kommt ihr neues Album. Wir haben das schon einmal komplett durchgehört, zusammen mit ein paar Nickelback-Fans und mit Bassist Mike Kroger, der war dabei. Katrin Treske, Radio Wuppertal.
1: Getroffen haben wir uns in einem schicken Hotel-Konferenzraum. Da gab es für Mike erstmal einen entkoffeinierten Kaffee. War ihm ganz wichtig, weil er vor Nickelback als Barista immer ein bisschen zu viel Koffein hatte. Aber wir waren ja nicht für Kaffee da, sondern für das kommende Album. Und das hat Mike ganz simpel mit dem Titel beschrieben.
2: The album is truly best described by the title. From one end to the other of sounds and styles. You know, hard bangers to the classic love songs and everything in between. And it's everything under the sun.
1: Der Titel umfasst das ganze Spektrum des Albums, von harten Bängern bis hin zu den typischen Balladen und allem dazwischen. Also stumpf übersetzt, alles unter der Sonne. 12 Songs werden auf der neuen Platte sein. Keiner klingt wie der andere. Und Mike hat auch schon einen klaren Favoriten.
2: Technicolor Steamboat is probably the one that I think is the most fun, because it's kind of unusual.
1: Den mag er, weil er so anders und ungewöhnlich klingt. Ähnlich ungewöhnlich wie Nickelbacks Entscheidung, das Album vor Veröffentlichung Fans im Kino zu zeigen. Und deswegen hieß es nach dem Interview auch ab ins Kino. Da haben die Fans schon im Saal gewartet und dann zack ging es auch schon los. Alle 12 Songs liefen einer nach dem anderen. Mal mit Musikvideo, mal ohne. Und die Meinung der Fans?
3: Ja. Anders als was man so kennt.
4: Ich finde es mega.
5: Besonders hat mir gefallen, dass es sehr dynamisch war und man einfach so eine andere Seite von denen auch nochmal kennenlernt. So ein bisschen was Tanzbares hat mir sehr gut gefallen.
6: Ja, war mega gut.
1: Aber das Highlight blieb natürlich die Fragerunde mit Mike höchstpersönlich, bei der die Fans ihre Fragen zum Album und auch generell frei raushauen konnten. Und auch da.
6: Wahnsinn. Puls von 200. Aber super netter Typ, also wirklich ganz authentisch.
5: Super nahbar, super witzig.
7: Das ist toll, dass er sich für uns die Zeit nimmt, mit uns Bilder macht, Fragen beantwortet. Ne? So ein Fanherz lebt davon.
1: Also ein schöner und gelungener Abend und ein vielseitiges Album, auf das wir uns freuen können.
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1: Mit Lena Bauer, guten Tag. Es ist eine Meldung, die bei dem einen oder anderen seit Tagen vielleicht ein etwas mulmiges Gefühl hinterlässt. Der angebliche Fall von Lungenpest in Russland. Fakt ist, der Tod einer Wissenschaftlerin an einem Pestforschungszentrum in Sibirien beschäftigt inzwischen auch immer mehr die Weltöffentlichkeit. Danny Hoppe aus dem News-Team, die russischen Behörden versuchen weiter zu beschwichtigen. Es gibt inzwischen aber Berichte über einen zweiten möglichen Fall.
2: Ja, da ist zumindest in russischen Medien von die Rede. Es soll sich um einen zweiten Mitarbeiter handeln. Der Kreml hat heute darauf reagiert und von Falschinformationen gesprochen. Und die russischen Behörden dementieren auch weiterhin einen Laborunfall, bei dem ein Reagenzglas zu Bruch gegangen sein soll. Den Tod der 28-Jährigen haben sie zwar bestätigt, als Grund sprechen sie aber nur von einer Lungenentzündung unbekannter Herkunft. Das sorgt natürlich für Spekulationen, auch weil die Behörden bestätigt haben, dass mögliche Kontaktpersonen unter Beobachtung stünden. Laut russischen Medien sollen es bis zu 200 sein. Zur genauen Zahl äußern sich die Behörden nicht. Sie sagen nur, dass 90% von ihnen untersucht worden seien und dass es bei ihnen keine Auffälligkeiten gäbe.
1: Viele sind aber skeptisch, offenbar auch die Weltgesundheitsorganisation.
2: Ja, WHO-Chef Tedros ist heute auch auf den angeblichen zweiten Lungenpestfall eingegangen. Die russische Regierung müsse Licht in diese Medienberichte bringen, sagte er. Selbst US-Präsident Trump beschäftigt das Thema inzwischen. Er hat angekündigt, dass er deshalb zeitnah mit Kreml-Chef Putin telefonieren will. Vorher hatte ja auch schon das US-Außenministerium mehr Informationen aus Moskau gefordert. Und auch die EU will mehr über den Vorfall in Sibirien wissen. Wenn man sich die Reaktionen heute aus Moskau so anhört, dürfte es aber bei einem Wunsch bleiben. Die Medien würden vieles berichten, sagte Kreml-Chef Sprecher Peskow, man solle sich nur auf die Angaben der russischen Behörden verlassen. Aber genau da sind eben viele skeptisch.
1: Danke, Danny, und damit zu weiteren Meldungen im Überblick. NRW-Ermittler haben einen mutmaßlich führenden Hacker einer russischen Gruppe festgenommen. Nach Angaben von NRW-Innenminister Reul wurde der Mann im Mai in Tokio gefasst und inzwischen nach Deutschland ausgeliefert. Die Bundesregierung kommt bei der Pflegereform nicht wie geplant voran. Die Expertenkommission startet später, weil Union und SPD noch über ihren Auftrag streiten. Nach Angaben der Bundesregierung geht es dabei unter anderem um die Frage, ob die hohen Eigenanteile in der Pflege begrenzt werden sollen. Im Notfall schnell da sein. Das ist vor allem auch bei Einsätzen der Polizei wichtig. Das NRW-Innenministerium hat jetzt Zahlen veröffentlicht, wie schnell Einsatzkräfte in einzelnen Regionen vor Ort sind. Mit dem Ergebnis, im Kreis Olpe im Sauerland sind Einsatzkräfte der Polizei im Ernstfall am schnellsten am Tatort. Sie brauchen laut der Statistik im Schnitt leicht über 3 Minuten. In Großstädten wie Köln oder Bielefeld dauert es demnach etwas länger. Der Grund dafür ist laut Innenministerium unter anderem der Verkehr innerhalb der Städte. Bei Einsätzen, bei denen die Zeit nicht so sehr drängt, dauert es übrigens oft wesentlich länger. Und das waren die Nachrichten mit Lena Bauer.
3: Im Moment messen unsere Wetterstationen Katernberg am Radio Wuppertal Sendemast 21 Grad, im Barmen am Altenmarkt 22 Grad. Aber jetzt kommt wirklich das Herbstwetter. Wolken sind schon da. Heute Abend zieht der Regen rein. Donnerstag und Freitag immer wieder Schauer, Samstag wieder ein bisschen Sonne und es wird kühl die nächsten Tage. Wir bleiben da unter 15 Grad. Und der Verkehr A1 Richtung Köln zwischen Gevelsberg und Kreuz Wuppertal Nord. 4 Kilometer stoppen, 10 Minuten plus. A46 Richtung Kreuz Wuppertal Nord zwischen Hilden und Hahn Ost. 4 Kilometer Stau, Viertelstunde plus. Und A46 Richtung Düsseldorf zwischen Sonnborner Kreuz und Hahn Ost. 1 Kilometer Stau, 5 Minuten plus. Ihr sagt gerne Bescheid, wenn ihr Blitzer im Wuppertal seht. Das hier ist unsere WhatsApp-Nummer 0202 2577 207. Wir gucken ja hier immer zusammen, was ihr so nach Feierabend machen könnt in Wuppertal. Ne? Nächste Woche ist eine ganz coole Comedy-Veranstaltung bei uns in der Stadt, die Komische Nacht. Das ist so eine Mixed-Show, also mehrere Comedians nacheinander und zwar in 3 Locations gleichzeitig. Also die ziehen von Ort zu Ort und ihr könnt da über meine Gästeliste dabei sein. Machen wir gleich gegen 10 nach 5.
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3: Schönen Feierabend.

0: ist der Herbert Grönemeyer ganz schön eifersüchtig auf den neuen Radio Wuppertal Mittwochnachmittag. Nächste Woche ist komische Nacht in Wuppertal und da könnt ihr über meine Gästeliste hin.
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0: Also komische Nacht geht so, es gibt 3 Locations und da treten jeweils 3 Comedy-Leute nacheinander auf. Also nur ihr bleibt da sitzen und die wechseln jeweils den Ort. Don Clark ist einer von Ihnen, Comedian aus England.
2: Ja, ich bin Engländer, bin aber seit 30 Jahren in Deutschland. Aber der Anfang war schwer, muss ich zugeben. Habe ich nicht alles verstanden. Zum Beispiel, der eine meint, der muss zum Arzt, da geht kein Weg dran vorbei. Ich habe gedacht, was ist das bitte für ein scheißer Arzt, wo kein Weg dran vorbeigeht? Das kann doch nicht angehen. Oder das erste Mal, wo eine Frau zu mir gesagt hat, Don, ich will mit dir schlafen. Und ich dachte, oh nein, ich war sicher, dass noch was läuft.
0: Ja, das ist also Don Clark. Und dann ist noch Roberto Cappelluti dabei und Jana Jansen.
3: Ich heiße wirklich Jana Jansen. Ich bin einfach heute eure Carla Kolumna. Ich warte noch auf meinen Benjamin Blümchen. Was kann dein Rüssel? Ich suche meinen Benjamin Blümchen, aber ich treffe die ganze Zeit Ottos. Ich sag's, wie es ist.
0: Ja, die komische Nacht, also nächste Woche Donnerstag ist der 15. Oktober und da könnt ihr dabei sein im Rex-Kino in Elberfeld. Ne? Ihr setzt euch da schön rein und die kommen dann nacheinander zu euch und treten da auf. Ruft mich an für die Gästeliste, wenn ihr Bock drauf habt, 0202 26 3x die 14. Nächste Woche Donnerstag, jeder von denen macht dann so ungefähr eine halbe Stunde, dann wechseln die einfach durch. Wuppertaler Nummer 26 3x die 14.
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Ihr habt Radio Wuppertal an, hier läuft jetzt neue Musik. Jack Dean ist das aus Großbritannien. Er sagt, Leute, ihr solltet mich auf dem Schirm haben, weil ich fröhliche Popmusik schreibe, die euren Tag besser macht. Mercy heißt der Hit von Jack Dean. 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

0: Jule.
1: Gleich in den Nachrichten geht es um das Tierschutzzentrum. Die sind vor Gericht ein ganzes Stück weiter. Offenbar kann es doch bleiben. Hört ihr gleich in den Radio Wuppertal Nachrichten um 5:30.
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1: Ich bin Sebastian Kaiser. Schönen guten Tag. Seit Jahren kommt der Wuppertaler Verein Pechpfoten mit seinem geplanten Tierschutzzentrum nicht voran, weil es juristischen Streit gibt. Jetzt sieht es sehr danach aus, dass der Verein auch in zweiter Instanz vom Oberlandesgericht Recht bekommt. Paul Brauers berichtet.
2: Das Gericht war in der mündlichen Verhandlung sehr deutlich auf Seiten der Pechpfoten. Das Urteil verkündet es aber erst in 5 Wochen. Seit Jahren plant der Verein sein Tierschutzzentrum auf dem Gelände der Bergischen Diakonie Abrath in Wülfrath, kurz hinter der Wuppertaler Stadtgrenze. Er hat auch da schon ein altes Haus saniert. Die Patientinnen und Patienten der Diakonie sollen beim Tierschutzzentrum helfen. Darüber gibt es einen Vertrag, aber an dem wollte sich der neue Diakonievorstand nicht mehr halten. Muss er aber wohl, wenn das Urteil wie erwartet ausfällt.
1: In Wuppertal und mehreren anderen Städten hat es heute Durchsuchungen wegen Geldwäsche gegeben. Die Ermittlungen laufen seit Jahren in Deutschland und den Niederlanden. Mehrere Männer sollen über Jahre die illegalen Einnahmen anderer Krimineller verschleiert und in die Türkei verschoben haben. Pro Jahr geht es um einen mittleren zweistelligen Millionenbetrag. In Wuppertal gab es heute mehrere Durchsuchungen in Wohnungen und Geschäften, darunter auch mindestens ein Juwelier. 3 Hauptverdächtige hat die Polizei verhaftet, einen Türken aus dem Raum Wuppertal, einen aus dem Raum Remscheid und einen aus dem Kreis Heinsberg an der niederländischen Grenze. Ich hasse die und ich wollte das anzünden, das soll der Mann bei seiner Festnahme nach dem Brandanschlag auf die Barmer Synagoge gesagt haben. Aber bei dem Verdächtigen wurden keine Verbindungen zu extremistischen, antisemitischen oder islamistischen Organisationen, Influencern oder Internetseiten gefunden. Die Einzelheiten von Angela Wegener.
3: Der Brandanschlag in unserer Stadt war vor knapp 3 Wochen. Bundesweit wurde darüber berichtet. Aktuell sieht es so aus, als ob der 37 Jahre alte Verdächtige ein Einzeltäter ist. Die neuen Details stehen in einem Bericht von NRW-Innenminister Roll. Bei seiner Festnahme soll der Mann den Brandanschlag quasi zugegeben haben. Demnach hatte er Brandbeschleuniger vor dem Eingang zu einem Café in der Synagoge verteilt und angezündet. Die Polizei konnte den Mann kurz danach festnehmen. Sie bewacht die Synagoge rund um die Uhr.
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4: Der 3-Tage-Trend für Wuppertal. Donnerstag und Freitag viele Wolken, immer wieder Regen. Freitag etwas Sonne, wir bleiben unter 15 Grad. Jetzt haben wir den Samstag ein bisschen Sonne. Jetzt haben wir aktuell Oberbarmen am Wupperfelder Markt 21 Grad, Elberfeld im Rillerviertel 20 Grad. Und hier ist der Verkehr. A1 Richtung Köln zwischen Gevelsberg und Kreuz Wuppertal Nord. 4 Kilometer Stau, 10 Minuten plus. A46 Richtung Kreuz Wuppertal Nord zwischen Hilden und Hahn Ost. 3 Kilometer stocken, 5 Minuten plus. Und A46 Richtung Düsseldorf zwischen dem Sonnborner Kreuz und Hahn Ost. 2 Kilometer Stau, 10 Minuten plus.
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4: Schönen Feierabend.

0: Am Mittwoch spielt Jens in der Radio Wuppertal Morgensendung gegen euch den Besserquisser. Heute gegen Marc. Thema Herbst.
1: Welcher Geschmack darf in vielen Herbstdrinks nicht fehlen? Ich meine nicht Zimt und es ist sehr fancy.
2: Oh.
1: Also so trendy.
2: Trendy? Mhm. Okay, ja, dann ist das...
1: Leute!
2: Ach so, hier, Dingens hier.
1: Erst mal Namen sagen.
2: Jens, hier ist Pumpkin Spicy Latte oder wie das alles heißt.
1: Das also, ich sag richtig.
2: Kürbis.
1: Ja,
2: okay.
1: Jetzt haben wir schon tatsächlich zwei Fragen beantwortet. Das heißt, es ist jetzt eigentlich schon entschieden, dass Jens gewonnen hat.
2: Oder?
1: Na, doch.
2: Noch bis zu drei Fragen. Es steht 1-0 für mich, jetzt kommt die dritte, dann kann Marc noch ausgleichen.
1: Ja, sorry.
2: Nila hat heute verschlafen.
1: Ich hätte das auch so genommen.
2: Okay, ich habe schon gewonnen.
1: Nein, sorry. Du hast komplett recht. Ich bin einfach noch ein bisschen verdattelt.
2: Okay.
1: Marc, komm, das ist jetzt deine Chance. Welches Metall steckt in einer bekannten Herbstredewendung, wenn man vom Wetter spricht?
3: Ich sag Marc und dann sage ich Kupfer.
1: Ah, das ist leider nicht richtig. So, jetzt einmal
2: hab
1: schnell.
2: Habe ich gewonnen. Ja, ist, was weiß ich, Gold.
1: Ja, Gold ist richtig.
2: Natürlich der goldene Herbst. Habe ich einmal doch Spaß
1: so
2: gesagt,
1: obvious.
2: Dann ist das auch noch richtig. Ja, ist ja großartig.
1: Okay, jetzt aber wirklich, jetzt verdient, jetzt hat Jens wirklich gewonnen.
0: Der Besserquisser dann nächsten Mittwoch wieder. 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
1: Mit Lena Bauer, guten Abend. Ermittlern aus NRW ist ein Schlag gegen eine der gefährlichsten Hackergruppen der Welt gelungen. Spezialleute der Polizei konnten einen mutmaßlichen Drahtzieher der russischen Gruppe Kilin identifizieren und festnehmen lassen. Der 28-Jährige wurde in Tokio festgenommen und sitzt jetzt in Deutschland in Untersuchungshaft. Die Bande soll weltweit tausende Unternehmen und Einrichtungen gehackt haben. Später wurde für die gesperrten Daten Lösegeld erpresst. Auch hier bei uns in NRW. Einzelheiten dazu aus dem Landtagsstudio hat José Nasyandi.
2: Der Zugriff war, so sagen es die Ermittler hier in Düsseldorf, das Ergebnis monatelanger Kleinstarbeit. Spezialisten des Landeskriminalamts und der Zentralstelle Cybercrime hatten die Hackergruppe digital infiltriert und ihre Spuren verfolgt. Mit Unterstützung der japanischen Polizei wurde der 28-jährige Russe schon im Mai in Tokio festgenommen. Vor einigen Tagen wurde er nach Deutschland gebracht und das, obwohl es zwischen Japan und Deutschland kein Auslieferungsabkommen gibt. NRW-Innenminister Reul sprach vorhin von einem großen Erfolg und sagte, eigentlich habe der Mann Urlaub in Japan machen wollen. Statt Sushi gäbe es jetzt Käsebrot in einer deutschen JVA. Kilin gehöre zu den skrupellosesten Verbrecherbanden weltweit. Seit 2024 soll Kilin weltweit 4000 Unternehmen und Institutionen erpresst haben. In Deutschland waren es etwa 150 Opfer, 30 davon in NRW. Die geforderten Lösegelder summieren sich auf fast 3 Milliarden Dollar. Ob dieser Schlag die Aktivitäten der Hackergruppe nachhaltig ausbremsen kann, das muss abgewartet werden.
1: Und damit zu weiteren Meldungen im Überblick. Der Ex-BND-Chef August Hanning sitzt jetzt in Untersuchungshaft. Das hat die Bundesanwaltschaft mitgeteilt. Sie wirft ihm unter anderem Spionage und versuchten Landesverrat vor. Die umstrittenen Atommülltransporte von Jülich nach Ahaus dauern wohl länger als geplant. Nach Einschätzung des NRW-Wirtschaftsministeriums könnten die 152 Behälter bei dem bisherigen Tempo erst bis August 2028 verlagert sein. Dafür müsste die bisherige Transportgenehmigung noch verlängert werden. Nach einer möglichen Puma-Sichtung nahe dem Münchner Flughafen sucht die Polizei nach dem Tier. Ein Jäger hatte laut Behörden die Großkatze entdeckt. Polizei und Landratsamt raten weiter zur Vorsicht. Weniger Papierkram und schnellere digitale Verfahren. Mehrere Wirtschaftsverbände fordern, dass die angekündigte Modernisierung des Staates im Alltag schneller spürbar ist. Anlass ist ein Zwischenbericht der Bundesregierung. Die Verbände wollen zum Beispiel, dass Unternehmen überall innerhalb von 24 Stunden gegründet werden können und Betriebe weniger Berichts- und Dokumentationspflichten haben. Digitalminister Wildberger sagt, es habe bereits Fortschritte gegeben, räumt aber ein, dass noch viel zu tun ist. Und das waren die Nachrichten mit Lena Bauer.
3: Das Wetter. Pflanzen, Flüsse und die Outdoor-Kleidungsindustrie freuen sich, das Wetter kippt. Die ganze Nacht durch immer wieder nass, teilweise auch wirklich ordentlich Regen. Hier und da auch Gewitter und Sturm dazu. Morgen gibt's das Ganze praktisch in der Light-Variante, also ab und zu mal nass. Hier und da auch mal Gewitter drin, aber stellenweise lockert's auch mal ein bisschen auf. Vor allem aber deutlich, deutlich kühler morgen. Da kriegen wir maximal nur noch 12 bis 16 Grad.
0: NRW Verkehr.
3: Keine Überraschung, viel los. Einmal die Staus ab 14 Minuten. A2 Dortmund-Hannover, da haben wir zwischen Herzebrock-Klarholz und Reda-Wiedenbrück 3 Kilometer, knappe 20 Minuten. A3 Frankfurt-Oberhausen zwischen Dreieck-Köln-Heumer und Kreuz-Leverkusen 11 Kilometer, knappe Viertelstunde. A4 Aachen-Köln zwischen Kreuz-Köln-West und Köln-Eifeltor 6 Kilometer, ist eine halbe Stunde. Dann A4 Köln-Aachen zwischen Dreieck-Köln-Heumer und Kreuz-Köln-Süd 4 Kilometer, eine Viertelstunde. Und A40 Duisburg-Essen zwischen Mülheim-Winkhausen und Mülheim-Heimaterde. 3 Kilometer, auch da eine Viertelstunde plus. Haltet durch, kommt gut an.
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0: 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Wir sind im Oktober, weltweit auch Pinktober genannt. Da geht es um die Brustkrebsvorsorge. Pink ist ja die Farbe des Brustkrebses. Am Agaplesion-Bethesda-Krankenhaus in Elberfeld gibt es das Brustzentrum. Da ist natürlich der Brustkrebs das vorherrschende Thema, aber nicht das einzige, um das man sich kümmert, erklärt Koordinatorin Sandra May.
1: Wir haben natürlich primär die ganzen Brustkrebserkrankungen, aber natürlich auch Brustbeschwerden, Mastodynien, das sind Brustschmerzen, die Zysten, die Fibroadenome, die gutartige Veränderungen in der Brust, die bei uns abgeklärt werden und untersucht werden.
0: Aber wie gehört, Brustkrebs ist schon Behandlungsthema Nummer eins.
1: Wenn man weiß, dass jede achte Frau in Deutschland Brustkrebs bekommt, ist das immer erstmal erschreckend. Wir Frauen können uns nicht wirklich davor schützen, dass wir diese Erkrankung bekommen.
0: Aber was man kann, das ist das Risiko, eine Erkrankung zu reduzieren.
1: Was jeder persönlich für sich tun kann, ist halt einfach seinen Lebensstil anzupassen. Denn wir wissen zum Beispiel, dass Übergewicht, ungesunde Ernährung, die führen einfach dazu, dass ein höheres Risiko für Krebs entsteht. Und natürlich auch die regelmäßige Bewegung kann Brustkrebs reduzieren oder Krebs reduzieren. Unabhängig davon, dass man natürlich auch für Herz-Kreislauf-Erkrankungen was für sich tut. Wenn man fitter, gesünder ist, hat man mehr Lebensfreude beziehungsweise man kann auch aktiver an dem Leben teilnehmen.
0: Und man sollte sowohl das Angebot der Mammographie-Screenings nutzen, als auch selbst Hand anlegen.
1: Ich empfehle meinen Patienten immer auch die monatliche Selbstuntersuchung. Die meisten Frauen können nämlich durchaus auch manche Befunde selber tasten und kommen deswegen viel eher zu ihrem Arzt.
0: Ja, und keine Frau muss bei der Untersuchung Angst haben, etwas verkehrt zu machen.
1: Viele Frauen haben Angst, sie könnten irgendwas falsch machen oder sie verunsichern sich dadurch, wenn sie regelmäßig abtasten. Ich empfehle den Frauen immer, solange sie selber noch menstruieren, also ihre Tage haben, dass sie das idealerweise am ersten oder zweiten Zyklustag machen, wenn sie gerade anfangen zu bluten, weil dann die Brust am weichesten ist. Und dann einfach beim Eincremen. Wenn man nach dem Duschen eincremt oder unterhalb der Dusche mit dem Schaum, einfach die Brust in Ruhe abtastet und dann kann man wirklich viel feststellen.
0: Natürlich kann man damit Brustkrebs nicht verhindern, aber eben für ein frühzeitiges Erkennen sorgen. Und das ist ja ziemlich wichtig, darum geht's gleich hier.

0: Wir sind im Pinktober. Das ist ja der Monat, in dem es besonders um Brustkrebs geht. Hier ist die Visite bei Radio Wuppertal, die Gesundheitssendung. Bei uns in der Stadt wird unter anderem im Brustzentrum Wuppertal am Agaplesion Bethesda Krankenhaus die Krebsart behandelt. Ganz wichtig dabei, wenn man über das Brustzentrum Wuppertal spricht, dann ist damit nie nur eine einzelne Abteilung gemeint, sondern die verschiedensten Expertinnen und Experten, die sich bei jedem einzelnen Fall zusammensetzen, erklärt Koordinatorin Sandra May.
1: Was wichtig ist, ist, dass natürlich die Empfehlung bei uns immer nicht von einem einzelnen Arzt erfolgt, sondern aus unserem Brustzentrum mit unseren Tumorkonferenzen, dass wir als kooperatives Brustzentrum, was nun mal ganz besonders auch ist hier auch in der Umgebung, weil wir sind nicht nur ein einzelnes Krankenhaus, sondern wir arbeiten mit mehreren Kooperationspartnern ganz eng zusammen. Wir haben zwei operative Standorte, dazu natürlich die Strahlentherapie, die Onkologen, Pathologen, Radiologen und all wir sitzen zusammen und besprechen halt auch jeden einzelnen Fall ganz genau, um dann für die Patientin die bestmöglichste Entscheidung zu treffen.
0: Ja, das, was dann getan werden kann, ist äußerst vielfältig, denn im Bereich Brustkrebs wird äußerst erfolgreich geforscht.
1: Ich sage immer gerne meinen Patienten im Gespräch, dass auch wenn es traurig ist, dass man Brustkrebs hat, es ist eine Krebsart, die unheimlich erforscht wird, wo auch jedes Jahr neue Medikamente auf den Markt kommen, jede Menge Studien laufen, um halt einfach die Therapien zu verbessern. Und wir haben jetzt mit unserem Nachbarstandort, dem operativen Standort in Helios, natürlich auch ein sehr, sehr großes Studienzentrum, wo viele Studien laufen, wir unsere Patientin auch ganz gezielt mit da drüben anbinden, um ihnen einfach auch die Möglichkeit für die neuesten Therapien auch zur Verfügung zu stellen.
0: Eine der ganz besonderen Personen in dem großen Team, das ist jemand, der die seelische Auswirkung von Krebs auf die Betroffenen im Blick hat.
1: Also hier bei uns im Team haben wir unsere Psychoonkologin, die wir gerne auch zu den Gesprächen mit dazu nehmen oder auf Wunsch auch Einzelgespräche mit der Patientin dann stattfinden, einfach um sie zu begleiten. Von dort aus natürlich auch zu den niedergelassenen Kollegen wird vermittelt und natürlich die Selbsthilfegruppen, wo die Frauen reden können, wenn sie wollen. Das ist natürlich alles nur Angebote, kein Zwang.
0: Und eins ist auch noch wichtig zu betonen, Brustkrebs trifft nicht nur Frauen und ist auch nicht nur auf die zweite Lebenshälfte beschränkt.
1: Weil Brustkrebs geht alle Frauen an, auch Männer, ganz wichtig. Auch Männer können das leider bekommen. Deswegen ist es wichtig, dass wir Frauen uns dem bewusst sind, dass wir ein Risiko haben und dass wir durch unsere Lebenseinstellung und durch die Vorsorgen, die wir betreiben, da aktiv tätig werden können, um unsere Chancen zu verbessern. Und deswegen sollte jede Frau sich selber untersuchen, die Vorsorgen wahrnehmen und versuchen, so gesund wie möglich zu leben.
0: Das Brustzentrum Wuppertal und die wichtige Arbeit rund um den Brustkrebs, das Thema in der Gesundheitssendung heute. Hier ist Radio Wuppertal.

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1: Ich bin Sebastian Kaiser. Schönen guten Tag. Seit Jahren kommt der Wuppertaler Verein Pechpfoten mit seinem geplanten Tierschutzzentrum nicht voran, weil es juristischen Streit gibt. Jetzt sieht es sehr danach aus, dass der Verein auch in zweiter Instanz vom Oberlandesgericht Recht bekommt. Paul Brauers berichtet.
2: Das Gericht war in der mündlichen Verhandlung sehr deutlich auf Seiten der Pechpfoten. Das Urteil verkündet es aber erst in 5 Wochen. Seit Jahren plant der Verein sein Tierschutzzentrum auf dem Gelände der Bergischen Diakonie Abrath in Wülfrath, kurz hinter der Wuppertaler Stadtgrenze. Er hat auch da schon ein altes Haus saniert. Die Patientinnen und Patienten der Diakonie sollen beim Tierschutzzentrum helfen. Darüber gibt es einen Vertrag, aber an dem wollte sich der neue Diakonievorstand nicht mehr halten. Muss er aber wohl, wenn das Urteil wie erwartet ausfällt.
1: In Wuppertal und mehreren anderen Städten hat es heute Durchsuchungen wegen Geldwäsche gegeben. Die Ermittlungen laufen seit Jahren in Deutschland und den Niederlanden. Mehrere Männer sollen über Jahre die illegalen Einnahmen anderer Krimineller verschleiert und in die Türkei verschoben haben. Pro Jahr geht es um einen mittleren zweistelligen Millionenbetrag. In Wuppertal gab es heute mehrere Durchsuchungen in Wohnungen und Geschäften, darunter auch mindestens ein Juwelier. 3 Hauptverdächtige hat die Polizei verhaftet, einen Türken aus dem Raum Wuppertal, einen aus dem Raum Remscheid und einen aus dem Kreis Heinsberg an der niederländischen Grenze. Ich hasse die und ich wollte das anzünden, das soll der Mann bei seiner Festnahme nach dem Brandanschlag auf die Barmer Synagoge gesagt haben. Aber bei dem Verdächtigen wurden keine Verbindungen zu extremistischen, antisemitischen oder islamistischen Organisationen, Influencern oder Internetseiten gefunden. Die Einzelheiten von Angela Wegener.
3: Der Brandanschlag in unserer Stadt war vor knapp 3 Wochen. Bundesweit wurde darüber berichtet. Aktuell sieht es so aus, als ob der 37 Jahre alte Verdächtige ein Einzeltäter ist. Die neuen Details stehen in einem Bericht von NRW-Innenminister Reul. Bei seiner Festnahme soll der Mann den Brandanschlag quasi zugegeben haben. Demnach hatte er Brandbeschleuniger vor dem Eingang zu einem Café in der Synagoge verteilt und angezündet. Die Polizei konnte den Mann kurz danach festnehmen. Sie bewacht die Synagoge rund um die Uhr.
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4: Das Wetter.
5: Der Übergangstag heute von einer Wetterphase in die andere ist praktisch Perimenopausenwetter. Immer wieder nass in der Nacht, stellenweise auch Gewitter und Sturm. Und auch morgen, da kriegen wir immer mal wieder Regen, wenn auch ab und zu mal Auflockerungen. Auf jeden Fall bleibt es deutlich kühler morgen, dann maximal nur noch 12 bis 16 Grad.
4: NRW Verkehr.
5: Ja, ist so mittelschön. Einmal die Staus ab 9 Minuten Wartezeit. A1 Euskirchen-Dortmund zwischen Köln-Löwenich und Kreuz-Leverkusen-West 5 Kilometer, 10 Minuten plus. A3 Frankfurt-Oberhausen zwischen Dreieck-Köln-Heumar und Kreuz-Leverkusen 8 Kilometer, 9 Minuten. Dann A3 Arnheim-Köln zwischen Kreuz-Oberhausen und Duisburg-Wedau 5 Kilometer, 9 Minuten. A4 Aachen-Köln zwischen Kreuz-Köln-West und Köln-Eiffeltor 6 Kilometer ist der längste Stau mit einer knappen halben Stunde. Und die A4 hinten raus, Olpe-Aachen zwischen Kreuzköln-Ost und Kreuzköln-Süd. 4 Kilometer, eine Viertelstunde, eine gute Fahrt, kommt gut durch.
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0: Visite, die Gesundheitssendung bei Radio Wuppertal. Jede achte Frau in Deutschland erkrankt irgendwann einmal an Brustkrebs und die Frage lautet dann unter anderem, wie lebe ich nach oder während der Behandlung? Sandra May ist die Leiterin des Brustzentrums Wuppertal, das am Agaplesien-Bethesda-Krankenhaus angesiedelt ist, und sie betont in diesem Zusammenhang zum einen, wie wichtig Sport während und nach einer Brustkrebsbehandlung ist.
1: Das ist das Einzige, was wirklich durch Studien bewiesen worden ist, dass regelmäßiger Sport halt vor Krebserkrankungen schützen kann, beziehungsweise Rezidive vermindert und halt einfach unter der Behandlung auch sich positiv auswirken kann. Deswegen kann auch jede Patientin Sport treiben. Auch unter der Chemotherapie, Strahlentherapie empfehlen wir das im Rahmen der Möglichkeiten, sich körperlich aktiv zu bewegen.
0: Ein zweites wichtiges Thema ist die Ernährung und damit sind nicht teure Nahrungsergänzungsmittel gemeint.
1: Ich empfehle meinen Patienten eigentlich eher, das Geld für was Schönes zurückzulegen, anstatt dass man für teuer Geld irgendwelche Nahrungsergänzungsmittel, irgendwelche Wässerchen, sonstige Angebote von welchen Herstellern auch immer nimmt. Wichtiger, eine gesunde, ausgewogene Ernährung. Es wird immer die mediterrane Kost empfohlen mit Ballaststoffen, Obst, Gemüse. Wenn man das wirklich macht, Fertigprodukte eher vermeidet, dann ist man eigentlich gut aufgestellt und dann braucht man eigentlich all diese Zusatzsachen nicht unbedingt.
0: All das kann man, wie gehört, immer machen. Vor, während und nach jeder Krebserkrankung. Betrifft es die Brust, dann ist man im Brustzentrum Wuppertal auf jeden Fall bestens aufgehoben.
1: Generell kann ich sagen, dass unser gesamtes Team von der Brustpflegeschwester, Psychoonkologin, unser Sozialdienst, unsere Schwestern auf Station, die Ärzte, wir alle mit Herzblut eigentlich bei der Sache sind und unsere Patienten betreuen, hoch motiviert sind und auch über dem Maß wirklich, wenn Fragen sind, immer zur Verfügung stehen.
0: Der Brustkrebs und die Behandlung am Brustzentrum Wuppertal, das Thema heute in der Visite, die könnt ihr euch auch anhören auf radiowuppertal.de.

0: Visite, die Gesundheitssendung bei Radio Wuppertal. Heute geht es um das Thema Brustzentrum Wuppertal. Eins der Hauptaugenmerke der Arbeit dort liegt natürlich auf dem Brustkrebs. Der steht ja jetzt im Oktober ganz besonders im Fokus. Der Oktober wird ja auch Pinktober genannt deshalb. Und dazu gibt es auch am Agaplesion Bethesda Krankenhaus zahlreiche Aktionen, zum Beispiel das pinke Sofa, 31 Fragen, 31 Antworten. Bis zum 31. Oktober beantworten Expertinnen und Experten jeden Tag Fragen rund um den Brustkrebs, um Vorsorge und Behandlung und geben verständliche Einblicke in die aktuelle medizinische Entwicklung. Das Ganze nicht vor Ort, sondern das ist das neue YouTube-Format des Bethesda Krankenhauses, das pinke Sofa. 31 Fragen, 31 Antworten noch bis Ende Oktober täglich auf YouTube. Den Link dazu findet ihr auf der Internetseite des Krankenhauses auf bethesda-wuppertal.de.
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1: Mit Lena Bauer, guten Abend. Die Spitzen von CDU, CSU und SPD treffen sich heute Abend zum ersten Mal seit dem Ende der Sommerpause wieder zum Koalitionsausschuss. Bei dem Treffen werden üblicherweise die Regierungsziele der nächsten Monate vereinbart. Diesmal dürfte das schwierig werden, denn bei etlichen Reformplänen herrscht Uneinigkeit in der Koalition. Außerdem wirken die teilweise katastrophalen Ergebnisse der Landtagswahlen im Osten noch nach. Marc Weiß mit weiteren Infos dazu.
2: Die Stärke der AfD sorgt inzwischen dafür, dass selbst die Grünen die schwarz-rote Regierung aus der Opposition heraus fast schon anflehen, die Wahlen als Weckruf zu sehen und den Kurs zu korrigieren, beziehungsweise einiges auch ganz auf Neustart zu stellen. Die Situation ist bei vielen Themen aktuell tatsächlich ziemlich verfahren. Die Zuckersteuer von Finanzminister Klingbeil zum Beispiel wurde von Kanzler Merz fürs Erste gestoppt, weil sie so angeblich nicht einer früheren Einigung entspricht. Bei der Pflegereform von Gesundheitsminister Lindemann schaffte es zuletzt nur ein Minimalkompromiss ins Kabinett. Die gesamte Reform ist auf das nächste Jahr verschoben. Die Rentenreform ist immer noch nicht fertig. Hier will die SPD an der sogenannten Rente mit 63 festhalten. Die Union will das nicht. Und auch die AfD spaltet die Koalition. Die SPD will ein Verbotsverfahren. Die Union weist immer wieder darauf hin, wie schwierig das würde, auch wenn es im Fall der AfD um eine in weiten Teilen rechtsextreme und bekanntlich demokratiefeindliche Partei geht. Immerhin gibt es aber auch Bereiche, in denen man vorankommt. Bei der Einkommensteuerreform deuten sich zumindest Kompromisse an. Das gleiche gilt auch für die Reform des Arbeitsmarktes und des Elterngeldes.
1: Und damit jetzt zu weiteren Meldungen im Überblick. In Berlin haben heute viele Menschen an die Opfer des Hamas-Angriffs vom 7. Oktober 2023 erinnert. Bei der zentralen Gedenkveranstaltung kamen Polizeiangaben nach rund 1.700 Menschen zusammen. Bundesinnenminister Dobrindt rief dort zu einem entschlossenen Vorgehen gegen Antisemitismus auf. Polizei und Staatsanwaltschaft sind gegen eine mutmaßliche Goldschmugglerbande vorgegangen. Drei Verdächtige wurden laut den Behörden festgenommen. Die Gruppe soll demnach Gold im Wert von bis zu 210 Millionen Euro in die Türkei geschmuggelt haben. Ein stundenlanger Stromausfall hat für Probleme auf Sylt und Rügen gesorgt. Auf Rügen waren nach Angaben des Netzbetreibers rund 10.000 Haushalte betroffen. Inzwischen ist die Versorgung auf beiden Inseln wiederhergestellt. Studieren und gleichzeitig mit sehr wenig Geld auskommen. Das betrifft offenbar viele. Laut einer Studie des Paritätischen Gesamtverbands und des Deutschen Studierendenwerks gelten fast 40% der Studierenden in Deutschland als armutsgefährdet. Die Quote ist demnach mehr als doppelt so hoch wie in der Gesamtbevölkerung. Besonders schwierig sei es für Studierende, die alleine wohnen. Von ihnen liegen mehr als 8 von 10 unter der Armutsgrenze. Als großes Problem nennt die Studie vor allem die hohen Wohnkosten. Die beiden Organisationen kritisieren mit Blick auf die Zahlen die geplante BAföG-Reform als nicht ausreichend. Und das waren die Nachrichten mit Lena Bauer.
3: Das Wetter. Von heute Nachmittag zu heute Nacht ja einmal kompletter Garderobenwechsel in den wasser- und winddichten Friesennerz. Immer wieder nass die Nacht durch, teilweise auch Gewitter und Sturm hier und da. Morgen dann ja so mittelusselig, immer mal wieder nass, hier und da Gewitter möglich, aber es lockert auch stellenweise mal auf. Dazu vor allem deutlich kühler, morgen kriegen wir nur noch maximal 12 bis 16 Grad.
4: NRW Verkehr.
3: Stellenweise noch einiges los. Einmal die Staus ab 8 Minuten Wartezeit. A1 Köln-Dortmund zwischen Wuppertal-Ronsdorf und Kreuz Wuppertal-Nord. 3 Kilometer, 10 Minuten. A4 Aachen-Köln zwischen Kreuz Köln-West und Köln-Eiffeltor. 5 Kilometer, 20 Minuten. A4 Köln-Aachen zwischen Dreieck Köln-Holmar und Kreuz Köln-Süd. 4 Kilometer, 10 Minuten. Dann die A44 Essen-München-Gladbach zwischen Kreuz Düsseldorf-Nord und Düsseldorf-Messe-Arena. 3 Kilometer, 8 Minuten. Und als letztes die A52 Essen-Düsseldorf. Aktuell zwischen Dreieck Breitscheid und Ratingen 3 Kilometer sind 8 Minuten. Eine gute Fahrt, kommt gut an. Sebastian Bulli hier, Feierabend im besten Fall gleich. Deswegen ein Lied über Erlösung. Release Me von Agnes oder wie wir hier in NRW sagen, Agnes. Davor Sarah Larsson, Lush Life. Schönen Abend.
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0: Jetzt Musik mit so einer richtig verkifft spirituellen 90er-Romantik.
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0: Und zwar Joan Osborne mit One of Us, die sicher fragt, was, wenn Gott ein Mensch wäre. Lässt sich übrigens nachlesen, nennt sich Neues Testament. Nein, sie hat sich dann vorgestellt, wie er mit uns Bus fährt zum Beispiel und ihn niemand anruft, außer dem Papst. Und geht Gott auch ins Gym und hat manchmal unteren Rücken oder braucht orthopädische Einlagen oder macht sich Sorgen um KI und Spinnen, vergisst manchmal im Supermarkt vielleicht den Pfandbon im Automaten und findet niemals eine Avocado mit einem richtigen Reifegrad. Man könnte sehr lang weitermachen. Bitte keine Beschwerdemails, Gott hat Humor. Wenn nicht, muss ich gleich extrem vorsichtig durchs Gewitter gehen. One of Us jetzt, Joan Osborne. Schönen Abend euch.

0: das Wetter.
1: Wenn es draußen hässlich ist, wird es drinnen umso schöner. Ziemlich usselig die Nacht durch, immer mal wieder nass, stellenweise auch mit Gewittern und Sturm. Auch morgen über den Tag immer mal wieder Regen, aber hier und da lockert es auch mal ein bisschen auf. Dazu vor allem eine ganze Ecke kühler morgen, 12 bis 16 Grad maximal nur noch.
0: NRW Verkehr.
1: Die Staus ab 12 Minuten, da haben wir die A4 Aachen-Köln zwischen Langerwehe und Düren, 2 Kilometer, 13 Minuten plus. A4 Aachen-Köln zwischen Kreuzköln-West und Köln-Eiffeltor, 4 Kilometer, 13 Minuten. A44 Dortmund-Kassel zwischen Marsberg und Diemelstadt, 3 Kilometer, 13 Minuten. Okay, und die A44 Essen-München-Gladbach zwischen Kreuz-Düsseldorf-Nord und Düsseldorf-Messe-Arena, 3 Kilometer, auch 13 Minuten. Wir hoffen, es ist kein schlechtes Omen. Eine gute Fahrt, kommt gut an. Ja, hallo, Sebastian Pulli hier und unsere Musik, die wird ja noch mühsam handgeschöpft und von zarten Musikredakteurshänden liebevoll Ton für Ton in die Playlist eingefügt. Ist ganz tolles Zeug diese halbe Stunde. Wir haben Fleetwood Mac, wir haben die Ärzte mit Junge, Toto, Africa und den Anfang machen Depeche Mode, Enjoy the Silence. Schönen Feierabend.
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0: Hey, Radio Wuppertal hier am letzten richtig schönen Tag. Und er hat für mich zumindest heute Morgen schon mal ganz gut angefangen.
1: Jens Voss, der Besserquisser.
0: Ja, mittwochs quizzen wir ja immer. Ich hatte ewig gewonnen. Letzte Woche wurde ich fertig gemacht und heute war es mir natürlich umso wichtiger, dass ich wieder gewinne.
2: Hallo, hier ist Marc. Ich habe gerade das Besserquisser-Quiz gegen Jens gespielt und leider verloren. Meldet euch gerne, es macht Spaß und man kann tolle Preise gewinnen.
0: Ja, das stimmt. Es wird natürlich auch noch was Neues reinkommen. Es ist auf jeden Fall schon der wunderbare Wuppertaler Kalender drin, na, vom Fotopreis. Machen wir dann nächste Woche. Genießt erstmal diesen schönen Tag. Ciao, ciao.
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0: Ja, es war ein emotionaler Abschied im Fußball.
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0: Denn der Messi ist raus. Ist ein Satz, den Vermieter gerne hören, die Fans mehr so mittel gerne. Messi hatte jetzt sein letztes Spiel für die argentinische Nationalmannschaft gegen Benin. Hat sogar noch ein Tor gemacht zum Abschied und hinterher sehr, sehr warmherzig tschö gesagt.
2: Ich will eigentlich gar nicht weg von hier, will den Platz nicht verlassen. Ich will euch nur sagen, ich hab euch lieb. Ich werde euch vermissen und ich bin dankbar, Argentinier zu sein und stolz darauf, diesen Traum mit euch allen erfüllt zu haben. Vielen Dank, ich hab euch lieb.
0: Och, wie süß, oder? Und er ist ja jetzt auch 78, also 39 Fußballerjahre, die muss man immer doppelt rechnen. Da kann man auch mal ein bisschen kürzer treten. Euch auch einen schönen Ruhestand, vielleicht auch nur den Kleinen jetzt im Feierabend. Schönen Restmittwoch mit fantastischer Musik. Fleetwood Mac jetzt, Little Lies.

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1: Ich bin Tanja Wagner. Nach den Spionagevorwürfen gegen Ex-BND-Präsident Hanning werden schärfere Regeln für frühere Geheimnisträger gefordert. Der Vorsitzende des Parlamentarischen Kontrollgremiums, Henrich Mann, sagte, hochrangige Vertreter von Sicherheitsbehörden sollten dienstbezogene Kontakte und bezahlte Tätigkeiten offenlegen müssen. Außerdem solle geprüft werden, ob Beschäftigte in sensiblen Bereichen zu lange auf denselben Positionen blieben und ob das Need-to-Know-Prinzip konsequent genug angewendet werde. Bundeskanzler Merz hat sich entsetzt über die Wahl des ersten AfD-Landtagspräsidenten in Sachsen-Anhalt gezeigt. Gleichzeitig warnte er beim Deutschlandgipfel von Handelsblatt und Wirtschaftswoche vor voreiligen Schlussfolgerungen, dass Abgeordnete der CDU ihn gewählt haben könnten.
2: Wie und ob die Aufklärung dieser geheimen Wahl jemals gelingen wird, das wird dort zu klären sein. Aber gleichzeitig gilt, jedenfalls für mich, wer einen Abgeordneten einer rechtsextremen Partei zum Landtagspräsidenten wählt, muss das mit seinem Gewissen vereinbaren.
1: Er verdächtigte Abgeordnete anderer Fraktionen, den AfD-Politiker Rausch zum Landtagspräsidenten gewählt zu haben, um CDU-Abgeordnete als AfD-Unterstützer zu diskreditieren. Sicherheitsbehörden haben ein Mitglied der russischen Hackergruppe Killin festgesetzt. Dabei handelt es sich um eines der bekanntesten und aggressivsten Hackernetzwerke weltweit, so das NRW-Innenministerium.
3: Ermittler des Landeskriminalamtes hätten die Hackergruppe infiltriert und monatelang überwacht. Schließlich habe der 28-Jährige im Mai in Japan Urlaub machen wollen. Dort sei er in Tokio festgenommen und inzwischen nach Deutschland ausgeliefert worden. Die Hackergruppe habe weltweit tausende Unternehmen erpresst, in Deutschland 150 und Milliarden an Lösegeldforderungen gestellt. Onni Thorau, Nachrichtenredaktion.
1: Der Tankrabatt wird laut IFO-Institute und ADAC bisher nur teilweise an die Verbraucher weitergegeben. Beim Diesel haben die Tankstellen in den ersten 5 Tagen von den 17 Cent je Liter durchschnittlich 15 Cent weitergegeben. Beim Superbenzin E10 waren es durchschnittlich gut 16 Cent. Aktuell kostet der Liter E10 im bundesweiten Tagesdurchschnitt 2,12 Euro. Diesel liegt bei 2,23 Euro pro Liter. Das waren die Nachrichten mit Tanja Wagner.
4: Das Wetter.
5: Wird eine nasse Nacht, auch richtig ordentlich Regen hier und da mal, teilweise auch mit Gewittern und Sturmböen. Morgen kriegen wir praktisch die Light-Version davon, ab und zu Regen, aber hier und da lockert es auch streckenweise mal auf. Vor allem wird es aber kühler, morgen nur noch maximal 12 bis 16 Grad.
4: NRW Verkehr.
5: Nichts allzu wildes, paar mittelgroße Staus hier, die ab 5 Minuten. A1 Köln-Dortmund zwischen Wuppertal-Langerfeld und Kreuz Wuppertal-Nord, 2 Kilometer, 6 Minuten. A4 Aachen-Köln zwischen Weißweiler und Düren, 3 Kilometer, knappe Viertelstunde. A4 Aachen-Köln nochmal zwischen Kreuz Köln-West und Köln-Eiffeltor, 3 Kilometer, 7 Minuten. Und A44 Dortmund-Kassel zwischen Lichtenau-Westfalen und Diemelstadt sind 3 Kilometer, ist eine Viertelstunde, eine gute Fahrt. Sebastian Pulli hier mit der Schreckensmeldung des Tages. Achtung vor Geisterpferden im Kreis Oelde. Tatsächlich ist da heute ein Pferd über die Autobahn gepäst, mehrere Kilometer, und das auch noch entgegen der Fahrtrichtung. Ein Geisterpferd. Autobahn ist gesperrt worden, Pferd ist betäubt worden und dann schwer erschrocken leider, aber unverletzt wieder in die Koppel gebracht. Ein Pferd auf der Autobahn ist selten. Da sieht man höchstens ab und zu mal einen Mustang. Naja, schönen Feierabend.
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0: Knocking on Heaven's Door jetzt hier, toll.
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0: Ursprünglich selbstverständlich von Bob Dylan, dem legendären einmaligen Texter und ebenso großen Singer-Songwriter. Wobei der Teil mit dem Singer, gut, da ist er ja bekanntermaßen stimmlich ein wenig eigen.

Aber dann gab es ja eine legendäre Coverversion von Knockin' on Heaven's Door, diesmal gesungen von einem Sänger mit einer samtweichen, wunderschönen, massenkompatiblen Stimme. Spaß, es war Axl Rose, die stimmliche Kreissäge. Ist ein bisschen schade, dass Bob Dylan und Axl Rose kein Duett gesungen haben. Es wäre in die Nasalen der Musikgeschichte eingegangen. Naja gut, ich sitze im Glashaus, ich lasse die Steine fallen. Grandioser Song, so oder so, den genießen wir jetzt. Knockin' on Heaven's Door in der Version von Guns N' Roses. Schönen Abend. Da läuft die Kreissäge langsam an im Hintergrund.

0: Der Uselherbst kündigt sich an, heute Nacht mit Pauken und Trompeten bzw. Regen, Gewitter und Sturm. Morgen über den Tag ist er dann nicht mehr ganz so wild unterwegs, da ab und zu mal nass, teilweise Gewitter möglich, aber ab und zu gibt es auch mal Auflockerungen. Deutlich kühler auf jeden Fall, 12 bis 16 Grad morgen nur noch maximal.
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0: Hier und da noch ein bisschen mehr los. Einmal die Staus ab 5 Minuten. A1 Dortmund-Köln zwischen Wuppertal-Langerfeld und Wuppertal-Ronsdorf. 2 Kilometer, knappe Viertelstunde. A4 Aachen-Köln zwischen Weißweiler und Düren sind 3 Kilometer, 13 Minuten. Nochmal A4 Aachen-Köln. Diesmal zwischen Kreuzköln-West und Köln-Eifeltor. 2 Kilometer, 7 Minuten. Und A44 Dortmund-Kassel zwischen Lichtenau-Westfalen und Diemelstadt. 3 Kilometer, knappe Viertelstunde. Gute Fahrt. Sebastian Pulli hier, sorry Papi jetzt, wo der Papi natürlich nicht der Papa, sondern der Partner ist. Ist so ein bisschen wie mit dem hotten Daddy oder der sexy Mama. Wann ist das passiert, dass Familienmitglieder erotisch geworden sind? Naja, Song ist cool, sorry Papi, schönen Abend. Was passiert, dass Familienmitglieder erotisch geworden sind?

0: Hey, Radio Wuppertal hier am letzten richtig schönen Tag. Und er hat für mich zumindest heute Morgen schon mal ganz gut angefangen.
1: Jens Voss, der Besserquisser.
0: Ja, mittwochs quizzen wir ja immer. Ich hatte ewig gewonnen. Letzte Woche wurde ich fertig gemacht und heute war es mir natürlich umso wichtiger, dass ich wieder gewinne.
2: Hallo, hier ist Marc. Ich habe gerade das Besserquisser-Quiz gegen Jens gespielt und leider verloren. Meldet euch gerne, es macht Spaß und man kann tolle Preise gewinnen.
0: Ja, das stimmt. Es wird natürlich auch noch was Neues reinkommen. Es ist auf jeden Fall schon der wunderbare Wuppertaler Kalender drin, ne, vom Fotopreis. Machen wir dann nächste Woche. Genießt erstmal diesen schönen Tag. Ciao, ciao.
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0: Oh nein.
1: Nice to meet you. Ja, wirklich? Auch um die Zeit noch? Später Abend sind wir geruchlich noch annehmbar? Das ist ja die eine große Frage bei der Hygiene, abends oder morgens duschen. Und jetzt kommt er hier mit der zweiten großen Frage, duschen oder baden?
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3: Als Mensch bist du ja entweder Typ Dusche oder Typ Wanne. Ich muss allerdings direkt sagen, dass ich mit Baden irgendwie nichts anfangen kann. Ja, du liegst da in deiner eigenen Suppe und musst danach eh nochmal duschen. Für mich sind Badewannen zum Abwaschen von Dingen, die man sonst schlecht sauber bekommt. Grillroste, Neoprenanzüge oder den Hund. Duschen, das ist doch das bessere Baden. Wacker fix drunter, dann hast du auch eine Brause, womit du an schwer erreichbare Stellen kommst. Ja, und unter der Dusche zu pieseln ist kein Thema. Aber beim Baden? Mir wird in der Badewanne auch so schnell langweilig. Ja, du hast ja nichts zu tun. Als Kind, da hast du ja einen halben Wasserpark aufgebaut. Quietschenten, Wasserräder, Piratenschiff. Darfst du heute alles nicht mehr. Meine Freundin wollte mich mal mit einem romantischen Bad überraschen. Als ich gefragt habe, ob sie lieber Pirat oder Wasserschutzpolizei sein will, dachte sie erst noch, oh, das ist ein interessantes Rollenspiel. Als ich dann wirklich die Flotte zu Wasser gelassen habe, ja, da ging die Stimmung aber den Abfluss runter. Aber so ist das. Heute darfst du nur da sitzen und zugucken, wie du langsam schrumpelig wirst. Also immer dran denken. Lieber schlecht geduscht als gut gebadet.
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1: Ich bin Tanja Wagner. Nach den Spionagevorwürfen gegen Ex-BND-Präsident Hanning werden schärfere Regeln für frühere Geheimnisträger gefordert. Der Vorsitzende des Parlamentarischen Kontrollgremiums, Henrich Mann, sagte, hochrangige Vertreter von Sicherheitsbehörden sollten dienstbezogene Kontakte und bezahlte Tätigkeiten offenlegen müssen. Außerdem solle geprüft werden, ob Beschäftigte in sensiblen Bereichen zu lange auf denselben Positionen blieben und ob das Need-to-Know-Prinzip konsequent genug angewendet werde. Bundeskanzler Merz hat sich entsetzt über die Wahl des ersten AfD-Landtagspräsidenten in Sachsen-Anhalt gezeigt. Gleichzeitig warnte er beim Deutschlandgipfel von Handelsblatt und Wirtschaftswoche vor voreiligen Schlussfolgerungen, dass Abgeordnete der CDU ihn gewählt haben könnten.
2: Wie und ob die Aufklärung dieser geheimen Wahl jemals gelingen wird, das wird dort zu klären sein. Aber gleichzeitig gilt, jedenfalls für mich, wer einen Abgeordneten einer rechtsextremen Partei zum Landtagspräsidenten wählt, muss das mit seinem Gewissen vereinbaren.
1: Er verdächtigte Abgeordnete anderer Fraktionen, den AfD-Politiker Rausch zum Landtagspräsidenten gewählt zu haben, um CDU-Abgeordnete als AfD-Unterstützer zu diskreditieren. Sicherheitsbehörden haben ein Mitglied der russischen Hackergruppe Killin festgesetzt. Dabei handelt es sich um eines der bekanntesten und aggressivsten Hackernetzwerke weltweit, so das NRW-Innenministerium.
3: Ermittler des Landeskriminalamtes hätten die Hackergruppe infiltriert und monatelang überwacht. Schließlich habe der 28-Jährige im Mai in Japan Urlaub machen wollen. Dort sei er in Tokio festgenommen und inzwischen nach Deutschland ausgeliefert worden. Die Hackergruppe habe weltweit tausende Unternehmen erpresst, in Deutschland 150 und Milliarden an Lösegeldforderungen gestellt. Onni Thorau, Nachrichtenredaktion.
1: Der Tankrabatt wird laut IFO-Institute und ADAC bisher nur teilweise an die Verbraucher weitergegeben. Beim Diesel haben die Tankstellen in den ersten 5 Tagen von den 17 Cent je Liter durchschnittlich 15 Cent weitergegeben. Beim Superbenzin E10 waren es durchschnittlich gut 16 Cent. Aktuell kostet der Liter E10 im bundesweiten Tagesdurchschnitt 2,12 Euro. Diesel liegt bei 2,23 Euro pro Liter. Und das waren die Nachrichten mit Tanja Wagner.
4: Das Wetter.
5: Pflanzen, Flüsse und die Outdoor-Kleidungsindustrie freuen sich, das Wetter kippt. Die ganze Nacht durch immer wieder nass, teilweise auch wirklich ordentlich Regen. Hier und da auch Gewitter und Sturm dazu. Morgen gibt's das Ganze praktisch in der Light-Variante, also ab und zu mal nass. Hier und da auch mal Gewitter drin, aber stellenweise lockert's auch mal ein bisschen auf. Vor allem aber deutlich, deutlich kühler morgen. Da kriegen wir maximal nur noch 12 bis 16 Grad.
4: NRW Verkehr.
5: Achtung, die A44 ist gesperrt. München-Gladbach Richtung Aachen zwischen Titz und Jülich-Ost nach einem Unfall. Entsprechend auch aktuell Stau zwischen Dreieck-Jackerath und Jülich-Ost. 10 Minuten mehr im Moment. Dann noch 2 weitere Staus ab 5 Minuten Dauer. A4 Aachen-Köln zwischen Langerwehe und Düren 2 Kilometer, 7 Minuten mehr. Und A44 Dortmund-Kassel zwischen Marsberg und Diemelstadt 3 Kilometer, 11 Minuten. Eine gute Fahrt. Sebastian Pouli hier und der nächste Song, der führt uns zurück in die Pizzerien der 90er Jahre. Es ist praktisch Lambrusco-Musik. Und im Namen des Sängers, da steckt gleich noch ein Alkohol drin, Eros Ramazzotti, Cosa della Vita. Schönen Abend euch.
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0: schönen Abend und wichtig, weiter wünschen wie wild.
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0: Auch morgen, da kriegen wir immer mal wieder Regen, wenn auch ab und zu mal Auflockerungen. Auf jeden Fall bleibt es deutlich kühler morgen, dann maximal nur noch 12 bis 16 Grad.
1: NRW Verkehr.
0: Hält sich in Grenzen, einmal die Staus ab 3 Minuten. A4 Aachen-Köln zwischen Langerwehr und Düren 2 Kilometer 4 Minuten. A4 Aachen-Köln nochmal zwischen Kreuzköln-West und Köln-Eiffeltor 1 Kilometer 6 Minuten. A44 Dortmund Richtung Kassel zwischen Marsberg und Diemelstadt 2 Kilometer 7 Minuten plus. Und die A44 München-Gladbach Richtung Aachen, die ist wieder frei nach dem Unfall, aber da gibt's noch Stau zwischen Dreieck-Jackerath und Jülich-Ost 2 Kilometer 16 Minuten plus. Gute Fahrt. Ja, hallo, Sebastian Pulli hier mit dem Haribo Colorado, der Musik. Es ist für jeden was drin. Sophie and the Giants haben wir. Wir haben die neue Single von Nickelback. Wir haben die Größte, die Königin, Whitney Houston. Das ist doch die Himbeere mit den Perlen, die alle immer wollen, oder? Und dann haben wir noch Culture Candela mit Hammer. Weiß ich gar nicht, was die sind. Gibt's alles in der nächsten halben Stunde. Erstmal You Not Us, Flipside. Schönen Abend.
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0: Es geht so mancher Pickel weg, aber niemals Nickelback.
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0: Es gibt sie schon seit sage und schreibe über 30 Jahren. Und jetzt steht das neue Album an, Everything Under the Sun, kommt Ende Oktober raus. Und Kollegin Katrin Teske aus der Musikredaktion hat den Nickelback-Bassisten Mike Kröger treffen können in Köln, wo dann auch vor Fans das neue Album gespielt wurde.
2: Getroffen haben wir uns in einem schicken Hotel-Konferenzraum. Da gab es für Mike erstmal einen entkoffeinierten Kaffee. War ihm ganz wichtig, weil er vor Nickelback als Barista immer ein bisschen zu viel Koffein hatte. Aber wir waren ja nicht für Kaffee da, sondern für das kommende Album. Und das hat Mike ganz simpel mit dem Titel beschrieben.
3: The album is truly best described by the title. From one end to the other of sounds and styles. You know, hard bangers to the classic love songs and everything in between. And it's everything under the sun.
2: Der Titel umfasst das ganze Spektrum des Albums, von harten Bängern bis hin zu den typischen Balladen und allem dazwischen, also stumpf übersetzt alles unter der Sonne. 12 Songs werden auf der neuen Platte sein, keiner klingt wie der andere und Mike hat auch schon einen klaren Favoriten.
3: Technicolor Steamboat is probably the one that I think is the most fun, because it's kind of unusual.
2: Den mag er, weil er so anders und ungewöhnlich klingt, ähnlich ungewöhnlich wie Nickelbacks Entscheidung, das Album vor Veröffentlichung Fans im Kino zu zeigen und deswegen hieß es nach dem Interview auch ab ins Kino. Da haben die Fans schon im Saal gewartet und dann zack ging es auch schon los. Alle 12 Songs liefen einer nach dem anderen. Mal mit Musikvideo, mal ohne. Und die Meinung der Fans?
4: Ja. Anders als was man so kennt.
5: Ich find's mega.
6: Besonders hat mir gefallen, dass es sehr dynamisch war und man einfach so eine andere Seite von denen auch nochmal kennenlernt. So ein bisschen was Tanzbares. Hat mir sehr gut gefallen.
7: Ja, war mega gut.
2: Aber das Highlight blieb natürlich die Fragerunde mit Mike höchstpersönlich, bei der die Fans ihre Fragen zum Album und auch generell frei raushauen konnten. Und auch da.
8: Wahnsinn. Puls von 200. Aber super netter Typ, also wirklich ganz authentisch.
6: Super nahbar, super witzig.
9: Das ist toll, dass er sich für uns die Zeit nimmt, mit uns Bilder macht, Fragen beantwortet. Ne? So ein Fanherz lebt davon.
2: Also ein schöner und gelungener Abend und ein vielseitiges Album, auf das wir uns freuen können.
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1: Ich bin Dirk Zeitler. Im Kanzleramt in Berlin sind Spitzenvertreter von Union und SPD zu Beratungen im Koalitionsausschuss zusammengekommen. Bei verschiedenen geplanten Reformen streiten die Regierungsparteien noch. Für zusätzlichen Druck sorgen die Wahlerfolge der AfD.
2: Ein Bekenntnis, den eigentlich schon abgesprochenen Reformkurs auch durchzuziehen, das erwartet Kanzler Merz von den Gesprächen wieder einmal, muss man sagen, denn schon mehrfach hatten Union und SPD versprochen, nicht mehr zu streiten, sondern zu liefern. Auch um der AfD den Wind aus den Segeln zu nehmen und Vertrauen in die Politik zurückzugewinnen. Aber es hakt weiter an vielen Stellen. Bei der Rentenreform fehlt immer noch ein Gesetzentwurf. Bei Plastik- oder Zuckersteuer gehen der Union die Pläne aus der SPD zu weit. Jan-Henner Reitze, Nachrichtenredaktion.
1: Das Bundeskabinett hat einen Gesetzentwurf gegen digitale Gewalt beschlossen. Vorgesehen sind neue Straftatbestände, etwa für sexualisierte Deepfakes, digitalen Voyeurismus, Cyberstalking und bestimmten Identitätsmissbrauch.
3: Wer eine nackte Frau ungefragt am Strand fotografiert oder einen nackten Mann ohne Erlaubnis in der Sauna filmt, macht sich künftig strafbar, wenn das Gesetz dann in Kraft tritt. Und wer sich Bilder einer realen Vergewaltigung ansieht oder auf dem Laptop oder in der Cloud hat, das alles wird zur Straftat. Bestraft wird künftig auch, wer unter dem Namen eines anderen Dinge im Netz verbreitet, die dem Ansehen dieses Menschen schaden können. Identitätsdiebstahl. Lea Matschulat, Nachrichtenredaktion.
1: Im Kampf gegen Cyberkriminalität ist Nordrhein-Westfalens Ermittlern ein Schlag gegen eine weltweit tätige Hackergruppe aus Russland mit dem Namen Qwin gelungen. Sie soll für digitale Angriffe und Erpressungen von fast 4000 Unternehmen und Institutionen verantwortlich sein. Ein 28-jähriger Russe wurde in Tokio festgenommen und nach Deutschland ausgeliefert. Bei ihm soll es sich um einen der führenden Köpfe der Bande handeln. Die Hackergruppe soll Millionenzahlungen von ihren Opfern erpresst haben. In der Nähe des Münchner Flughafens ist möglicherweise eine freilaufende Raubkatze unterwegs. Nach erster fachlicher Einschätzung könnte es sich um einen Puma handeln. Das sagte eine Sprecherin des Landratsamts Erding. Laut der Kreisbehörde ist die mutmaßliche Raubkatze in der Gemeinde Oberding gesichtet worden. Diese liegt nur wenige Kilometer vom Airport München entfernt. Und das waren die Nachrichten mit Dirk Zeitler.
4: Das Wetter.
5: Von heute Nachmittag zu heute Nacht ja einmal kompletter Garderobenwechsel in den wasser- und winddichten Friesennerz. Immer wieder nass die Nacht durch, teilweise auch Gewitter und Sturm hier und da. Morgen dann ja so mittelusselig, immer mal wieder nass, hier und da Gewitter möglich, aber es lockert auch stellenweise mal auf. Dazu vor allem deutlich kühler, morgen kriegen wir nur noch maximal 12 bis 16 Grad.
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5: Aktuell noch zwei kleinere Staus. A1 Euskirchen-Köln zwischen Hürth und Gleuel, dichter Verkehr 7 Minuten. Und A44 Dortmund-Kassel zwischen Marsberg und Diemelstadt 2 Kilometer, auch da 7 Minuten. Eine gute Fahrt. Ja, Sebastian Pulli hier. Grundsatzfrage zum Tag des Mineralwassers heute. Leitung oder Sprudel? Es gibt ja inzwischen sehr viele Videos von Amis, die das erste Mal in ihrem Leben Sprudel trinken, ist ja nicht so weit verbreitet da. Und dadurch haben wir jetzt einfach online eine Riesensammlung von Videos mit überraschten Rülpsern. Wir ersparen euch die Tonbeispiele und spielen lieber Bibi Rexha, New Religion. Das ist auch laut und befreiend.
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0: jetzt haben wir hier Christina Aguilera mit Beautiful.
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0: Mit der altbekannten Aussage, wir sind doch alle schön. Ja, sind wir das? Also mein Instagram sagt was anderes. Sind völlig bizarre Zeiten, oder? In denen gleichzeitig Body Positivity gepredigt wird, aber online natürlich vornehmlich perfekte Körper gezeigt werden und 16-Jährige schon meinen, dass sie dreimal die Woche ins Fitnessstudio müssten, weil sie nicht reichen würden, so wie sie sind. Es ist wirklich traurig. Raus aus dem Internet, dann ist die Welt eine bessere. Abgesehen davon, dass es doch so offensichtlich ist, wie viel unwichtiger das Aussehen ist im Vergleich zum Charakter. Also so viel besser, ein lieber Mensch ohne Bikini-Figur als ein Vollidiot mit guter Kieferlinie. Gib's Ihnen, Christina. Schönen Abend euch.

0: Alles sehr entspannt. Einen Stau haben wir A44 Dortmund-Kassel zwischen Marsberg und Diemelstadt. 1 Kilometer, 2 Minuten seid ihr durch. Eine gute Fahrt. Hi, Sebastian Pulli hier. Und wenn ihr sagt, ach, ich mag einfach das Gefühl, dass nachts um kurz nach 11:30 eine komplette 40-Mann-Trommelgruppe mit Karneval in Rio-Vibes in mein Wohnzimmer kommt und mir so richtig den Gehörgang besinnungslos bläst, dann haben wir richtig gute Nachrichten. Ricky Martin gibt's gleich. Living La Vida Loca. Erstmal das entspanntere Self-Aware, Tampa City. Einen schönen Abend.
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0: Bei den Nobelpreisen ging heute raus der für Chemie.
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0: Haben Forscher aus Frankreich und Japan gewonnen für ihre Forschung im Bereich der Autokatalyse. Mein Auto hat auch einen Katalysator, ich verstehe es trotzdem nicht. Wir gucken bei uns mit dem Kollegen Robert Jahns auf Nobelpreis-prämierte Erfindungen der Vergangenheit, die direkt mit unserem Alltag zu tun haben. Und heute gucken wir da in die Röhre.
2: Ich weiß ja nicht, wer von euch schon einmal in einem MRT war, aber als ich zuletzt da reingeschoben wurde, hatte ich eigentlich nur zwei Gedanken. Erstens, hoffentlich ist es nichts Schlimmes. Und zweitens, warum um alles in der Welt ist dieses Ding so unfassbar laut? Und wie heißt eigentlich dieser Song nochmal? Weil ganz ehrlich, so oder so ähnlich hört sich das einfach an. Und eigentlich fehlt nur noch H.P. Baxter, der mir über die Kopfhörer irgendwas ins Ohr brüllt und ja, dann wäre der Fiebertraum perfekt. Falls ihr das alles kennt, na dann herzlichen Glückwunsch. Ihr habt schon mal mitten in Nobelpreisforschung gelegen. 2003 ging der Medizinnobelpreis nämlich an Paul Lauterbur und Peter Mansfield für entscheidende Entdeckungen rund um die Magnetresonanztomographie, also genau die Technik, die hinter dem MRT steckt. Und die kann etwas ziemlich Beeindruckendes, nämlich Ärzte können damit sehr detailliert in unseren Körper schauen, ohne dafür erstmal zum Skalpell greifen zu müssen. Aua. Und anders als beim Röntgen arbeitet ein MRT auch nicht mit Röntgenstrahlung. Also ungemütlich, aber genial.
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1: Ich bin Dirk Zeitler. Sicherheitsbehörden haben nach Angaben der nordrhein-westfälischen Landesregierung im Ausland ein Mitglied der russischen Hackergruppe Kwilin festgenommen. Dabei handelt es sich um eines der bekanntesten und aggressivsten Hackernetzwerke weltweit, so das NRW-Innenministerium.
2: Der festgenommene 28-jährige Russe sei einer der führenden Köpfe der Hackergruppe Kwilin, so NRW-Innenminister Reul. Ermittler des Landeskriminalamtes hätten die Hackergruppe infiltriert und monatelang überwacht. Schließlich habe der 28-Jährige im Mai in Japan Urlaub machen wollen. Dort sei er in Tokio festgenommen und inzwischen nach Deutschland ausgeliefert worden. Die Hackergruppe habe weltweit tausende Unternehmen erpresst, in Deutschland 150 und Milliarden an Lösegeldforderungen gestellt. Onni Thorau, Nachrichtenredaktion.
1: Im Kanzleramt in Berlin sind Spitzenvertreter von Union und SPD zu Beratungen im Koalitionsausschuss zusammengekommen. Bei verschiedenen geplanten Reformen streiten die Regierungsparteien noch. Für zusätzlichen Druck sorgen die Wahlerfolge der AfD.
3: Ein Bekenntnis, den eigentlich schon abgesprochenen Reformkurs auch durchzuziehen, das erwartet Kanzler Merz von den Gesprächen wieder einmal, muss man sagen, denn schon mehrfach hatten Union und SPD versprochen, nicht mehr zu streiten, sondern zu liefern. Auch um der AfD den Wind aus den Segeln zu nehmen und Vertrauen in die Politik zurückzugewinnen. Aber es hakt weiter an vielen Stellen. Bei der Rentenreform fehlt immer noch ein Gesetzentwurf. Bei Plastik- oder Zuckersteuer gehen der Union die Pläne aus der SPD zu weit. Jan-Henner Reitze, Nachrichtenredaktion.
1: Russland hat die Ukraine erstmals in diesem Herbst mit einem der gefürchteten kombinierten Angriffe mit ballistischen Raketen, Marschflugkörpern und Kampfdrohnen überzogen. Die Ukraine hatte danach viele Tote, Dutzende Verletzte und schwere Schäden zu beklagen. Präsident Zelensky sprach am Abend von mindestens 25 Toten und über 100 Verletzten. In der Nähe des Münchner Flughafens ist möglicherweise eine freilaufende Raubkatze unterwegs. Nach erster Einschätzung könnte es sich um einen Puma handeln, sagte eine Sprecherin des Landratsamts Erding. Laut der Kreisbehörde ist die mutmaßliche Raubkatze in der Gemeinde Oberding gesichtet worden. Dies liegt nur wenige Kilometer vom Airport München entfernt. Das Landratsamt rief die Bevölkerung zur Vorsicht auf. Das waren die Nachrichten mit Dirk Zeitler.
4: Das Wetter.
5: Wird eine nasse Nacht, auch richtig ordentlich Regen hier und da mal, teilweise auch mit Gewittern und Sturmböen. Morgen kriegen wir praktisch die Light-Version davon, ab und zu Regen, aber hier und da lockert es auch streckenweise mal auf. Vor allem wird es aber kühler, morgen nur noch maximal 12 bis 16 Grad.
4: NRW Verkehr.
5: Zwei mittelgroße Staus, A1 Euskirchen-Köln zwischen Hürth und Gleuel, dichter Verkehr 7 Minuten und A44 Dortmund-Kassel zwischen Marsberg und Diemelstadt, 2 Kilometer sind 10 Minuten. Gute Fahrt, kommt gut an. Hi, Sebastian Bouy hier und jetzt zwei Songs nacheinander, die für zwei komplett unterschiedliche Schulen von Musik stehen. Hozier, Too Sweet, musikalisch hoch anspruchsvoll, gar nicht orientiert an Trends und klingt wie nichts anderes, große Kunst. Und davor der Mainstream Nummer 1 Song, im Ursprung gemacht mit KI, um die möglichst breite Masse mitzunehmen. Moving to the Sun. Beides geil, aber auf ganz andere Art. Einen schönen Abend.
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0: Klassiker Blondie Maria. Ach Herbst, da sind wir wieder mehr drin. Die Stromkosten für die PlayStation sehr teuer gerade.
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0: Alternativ hätten wir jetzt im Programm diverse Buchtipps für euch für den Herbst. Jetzt vom Kollegen Jonas Mikolajczak. Du hast vorgelegt Brandon Sanderson, Kinder des Nebels, der erste Teil der Nebelgeborenen-Reihe, hast du gesagt. Niklas, es klingt sehr nach Herbst.
2: Ja, tatsächlich. Und es ist auch so ein bisschen Halloweenös, sag ich mal. Es spielt in einer Welt, die fast durchgängig vom Nebel geplagt ist und auch sonst gar nicht mal so geil zum Leben ist. Denn diese Welt lebt seit über 1000 Jahren unter der Knechtschaft einer Art Gott, dem obersten Herrscher. Und wer nicht zum Adel gehört, der hat in dieser Welt auch nichts zu sagen.
0: Also Klassensystem klingt gesellschaftskritisch auf eine Art und etwas modernere Fantasy, ne?
2: Ja, teilweise schon. Unser Hauptcharakter ist die 16-jährige Vin, ein Straßenkind, was auf einmal herausfindet, dass sie eine Nebelgeborene ist. Das bedeutet, sie kann gewisse Metalle benutzen, um Fähigkeiten zu kriegen. Das sind jetzt aber nicht so einfache Zaubertricks, sondern es arbeitet sehr viel mit Physik und der Wechselwirkung von den Metallen. Wird alles super cool beschrieben in dem Buch. Ja, und Vin wird dann per Zufall Teil einer Untergrundbande, die den hirnrissigen Plan hat, den 1000-jährigen Herrscher zu stürzen.
0: Okay, wenn ihr sagt, das klingt nach was für mich. Die Nebelgeborenen-Reihe, Teil 1, Kinder des Nebels, Brandon Sanderson. Danke, Jonas.
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0: Der Uselherbst kündigt sich an, heute Nacht mit Pauken und Trompeten bzw. Regen, Gewitter und Sturm. Morgen über den Tag ist er dann nicht mehr ganz so wild unterwegs, da ab und zu mal nass, teilweise Gewitter möglich, aber ab und zu gibt es auch mal Auflockerungen. Deutlich kühler auf jeden Fall, 12 bis 16 Grad morgen nur noch maximal.
1: NRW Verkehr.
0: Nix Großes, einmal die A1 Euskirchen-Köln haben wir zwischen Hürth und Gleuel, dichter Verkehr, 7 Minuten obendrauf. Und A3 Köln-Frankfurt zwischen Kreuzborn-Siegburg und Bad Honnef-Linz, 1 Kilometer, 2 Minuten. Gute Fahrt, kommt gut an. Sebastian Pulli hier und Kesha gleich mit TikTok. Die erste Zeile ja da schlecht gealtert. Wake up in the morning feeling like P. Diddy. Wache morgens auf, fühle mich wie P. Diddy. Ja, der Rapper ja damals noch sehr, sehr cool in der Außenwahrnehmung. Ist ja inzwischen verurteilt wegen Sexualstraftaten zu mehr als 4 Jahren Haft. Und deshalb singt Kesha inzwischen live bei dem Song Wake up in the morning like F. Pünktchen, Pünktchen, Pünktchen. P. Diddy, der Stinkefinger an ihn. TikTok. Talk gibt's gleich hier, aber erstmal Shallow. Lady Gaga, Bradley Cooper, kommt gut durch die Nacht.
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0: Bloody Sunday. Also so weit sollte es nicht kommen bei der Verdauung. Sprechen wir über ungesunde Ernährung. McDonald's hat ja offenbar festgestellt, der Trend in der Gesellschaft geht eher zum Gesundheitsbewussten. Und da haben sie sich gedacht, na ja, da müssen wir wohl ein bisschen an unserem Menü schrauben.
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3: Ja, nee, ist klar.
4: McDonald's will sich veredeln. Yeah. Und healthy wollen die werden. 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Die wollen mehr Proteine auf den Teller bringen. Teilweise gehen die so weit, dass man demnächst sogar Fleisch für die Burger verwenden will. Aber wie hört sich so eine Bestellung bei McDrive dann in Zukunft an, wenn da eine Edelschmiede ist und der Familienbomber da an der Sprechanlage anrollt? 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Als Dessert dann Crêpe Suissette für alle und ein Fläschchen Beaujolais für Mutti und mich. Hand aufs Herz. Wollt ihr das wirklich? Ich kann es mir nicht vorstellen. McDonald's, das ist für mich Kindheit, Jugend, Geborgenheit. Der Ort, wo ich auch nachts um drei nach zwei Kisten Bier und dem Verlust der Muttersprache noch was zu essen kriege. Okay, es ist dann zwar nie das, was ich bestellt habe, aber das ist es ja auch dann nicht, wenn du nüchtern in McDrive bestellst. Ja, aber genau das lieben wir doch am McGis. Also, hört auf mit diesem Edel-Healthy-Scheiß und seht lieber zu, dass der Big Rösti wieder an den Start kommt.
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1: Ich bin Dirk Zeitler. Die Spitzen von Union und SPD haben ihre Beratungen im Koalitionsausschuss nach etwa 4 Stunden beendet. Um 22.08 Uhr verließ CSU-Chef Söder das Kanzleramt, eine Minute später der SPD-Landesvorsitzende Klingbeil. Über die Ergebnisse soll erst am Morgen unterrichtet werden. Hauptthemen der Sitzung waren die weitere Umsetzung der Reformvorhaben. Die Stimmung wurde als gut und sehr konstruktiv beschrieben. Sicherheitsbehörden haben nach Angaben der nordrhein-westfälischen Landesregierung im Ausland ein Mitglied der russischen Hackergruppe Shilin festgenommen. Dabei handelt es sich um eines der bekanntesten und aggressivsten Hackernetzwerke weltweit, so das NRW-Innenministerium.
2: Der festgenommene 28-jährige Russe sei einer der führenden Köpfe der Hackergruppe Shilin, so NRW-Innenminister Reul. Ermittler des Landeskriminalamtes hätten die Hackergruppe infiltriert und monatelang überwacht. Schließlich habe der 28-Jährige im Mai in Japan Urlaub machen wollen. Dort sei er in Tokio festgenommen und inzwischen nach Deutschland ausgeliefert worden. Die Hackergruppe habe weltweit tausende Unternehmen erpresst, in Deutschland 150 und Milliarden an Lösegeldforderungen gestellt. Onni Thorau, Nachrichtenredaktion.
1: Mit Durchsuchungen in verschiedenen Städten in NRW, in Berlin und den Niederlanden ist die Polizei gegen eine Bande von Goldschmugglern vorgegangen. 3 Hauptverdächtige wurden festgenommen. Es geht um den Verdacht der Geldwäsche.
3: Mit Geld aus Drogengeschäften soll die Bande bei verschiedenen Juwelieren Altgold gekauft haben. Das wurde eingeschmolzen und zu Barren verarbeitet. Die wurden dann in die Türkei geschmuggelt. Insgesamt geht es um 4 Tonnen Gold im Wert von mehr als 200 Millionen Euro. Die Geldwäsche soll die Bande sozusagen als Dienstleistung angeboten haben. Sichergestellt wurden auch mehrere Autos mit professionell eingebauten Schmuggelverstecken. Jan-Henner Reitze, Nachrichtenredaktion.
1: Beim Frontalzusammenstoß eines Autos mit 3 Kleinkrafträdern sind in Brandenburg 4 Menschen ums Leben gekommen. Der Unfall passierte am Abend bei Biesetal, wie die Polizei mitteilte. Demnach wollte der Autofahrer mehrere Fahrzeuge überholen und stieß dabei mit 3 von 4 entgegenkommenden Mopeds zusammen. Der Wagen geriet dann in Brand.
4: Das Wetter. Das ist wirklich ein ungemütliches Wetter. Stark Regen, immer mal wieder örtlich, ist auch mal ein Gewitter drin. Temperaturen so zwischen 9 und 12 Grad. Dann nachher der Donnerstag. Dann nachher der Tag wird auch nicht so viel besser. Bedeckt, immer wieder Regen, Temperaturen so zwischen 12 und 16 Grad. Also es wird nicht nur regnerischer, es wird auch frischer. Und auch am Freitag gibt es immer wieder Wolken und es ist immer wieder regnerisch zwischendurch bei 11 bis 14 Grad. Und auch der Samstag, der wird auch relativ regnerisch. Aber da gibt es ein paar Wolkenlücken endlich mal und ein paar trockenere Phasen.
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5: A4 Köln-Aachen zwischen Kreuz-Aachen und Grenzübergang Fetschau, 3 Kilometer Stau. Und A44 Düsseldorf-Essen zwischen Düsseldorf-Stockum und Kreuz Düsseldorf-Nord, 1 Kilometer stockender Verkehr. Wir wünschen allen unterwegs gute Fahrt.
4: Schöne Nacht mit uns. Robbie Williams ist ja derzeit auf Europa-Tour. Unter anderem hat er ja auch schon Halt gemacht in Düsseldorf in diesem Jahr. Und jetzt hat er angekündigt, im nächsten Jahr, da macht er vielleicht so 1-2 Festivals. Und er kommt auch für ein Festival nach Deutschland zum Lollapalooza. Das ist dummerweise in Berlin, also ein bisschen weiter weg. Aber ich sag mal so, wir holen euch Robbie Williams jetzt in diesem Moment nach NRW. Wir spielen ihn nämlich gleich. Robbie Williams mit Let Me Entertain You.
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0: Das kennt ihr vielleicht auch, ja, von den Kindern, wenn die mal von der Schule zurückkommen und euch dann erzählen, war wieder so dreckig da, vor allen Dingen die Schulklos und so. Aber, dass ihr vom Schuldirektor eine E-Mail bekommt, wo drin steht, so, ihr könnt überlegen, ob ihr die Kinder heute zur Schule bringt oder nicht, weil die Schule ist unfassbar dreckig. Das will ich keinem zumuten. Das ist neu. Kollege Sascha Fassbender, ist so ähnlich passiert in Minden, ne?
1: Ja, genau. Wegen Personalmangel wurde die Schule einfach mehrere Tage nicht sauber gemacht. Also Personalmangel beim Reinigungsunternehmen. Die Stadt Minden hat der Reinigungsfirma dann auch gekündigt. Dann hat die Schule gesagt, die Eltern sollen selbst entscheiden, ob die Kids in die dreckige Schule gehen oder eben nicht.
0: Ist bei vielen Eltern ja weniger eine Frage der Lust und mehr eine Frage der Betreuung, würde ich mal sagen,
1: ja,
0: oder?
1: Ja, ganz genau. Deswegen sind tatsächlich relativ viele Schulkinder in die Klassen gekommen, in die dreckigen Klassen.
0: Ich will es mir gar nicht vorstellen, wie es da ausgesehen haben muss. Sascha, du hast ja mit dem Direktor dieser Grundschule an der Bastau in Minden gesprochen.
1: Ja.
0: Wie ist der aktuelle Stand?
1: Besser, deutlich besser. Gestern waren wieder Reinigungskräfte da und es ist jetzt auch wieder sauber und es gibt jetzt auch ein Sportfest.
0: So. Happy End. Also. Krasse Geschichte da in Minden.
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0: Wetter.
1: Ungemütliche Nacht ist es derzeit, es ist bedeckt, es regnet, teilweise ist sogar Gewitter örtlich mal drin und auch Starkregen. Und nachher im Tagesverlauf geht es eigentlich so weiter, also relativ regnerisch, auf jeden Fall wolkig und Temperaturen so zwischen 12 und 16 Grad. Und auch der Freitag wird eher ungemütlich, sehr viel Regen ist dabei, bis 14 Grad. Am Samstag gibt es zumindest wieder ein paar trockenere Phasen.
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2: A40 Duisburg-Venlo zwischen Wachtendonk und Wankum. 1 Kilometer Stau. Und A44 Düsseldorf-Essen zwischen Düsseldorf-Stockum und Kreuz Düsseldorf-Nord. 1 Kilometer stockender Verkehr. Wir wünschen allen unterwegs gute Fahrt.
1: Bon Jovi kommen vermutlich, das hoffen zu

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1: Ich bin Dirk Zeitler. Der frühere BND-Präsident August Hanning sitzt in Untersuchungshaft. Ein Ermittlungsrichter am Bundesgerichtshof in Karlsruhe setzte den Haftbefehl gegen den 80-Jährigen in Vollzug. Ihm wird Spionage vorgeworfen.
2: Nach seiner Beamtenlaufbahn soll Hanning über Jahre von seinem früheren Büroleiter interne BND-Dokumente bekommen und für seine Tätigkeit als Sicherheitsberater verwendet haben. Kunden dieses Geschäftsmodells sollen unter anderem Nachrichtendienste anderer Länder gewesen sein. Welche genau ist unklar, auch welche geheimen BND-Infos so nach außen gedrungen sind. Der frühere Büroleiter sitzt auch schon in Untersuchungshaft wegen Beihilfe. Jan-Henner Reitze, Nachrichtenredaktion.
1: Die Spitzen von Union und SPD haben ihre Beratungen im Koalitionsausschuss am Abend nach etwa 4 Stunden beendet. Über die Ergebnisse soll erst am Morgen unterrichtet werden, voraussichtlich schriftlich. Hauptthema der Sitzung war die weitere Umsetzung der Reformvorhaben. Die Stimmung wurde als gut und sehr konstruktiv beschrieben. Sicherheitsbehörden haben nach Angaben der nordrhein-westfälischen Landesregierung im Ausland ein Mitglied der russischen Hackergruppe Shilin festgenommen. Dabei handele es sich um eines der bekanntesten und aggressivsten Hackernetzwerke weltweit, so das NRW-Innenministerium.
3: Der festgenommene 28-jährige Russe sei einer der führenden Köpfe der Hackergruppe Shilin, so NRW-Innenminister Reul. Ermittler des Landeskriminalamtes hätten die Hackergruppe infiltriert und monatelang überwacht. Schließlich habe der 28-Jährige im Mai in Japan Urlaub machen wollen. Dort sei er in Tokio festgenommen und inzwischen nach Deutschland ausgeliefert worden. Die Hackergruppe habe weltweit tausende Unternehmen erpresst, in Deutschland 150 und Milliarden an Lösegeldforderungen gestellt. Onni Thorau, Nachrichtenredaktion.
1: Bei einem Frontalzusammenstoß sind in Brandenburg 4 Menschen ums Leben gekommen. Der Unfall passierte am Abend bei Biesenthal im Landkreis Barnim, wie die Polizei mitteilte. Demnach wollte der Autofahrer mehrere Fahrzeuge überholen und stieß dabei mit 3 von 4 entgegenkommenden Mopeds zusammen. Der Wagen geriet dann in Brand.
4: Das Wetter.
5: Das ist eine sehr, sehr ungemütliche Nacht, mit der wir da gerade rechnen müssen. Immer mal wieder gibt es Starkregen örtlich. Es kann auch mal ein Gewitter dabei sein, 9 bis 12 Grad. Und nachher im Tagesverlauf wird es nicht so richtig viel wärmer, 12 bis 16 Grad. Dann und auch da immer mal wieder Regen, teilweise auch kurze Gewitter, aber das nur örtlich. Und ja, von der Sonne ist eigentlich heute dann im Tagesverlauf nichts zu sehen. Am Freitag wird es dann auch eher ungemütlich. Sehr viel Regen und sehr viel Wolken und Temperaturen dann auch nur noch so bis 14 Grad.
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6: Zurzeit liegen uns keine Meldungen vor. Wir wünschen allen unterwegs gute Fahrt.
5: 8. Oktober, es ist Donnerstag, Woche ist ja auch schon fast wieder geschafft. Egal, wo ihr gerade seid, weswegen ihr nicht schlafen könnt oder nicht schlafen dürft, wir sind bei euch. Jetzt mit 3 Hits. Gute Nacht.
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0: Ihr wart doch schon Pilze sammeln bestimmt, oder? Komm, es ist Herbst. Und natürlich könnten wir euch jetzt wirklich Tipps zur Pilzsuche geben. Aber die Todesrate ist da immer so hoch, deswegen machen wir das besser nicht mehr. Es ist ein Scherz, hallo. Nee, aber statt Tipps haben wir uns gedacht, Mensch, wie wär's, wenn wir nicht nur eure Küche, sondern auch euren Wortschatz herbstlich ein bisschen aufpimpen. Statt Herbstdeko im Fenster hübschen wir euren Fundus an Schimpfwörtern herbstlich auf. Wir sind bei Pilznamen fündig geworden. Kollegin Laura Potting ist da, hallo.
1: Hallo, du geschmückter Schleimkopf.
0: Das ist nett. Wir dachten uns, wir beleidigen uns einfach mit Pilznamen. Das funktioniert sehr gut, passt wunderschön zum Herbst. Oh, Sünde. Und so kreativ besser, als wenn man sagt, dumme Sau, oder?
1: Ja, das stimmt. Der geschmückte Schleimkopf ist übrigens essbar. Darf's aber nicht mit dem schönen gelben Klumpfuß verwechseln. Das wird dann gefährlich.
0: Ja, wir halten uns strenger an echte Pilznamen, wie ihr merkt. Schön gelber Klumpfuß, das gefällt mir als Beleidigung. Wie wolltest du unseren Chef letztens noch nennen?
1: Du rötelnder Wüstling.
0: Laura, bitte, reiß dich zusammen, du krause Glucke.
1: Vielen Dank.
0: Warum? Nee, Moment, ich wollte dich beleidigen. Was
1: ja, dann musst du aber was Besseres aussuchen. Im Netz steht, die krause Glucke ist eine Delikatesse. Wer sie findet, ist ein Glückspilz. Und sie hat ein einzigartiges optisches Erscheinungsbild. Und ich muss sagen, das trifft alles auf mich zu.
0: Ja, dass du immer direkt so größenwahnsinnig dann werden musst, ich weiß es auch nicht.
1: Pass mal auf, du gedrungener Wulstling.
0: Oh, jetzt wird's aber sehr gut. Oh, nicht so gut, aber gekocht, durchaus essbar. Wobei auch hier Verwechslungsgefahr besteht mit einem giftigen Pilz. Ne?
1: Wobei im Internet auch steht, der Geschmack des Wulstlings ist unbedeutend. Das passt wieder zu dir.
0: Ich bedeute dir also nichts, du blöde Bauchwehkoralle.
1: Jetzt gehst du aber wirklich zu weit.
0: Warum, das passt es?
1: Ja, leider schon.
0: Erzähl, das will ich jetzt wissen.
1: Nee, lieber nicht. Mir. Nee, halt.
0: Los jetzt, erzähl es.
1: Okay, bei Wikipedia steht, die Bauchwehkoralle, auch bekannt als blasse Koralle, ist eine giftige Pilzart aus der Familie der Schweinsohrverwandten.
0: Herrlich, da gibt es so viele Parallelen zu dir, das ist herrlich.
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0: Das Wetter.
1: Das ist wirklich ein ungemütliches Wetter. Stark, Regen immer mal wieder örtlich. Ist auch mal ein Gewitter drin. Temperaturen so zwischen 9 und 12 Grad. Dann nachher der Donnerstag. Dann nachher der Tag wird auch nicht so viel besser. Bedeckt, immer wieder Regen. Temperaturen so zwischen 12 und 16 Grad. Also es wird nicht nur regnerischer, es wird auch frischer. Und auch am Freitag gibt es immer wieder Wolken. Und es ist immer wieder regnerisch. Also es wird nicht nur regnerischer, es wird auch frischer. Und auch am

0: und Udo Lindenberg. Die haben ja mit Kometen einen richtigen Hit da geleistet und alle haben sich gedacht, was machen die beiden zusammen? Ja, Musik machen die beiden zusammen. Und letztendlich ist es nichts anderes wie der Star-DJ Martin Garrix, der sich zusammengetan hat mit dem Singer-Songwriter Ed Sheeran, ja? Also elektronische Musik mit handgemachter Popmusik. Und das passt zusammen sehr, sehr gut. Hören wir gleich Repeat It nach Ronan Keating, Father and Son.
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0: Welche Rocker haben eigentlich die 2000er geprägt? Welche Band fällt euch da ein? Es kann eigentlich nur eine geben, oder? Nickelback. Mittlerweile sind sie über 30 Jahre schon unterwegs und machen Musik. Ein neues Album ist jetzt auch am Start. Everything Under the Sun kommt am 30. Oktober raus, dauert also noch ein bisschen. Katrin Teske aus der Musikredaktion hat Bassist Mike Krüger gestern in Köln getroffen und ein Listening-Session mit Fans gab es auch noch. Es muss toll gewesen sein, oder?
1: Getroffen haben wir uns in einem schicken Hotel-Konferenzraum. Da gab es für Mike erstmal einen entkoffeinierten Kaffee. War ihm ganz wichtig, weil er vor Nickelback als Barista immer ein bisschen zu viel Koffein hatte. Aber wir waren ja nicht für Kaffee da, sondern für das kommende Album. Und das hat Mike ganz simpel mit dem Titel beschrieben.
2: The album is truly best described by the title. From one end to the other of sounds and styles. You know, hard bangers to the classic love songs and everything in between. And it's everything under the sun.
1: Der Titel umfasst das ganze Spektrum des Albums. Von harten Bängern bis hin zu den typischen Balladen und allem dazwischen. Also stumpf übersetzt alles unter der Sonne. 12 Songs werden auf der neuen Platte sein. Keiner klingt wie der andere. Und Mike hat auch schon einen klaren Favoriten.
2: Technicolor Steamboat is probably the one that I think is the most fun. Because it's kind of unusual.
1: Den mag er, weil er so anders und ungewöhnlich klingt. Ähnlich ungewöhnlich wie Nickelbacks Entscheidung, das Album vor Veröffentlichung Fans im Kino zu zeigen. Und deswegen hieß es nach dem Interview auch ab ins Kino. Da haben die Fans schon im Saal gewartet und dann zack ging es auch schon los. Alle 12 Songs liefen einer nach dem anderen. Mal mit Musikvideo, mal ohne. Und die Meinung der Fans?
3: Ja. Anders als was man so kennt.
4: Ich find's mega.
5: Besonders hat mir gefallen, dass es sehr dynamisch war und man einfach so eine andere Seite von denen auch nochmal kennenlernt. So ein bisschen was Tanzbares, hat mir sehr gut gefallen.
6: Ja, war mega gut.
1: Aber das Highlight blieb natürlich die Fragerunde mit Mike höchstpersönlich, bei der die Fans ihre Fragen zum Album und auch generell frei raushauen konnten. Und auch da.
7: Wahnsinn. Puls von 200. Aber super netter Typ, also wirklich ganz authentisch.
5: Super nahbar, super witzig.
8: Das ist toll, dass er sich für uns die Zeit nimmt, mit uns Bilder macht, Fragen beantwortet. Ne? So ein Fanherz lebt davon.
1: Also ein schöner und gelungener Abend und ein vielseitiges Album, auf das wir uns freuen können.
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1: Ich bin Dirk Zeitler. Der Koalitionsausschuss von Union und SPD ist nach rund 4 Stunden zu Ende gegangen. Über Ergebnisse soll erst am Morgen informiert werden, voraussichtlich schriftlich. Eine Pressekonferenz ist diesmal nicht geplant. Hauptthemen waren der Haushalt 2027 und die Umsetzung bereits beschlossener Reformen. Die Stimmung sei gut und sehr konstruktiv gewesen, heißt es. Seit einer Woche gilt jetzt wieder der Tankrabatt. Der Bund verzichtet auf Steuern in Höhe von knapp 17 Cent pro Liter, um die Autofahrer zu entlasten. Das Ganze ist aber weiter ziemlich umstritten.
2: Bisher sehen sich eher die Kritiker bestätigt. Der Tankrabatt werde, wie befürchtet, nicht vollständig an die Autofahrerinnen und Autofahrer weitergegeben, rechnen zum Beispiel Experten des IFO-Instituts vor. Teilweise gäbe es erhöhte Preise, für die keine offensichtliche Erklärung durch Ölpreis- oder Währungswechselkurse erkennbar sei. Branchenvertreter der Tankstellengesellschaften behaupten dagegen, die 17 Cent Steuersenkung werde weitergegeben. Allerdings seien die Einkaufspreise für Kraftstoffe am Weltmarkt zuletzt gestiegen. Das sei angeblich auch bei früheren Tankrabatten so gewesen. Ronny Tochau, Nachrichtenredaktion.
1: Der frühere Präsident des Bundesnachrichtendienstes, August Hanning, sitzt nun in Untersuchungshaft. Ein Ermittlungsrichter am Bundesgerichtshof in Karlsruhe setzte den Haftbefehl gegen den 80-Jährigen in Vollzug. Ihm wird Spionage vorgeworfen.
3: Nach seiner Beamtenlaufbahn soll Hanning über Jahre von seinem früheren Büroleiter interne BND-Dokumente bekommen und für seine Tätigkeit als Sicherheitsberater verwendet haben. Kunden dieses Geschäftsmodells sollen unter anderem Nachrichtendienste anderer Länder gewesen sein. Welche genau ist unklar, auch welche geheimen BND-Infos so nach außen gedrungen sind. Der frühere Büroleiter sitzt auch schon in Untersuchungshaft wegen Beihilfe. Jan-Henner Reitze, Nachrichtenredaktion.
1: Bei Biesenthal im Landkreis Barnim hat es einen schweren Verkehrsunfall gegeben. Ein Auto ist dort frontal mit gleich 3 Mopeds zusammengestoßen. 4 Menschen sind dabei ums Leben gekommen. Das Unglück hat sich am Abend auf einer Landstraße in Brandenburg ereignet. Die genauen Umstände des Unfalls werden noch untersucht.
4: Das Wetter. Ungemütliche Nacht ist es derzeit, es ist bedeckt, es regnet, teilweise ist sogar Gewitter örtlich mal drin und auch Starkregen. Und nachher im Tagesverlauf geht es eigentlich so weiter, also relativ regnerisch, auf jeden Fall wolkig und Temperaturen so zwischen 12 und 16 Grad. Und auch der Freitag wird eher ungemütlich, sehr viel Regen ist dabei, bis 14 Grad. Am Samstag gibt es zumindest wieder ein paar trockenere Phasen.
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6: Zurzeit liegen uns keine Meldungen vor. Wir wünschen allen unterwegs gute Fahrt.
4: Schönen Donnerstag, wir sind bei euch jetzt mit 3 Hits am Stück.